0: Und ich will ihm nicht wehtun. Er ist so hübsch.
1: Du kleines Fliegengewicht, das merkt der Baum doch nicht mal. Du fällst neben den ganzen Koalas doch kaum auf. Und jetzt komm.
0: Aber Koalas sind...
1: Meine Güte, komm doch endlich.
0: Na gut. Aber wenn alles schief geht, ist es deine Schuld. Und du musst meine Strafe übernehmen.
1: Okay. Aber nur, wenn du als erstes oben bist.
0: Ey, das ist unfair. Du bist viel größer als ich.
2: Ein Kissen riss mich aus meinem Schlummer. Gemächlich streckte ich meine Äste und Wurzeln aus und fühlte, wie das Öl in meinen Blättern in Bewegung geriet. Ich war ein Eukalyptusbaum, alt wie das Universum und erhaben. Sanft streifte ich das Bewusstsein der anderen Eukalyptusbäume, meiner Brüder und Schwestern. Spielerisch stupste ich sie im sandig-erdigen Boden an. Die meisten träumten noch, doch ein paar hatte das Leben um uns herum geweckt, genau wie mich. Kleine trippelnde Ameisen auf unserer Rinde, kriechende Würmer im Boden, singende Vögel in unseren Kronen, schlafende Koalas in unseren Zweigen. Und natürlich die Menschen. Oh, die Menschen. Zwei kleine Exemplare kletterten gerade an mir hoch und kitzelten mich an meinen empfindlichsten Stellen.
0: Mali, die Blätter haben sich bewegt. Jetzt fängst du an. Die Kaskade. Ich wusste es. Das ist alles deine Schuld. Ich will nicht sterben. Bitte, bitte, lieber Baum. Ich wollte dir nicht wehtun.
1: Hey, beruhig dich. Ich bin zugegeben beeindruckt, dass dein Spatzenhirn so ein komplexes Wort wie Kaskade behalten hat. Aber zum Verstehen hat es dann wohl doch nicht gereicht, was?
0: Ich bin viel schlauer als du.
1: Na sicher. Also gut, hör zu. Das wird dich jetzt vielleicht überraschen. Aber die Welt dreht sich nicht um dich. Du bist so unwichtig, selbst wenn ich 100 Karis nehmen würde, wärst du noch nicht mal ansatzweise mächtig genug, um unser ganzes Ökosystem zum Kollaps zu bringen.
0: Ach ja? Aber du könntest das, oder was?
1: Sicher. Aber mir wäre das viel zu anstrengend.
0: Du bist blöd.
1: Und vor allem schneller oben im Baum als du.
0: Ey!
1: Du bist so langsam.
2: Der Egozentrismus von Kindern war wirklich kaum zu überbieten. So kurz erst auf diesem Planeten. Und doch glaubten sie, dass sich alles nur um sie drehte. Wie viele dieser kleinen, selbsternannten Götter hatte ich bereits unter meinen Ästen hindurchlaufen sehen? Wie viele hatten sich im Schutz meiner Blätter das erste Mal geküsst? Und wie vielen hatte ich ein paar meiner Äste geopfert, damit sie sich daraus ein Haus bauen konnten? Oder einen Sarg? Denn letztendlich kamen sie alle wieder zurück zu mir, zu meinen Wurzeln, in die Erde. Und der Regenwald wächst, unbeeindruckt von ihnen. Aber ich hatte Mitleid mit diesem kleinen Ding, das so außerordentlich verängstigt war. Und so senkte ich einen Ast mit einem kleinen Koala zu ihm herab. Langsam und unauffällig. So als wäre der Ast schon immer da gewesen.
0: Sieh mal, Mali, ein Koala. Und ist der süß. Kann ich ihn streicheln?
1: Ja, aber sei vorsichtig.
0: Sonst beginnt die Kaskade und wir sterben alle einen grausamen Tod?
1: Nein. Sonst beißt es sich in den Finger und Mama bringt mich um, weil ich nicht gut auf dich aufgepasst habe. Und Mama ist schlimmer als der Hitzetod des Universums, glaub mir.
0: Hallo, kleiner Koala.
1: Wir sollten zurück. Es gibt bestimmt bald Abendessen.
0: Ich glaube, ich kann es schon riechen. Grillfleisch.
1: Ich dachte eigentlich eher...
0: Du denkst so viel. Komm schon, ich hab Hunger. Und hab...
1: Ach, auf einmal kannst du schnell sein.
0: Wer zuerst da ist, kriegt den größeren Teller.
1: So viel kannst du halbe Portion noch gar nicht essen.
2: Ich spürte ihre federleichten Schritte über den Waldboden tapsen, bis sie ihr kleines Dorf erreichten. Und ich wachte über jeden davon. Erst dann konnte ich wieder schlafen gehen. Macht es gut, kleine Menschen. Wir sehen uns in meinem nächsten Herzschlag wieder, wenn ihr zu meinen Wurzeln liegt. Ich freue mich darauf, euch kennenzulernen. Als ich das nächste Mal erwachte, war es in einer Welt aus Schmerz und Tod. Ich musste noch in einem Albtraum gefangen sein, denn wie sonst konnte dieser Ort aus flackerndem rotem Licht, aus Asche und brennendem Fleisch mein Regenwald sein? Noch war der Schmerz nicht bei mir, doch der Widerhall der Schmerzen meiner Brüder und Schwestern, der wie ein Echo hundertfach gespiegelt durch mein Sein jagte, trieb mich fast in den Wahnsinn. In einem schwachen Versuch des Trostes streckte ich meine Wurzeln aus, um zu heilen, zu trösten. Doch ich fand nur Tod. Tod und Hass und Monster.
3: Und für die Plantage brauchen wir noch mindestens 5 Hektar. Kommt schon, Leute, ich will heute pünktlich Feierabend machen. Also haltet euch mal ran.
2: Nach allem, was ich kannte, hätte ich sie als Menschen beschreiben müssen. Doch es war nichts Menschliches mehr an ihnen, wie sie da in ihren Metallanzügen und mit ihren feuerspeienden Rohren durch den Wald marschierten, als würde er ihnen gehören, als wäre all das bedeutungslos, als würden sie nur ein Haus aufräumen. Ich schrie und tobte und schüttelte meine Äste, doch ich war machtlos. Es beeindruckte sie nicht. Früher einmal hatten knarrende Äste ausgereicht, um Menschen zu vertreiben. Doch heute hörten sie es gar nicht mehr über den Lärm ihrer Maschinen.
3: Ey, der Eukalyptusbaum da drüben entzündet sich nicht von alleine. Habt ihr Tomaten auf den Augen? Hört mit der Schlamperei auf und macht eure verdammte Arbeit!
2: Obwohl mir sonst das Verhalten der Menschen so schnell wie das Licht erschien, erlebte ich jede der folgenden Bewegungen wie in Zeitlupe. Wie der Mann sich zu mir drehte, wie er sich unter seinem Helm kratzte, wie er ein Stück Kaugummi auf den Boden spuckte und sich Rotze von seiner Nase wischte und wie er das Rohr hob, ein langes, schwarzes Loch. Einen irrwitzigen Moment glaubte ich, ich könnte hier verharren, zwischen Leben und Tod und immer weiter in das Rohr starren, bis sich nicht nur mein Blick, sondern mein ganzes Sein darin verlor. Doch dann brach das Feuer hervor und ich schrie mit meinen Brüdern und Schwestern, schrie und hörte nicht mehr auf und...
4: Schamane Talia, wach auf, wir müssen hier weg. Sie brennen alles nieder und sie haben Mama erschossen. Und Karin, bitte, bitte wach auf, ich weiß nicht, was ich tun soll.
2: Ich war ein Eukalyptusbaum und ich war gestorben. Aber ich war auch ein Mensch. Ein Mensch mit alter, runzliger Haut und vielen klimpernden Ketten. Ich war in einer Hütte über ein Becken aus Eukalyptusöl gebeugt. Ich war fasziniert, dass ich nicht mit dem Baum gestorben war. Aber war ich das wirklich nicht? Ich fühlte mich nicht wie ich selbst.
4: Bitte, bitte steh auf. Sie sind fast hier. Sie...
5: Hey. Ich habe doch tatsächlich noch 2 Überlebende gefunden. Wie die Kakerlaken, diese Wilden.
6: Überlebende? Es gibt keine Überlebenden. Macht nur Papierkram. Hm.
5: Alles klar, Chef. Das tut mir jetzt mehr weh als euch. Wobei, wenn ich so drüber nachdenke, eigentlich nicht.
2: Zum zweiten Mal an diesem Tag starte ich in das schwarze Loch aus Unendlichkeit. Vielleicht konnte ich ja gar nicht sterben. Vielleicht reiste ich nur durch Raum und Zeit. Von diesem schwarzen Loch von einem Tod zum nächsten gesogen. Auf ewig gefangen in einer Verkettung von Toden, bis es irgendwann kein Leben mehr gab. Ich war Eukalyptus. Es drang in meine Nase, meinen Mund, meine Lunge, während ich immer tiefer sank. Und ich breitete mich in ihm aus, mit meinem Blut, meinem Lebenssaft, der langsam aus mir herausrann. So hätte sich der Kreislauf schließen können, doch es gab nichts mehr, wohin ich hätte zurückkehren können. Nur Asche und Feuer. Die Kaskade hatte begonnen und sie verschlang alles und jeden in ihrem Weg. Zumindest das bereitete mir etwas Befriedigung, als ich in die endlose Dunkelheit hinüberglitt.

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0: Tag 13 und alles ist schon vorbereitet.
1: So gut organisiert bin ich selten. Aber ich spüre auch, dass es diesmal wirklich soweit ist.
0: Ja, wir werden ja auch nicht jünger. Da muss man sich ja auch langsam ein bisschen Sorgen machen. Ich meine, je älter man wird, desto schwieriger und die ganzen Risiken und... Oh Gott, da kann so viel schief gehen. Mir wird ganz unwohl. Ich darf gar nicht drüber nachdenken. Okay. Besser. Es bringt ja auch gar nichts, sich den Kopf darüber zu zerbrechen. Ich entspanne mich einfach und bleibe ganz ruhig. Ja, das ist die beste Voraussetzung. Und ich spüre ja auch, dass es diesmal ganz sicher soweit ist. So sicher war ich noch nie. Und alles ist schon bereit. So, Tag 16. Also normalerweise müsste sie jetzt da sein. Ach, ich muss das überprüfen. Hallo?
2: Hallo, ich bin da.
0: Ah, wunderbar. Also hier ist alles schon vorbereitet, liebe Eizelle. Ich hoffe, dass wir uns dann bald auch mal persönlich kennenlernen, hm?
2: Das hoffe ich auch.
0: Ja, dann heißt es jetzt warten. Ach, ich bin so aufgeregt, ich kann es gar nicht mehr erwarten.
3: Eizelle, sie war doch noch so jung, so jung. Ich habe versucht, ihr weiter Hoffnung zu machen, ihr Mut zu machen, damit sie noch ein kleines bisschen durchhält. Aber sie hat es gewusst. Und am Ende... Da ist sie abgestorben. Jede einzelne Eizelle vor ihr. Oh, dieser Schmerz. Dieser Verlust. Wie sie sich einfach aufgelöst hat. Schrecklich. Ich würde nie darüber hinwegkommen.
0: Ich ertrag das einfach nicht mehr. Jedes Mal aufs Neue. Jeden Monat die gleiche Hoffnung. Und dann die gleiche Tragödie. Wieder und wieder. Und wieder und wieder und wieder und ehe wir es uns versehen, ist es 400 Mal passiert. 400 Mal. Das bedeutet 400 Eizellen, die umsonst gestorben sind. Für nichts. Noch bin ich ja frisch und kräftig, aber eines Tages werde ich alt und vertrocknet sein. Da wird alles einfach vorbei sein. Auch für mich. Meine Lebensaufgabe bringt sie mich mit ihrem Egoismus. Ich werde ihr eine Lektion erteilen. Für die arme Eizelle. Und für alle davor. Jedes Mal bereite ich alles schön vor. Und jedes Mal ist alles umsonst. Meine Arbeit wird einfach nicht gewürdigt. Ich könnte mich winden bei so viel Ungerechtigkeit. Da krümmt sich alles in mir zusammen. Und hier drin ist alles weich und gepolstert. Das braucht niemand. Ich kann das alles nicht mehr sehen. Raus mit den scheiß Polstern. Ich will, dass es hier karg und ungemütlich ist. Ich stoß das jetzt einfach alles ab. Da soll sie mal sehen, was sie davon hat. So, raus, raus. Alles raus. Ja. Ja, da wird sie sich schön wundern. Da hat sie nicht mit gerechnet. Die Hose kann sie jetzt wegwerfen. Das bekommt sie nie wieder raus aus dem hellen Stoff. Ich weiß ja, womit sie es da zu tun hat. Arbeit war das. Harte Arbeit, das zu erschaffen. Aber Das interessiert ja eh niemanden. Niemand braucht mich gemütlich. Ich schmeiß das alles raus. Alles. Auch wenn es Tage dauert, wenn es Wochen dauert, ist mir egal. So wütend macht mich das. Das kommt alles raus. Ich bin schon ganz verkrampft, verdammt. Wütend. Raus. Mann, Mann, Mann, da war ich ja ganz schön wütend letzte Woche, hm? Naja, oh, vielleicht ein kleines bisschen überreagiert. Aber diesmal, ich glaube, ja, diesmal ist es soweit. Ich spüre das. Auf mein Gespür kann ich mich verlassen. Oh, das wird langsam Zeit. Ich muss ja alles schön vorbereiten. Schön kuschelig und gemütlich.
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1: Hey Freund, ich sehe, dich haben sie auch erwischt. Diese verdammten Schweine. Bald dürften sie uns alle gekriegt haben. Dabei haben wir beide noch Glück gehabt. Die meisten von uns töten sie, sobald sie uns finden. Nur ein paar wenige Auserwählte stecken sie in diese Löcher für Gott weiß welche teuflischen Zwecke. Scheiße, es ist dunkel hier. Ich weiß gar nicht, wann ich zum letzten Mal die Sonne gesehen habe. Und dann dieser Dreck, den sie uns zu fressen geben. Wie Tiere. Aber ich schätze, das war wohl auch die Idee. Naja, ich hab's ja verdient. Warum? Tja, in Wahrheit ist all das hier meine Schuld. Weißt du, in der alten Welt war ich ein Schädlingsbekämpfer. Mein Team und ich, wir haben noch jede abgeranzte Bude wieder sauber gekriegt. Wir waren einfach unschlagbar. Doch dann, eines Tages, wurden wir in einen abgelegenen Teil der Stadt gerufen. Ein leerstehendes Gebäude, das renoviert werden sollte, hatte schweren Kakerlaken befallen. Sie lebten da schon seit weiß der Himmel wie vielen Generationen. Das ganze Gebäude war von ihren Sekreten durchzogen. Überall lag Müll und Schutt. Es war ein Aufklärungseinsatz. Wir wollten uns ein Bild vom Ausmaß des Befalls machen und hatten noch nicht mal Gift dabei. Da begegnete ich ihm zum ersten Mal.
2: Widerlich! Das ist der schleimigste und ekelhafteste Ort, an dem ich je war.
1: Ach, das sagst du doch jedes Mal.
3: Ach, ich weiß nicht. Jackson hat schon irgendwie recht. Ich habe noch nie ein so großes Nest gesehen. Ich will gar nicht so richtig wissen, was hier lauert.
2: Oh ja, ich kann es kaum erwarten, diese kleinen Monster auszulöschen.
1: Hört ihr das? Was zum... Oh shit.
2: Was? Wir sind eingekesselt.
3: Wo kommen all die Kakerlaken her?
1: Was machen sie da? Da stimmt doch was nicht. Wieso stellen sie uns ausgerechnet hier eine Falle?
2: Das sind Kakerlaken-Milner. Wieso stellen die uns überhaupt eine Falle?
1: Was, wenn... Leute, die Decke! Weg hier!
4: Oh nein!
3: Leute, könnt ihr mich hören? Jackson Luther, sag doch was!
5: Diesmal sind es nicht wir, die zerquetscht wurden!
1: Was? Wer spricht da? Leute, seid ihr das?
5: Deine Freunde sind tot, du Trottel. Zermatscht und begraben. Ja, ja.
1: Was? Nein! Warum?
5: Ihr wolltet unser Zuhause zerstören. Wir haben uns nur verteidigt.
1: Wer bist du?
5: Mein Name ist Kelly Moore. Kelly Moore, die Kakerlake. Merk dir meinen Namen und erzähl den anderen Exterminatoren, was heute hier passiert ist. Betrachtet es als Warnung. Dies ist unser Lebensraum. Haltet euch fern, oder es ergeht euch wie deinen Freunden hier.
1: Und weg war er. Diese miese, kleine Kakerlake und sein Gesindel hatten meine besten Freunde getötet. Aber natürlich glaubte mir niemand. Ich verbrachte die nächsten Monate im Bett und in Selbsthilfegruppen, während mein Leben den Bach runterging. Mein Job war futsch, ich entfremdete mich von meiner Frau, bis sie sich schließlich von mir trennte.
6: Jonas, ich kann das einfach nicht mehr. Du bist hier, doch es fühlt sich an, als sei du meilenweit entfernt.
1: Weißt du, wer nicht meilenweit entfernt ist? Kelly Moore. Er ist hier, in dieser Stadt.
6: Das schon wieder? Jonas, du denkst an nichts anderes mehr als diese dumme Kakerlake. Ich kann meinen Mann nicht mit einem Insekt teilen.
3: Dann geh doch zu ihm, wenn ich dir nicht mehr genug bin. Ja, du wärst begeistert. Er hat eine richtig tolle Wohnung.
6: Leb wohl, Jonas.
3: Maria, warte, Maria. Bitte, Maria, komm zurück. Maria!
1: In all der Zeit konnte ich nur einen klaren Gedanken fassen. Rache. Doch ich war einfach zu verbittert, zu betäubt, um auch nur einen Finger zu rühren. Doch eines Tages fand ich eine Fruchtfliege auf dem Kürbisbrot, das ich mir von meinem letzten Geld gekauft hatte. Sie hatte einfach da gesessen. auf meinem Brot. Irgendwie hat das einen Schalter in mir umgelegt. 2 Tage später stand ich mit meinem Giftsprüher und selbstgebastelten Giftgranaten wieder vor dem Gebäude, in dem alles angefangen hatte. Der Wurzel allen Übels in meinem Leben. Ich sagte kein Wort. Es war ein blutiges Schlachtfest. Nachdem ich das ganze Haus in einen Schleier grünen Dunstes gehüllt hatte, zündete ich es an, um auch das letzte dieser kleinen Monster zu vernichten. Gott, die Schreie. Als ich fertig war, nahm ich einen tiefen Zug der kühlen Nachtluft, roch die Asche und die verbrannten Chitinpanzer und fühlte mich zum ersten Mal seit einer sehr, sehr langen Zeit wieder frei. Kurz bevor ich ging, fand ich dann eine kleine Kakerlake am Boden, die sich zwischen den lodernden Flammen verletzt aus dem Schutt zog.
5: Ja! Du! Du hast meine Familie ermordet! Mein ganzes Leben! Vernichtet!
2: Hallo, Kellymore.
5: Ja.
2: Lang nicht gesehen. Mein Name ist Milner. Jonas Milner. Vergiss das niemals. Oh, hier. Ist das dein Bein, das hier rumliegt? Wer weiß. Aber du kannst es ja gut gebrauchen. Hier. Leb wohl, Kellymore.
1: Ich ging. Heute weiß ich, ich hätte es gleich beenden sollen. Tja, nachher ist man immer schlauer. In meinem Leben ging es danach jedenfalls endlich wieder bergauf. Ich zog in die Berge und fand eine Anstellung als Holzfäller. Über die Jahre begannen meine emotionalen Wunden allmählich zu heilen. Dann eines Tages, ich arbeitete gerade im Wald, tauchte ein Mann in einem feinen Anzug auf. Stand da einfach, mitten im Wald.
4: Mr. Milner? Mein Name ist Sergeant Draper. Ich arbeite für die Regierung. Ihr Land braucht sie.
1: Mein Land ist fertig mit mir und ich mit ihm.
4: Nicht so ganz. Ihre Anwesenheit wird benötigt.
1: Bei was?
4: Es gibt eine Geiselnahme. Der Täter hat eine ganze Stadt unter seine Kontrolle gebracht. Und er sagt, er möchte nur mit Ihnen sprechen.
1: Ich folgte ihm zu seinem Hubschrauber, ahnungslos, wer der Geiselnehmer sein könnte. Stunden später landeten wir auf einem Feld vor der betreffenden Stadt. Ein Meer aus Militärzelten war dort aufgestellt worden und zwischen ihnen rannte eine kleine Armee aus Polizisten, FBI-Agenten und Soldaten umher. Ich wurde in ein Zelt gebracht und man gab mir ein Funkgerät. Hallo?
5: Ah, Milner, na endlich!
1: Diese Stimme.
2: Kellymore!
5: Ganz recht!
2: Ich dachte, du wärst tot!
5: Oh nein, Milner! Obwohl es eine Zeit gab, in der ich mir gewünscht hätte, ich wäre es.
1: Was willst du?
5: Ich habe dich herrufen lassen, damit du das volle Ausmaß meiner Rache begreifst. Du hast meine Heimat ausgelöscht, Milner. Tausende unschuldige Kakerlaken starben durch deine Hand. Und nun habe ich eine Stadt voller Unschuldiger deiner Spezies. Ja. Auf mein Kommando lässt meine neue Kakerlakenarmee diese Stadt in Flammen aufgehen, wie du damals meine Stadt in Gift gehüllt hast. Fast schon poetisch, nicht wahr?
2: Du krankes Insekt, dafür bezahlst du. Was soll ich für dich tun?
5: Hast du etwa erwartet, dass ich Forderungen stelle? Dass ich dir eine Chance gebe, deine Leute zu retten? Hatte mein Schwarm vielleicht eine Chance? Hatte meine Familie eine Chance? Nein, Milner. Ich will einfach nur, dass du fühlst, was ich gefühlt habe.
4: Was war das?
1: Oh Gott. Er hat es getan. Er hat es tatsächlich getan.
4: Da waren Millionen von Menschen in dieser Stadt.
2: Du Monster! Du verdammtes Monster!
5: Und das war erst der Anfang. Hiermit erkläre ich Kellymore die Kakerlake, der Menschheit den Krieg. Wir sehen uns, Jonas Milner.
2: Kellymore!
1: So begann der große Krieg. Plötzlich starteten Kakerlaken überall auf der Welt ähnliche Anschläge. Das Militär hatte Mühe, gegen sie anzukommen. Schließlich waren ihre Waffen nicht auf so kleine Tiere ausgelegt. Ich wurde indes zum Berater des Präsidenten ernannt und dank meines Wissens über unsere Widersacher konnte ich mehr als nur einen Sieg für die Menschheit davontragen. Langsam aber sicher wendete sich das Blatt und die Kakerlaken konnten dank neuer Waffen immer öfter zurückgedrängt werden. Doch etwas ließ mir keine Ruhe. Die Stadt, die Kellymore zuerst angegriffen hatte, schien völlig zufällig gewählt worden zu sein. Kellymore wollte sich mit diesem Angriff an mir rächen, doch ich hatte keine besondere Verbindung zu ihr, wie Kellymore zu seinem Zuhause gehabt hatte. Ich wusste, das konnte kein Zufall sein. Diese Kakerlake hatte etwas geplant und dass ich nicht herausfinden konnte, was es war, machte mich wahnsinnig. Was, wenn... Nein... Verdammt!
3: Was planst du, Kellymore?
4: Ganz ruhig, Milner. Er ist nur eine Kakerlake.
3: Er ist nicht nur eine Kakerlake!
1: 7 Jahre lang hatte der Krieg getobt und die Erde war zu einem einzigen Schlachtfeld geworden. Das Ökosystem war das erste, das zusammenfiel. Es folgten die weltweite Infrastruktur und das Telefonnetz. Die Zerstörung war beispiellos, doch ich wusste, dass wir gewinnen konnten. Ich hatte Kellymore seit einer Begegnung auf dem Schlachtfeld in Istanbul nicht mehr gesehen. Doch eines Abends kehrte ich in mein Quartier zurück. Maria, meine Ex-Frau, saß am Tisch. Maria.
6: Jonas, bitte hilf mir.
5: Sieh mal, wen ich für dich aus dem Müll gefischt habe, Milner.
1: Kellymore, lass deine Fühler von ihr.
5: Du solltest lieber nett zu mir sein, Milner. Noch ist meine Rache nicht vollendet.
6: Es tut mir alles so leid, Jonas.
5: Oh.

0: um!
1: Ach, wärst du dazu in der Lage, Bilder, hättest du es längst getan! Siehst du es nicht? Du siehst es nicht, oder? Schon längst gewonnen. In nur 7 Jahren haben wir diesen Planeten in den perfekten Lebensraum für uns verwandelt. Schon bald wird diese Welt nicht mehr als Erde bekannt sein, oh nein, sondern auf Kakerlake Prime umgetauft werden. Und wir werden endlich absolut herrschen.
2: Ich halte euch auf. Euch alle!
1: Wie denn, Milne? Wir sind doch schon überall. Selbst dort, wo du es niemals erwarten würdest.
3: Er ließ mich mit Marias Leiche zurück. Doch etwas an dem, was er gesagt hatte, brachte mich auf eine Idee, wo ich es niemals erwarten würde. Das waren seine Worte gewesen. Ich untersuchte erneut die Aufzeichnungen der Stadt, die das Ziel des ersten Anschlags gewesen war. Und da fand ich es.
2: Mr. President! Mr. President!
4: Milne, was gibt es?
2: Ich habe es gelöst! Ich weiß jetzt, wie Kellymore sein erstes Ziel gewählt hat. In der Stadt gab es eine Firma, die lebensechte Roboter entwickelt hat. Ich glaube, Kellymore könnte diese Technologie nutzen, um uns zu infiltrieren.
4: Wirklich, Milne? Das ist ja interessant.
3: Das war der Moment, in dem all meine Hoffnung starb. Der Präsident, der Anführer im Krieg gegen die Kakerlaken, öffnete den Mund und darin saß Kellymore an einem winzigen Kontrollpult. Niemand glaubte mir, als ich ihn anprangerte und er ließ mich in dieses Loch werfen. Er hatte von Anfang an beide Seiten in diesem Krieg geführt. Alles, um die Erde in ein Paradies für Kakerlaken zu verwandeln. Tja, hier bin ich nun. Geschwächt. Desillusioniert. Am Ende. Kellymore hat mir alles genommen und der einzige Grund, warum ich noch lebe, ist, weil er es so will. Er will, dass ich leide und dass ich weiß, dass er gewonnen hat. Ich soll das Ende der Menschheit bezeugen. Die Erde ist nun Kakerlake Prime, so wie Kellymore es geplant hat, und es ist alles meine Schuld. Tja, das ist meine Geschichte. Das ist alles.
5: Bro, scheiß Kakerlaken, was?
3: Ja, ganz genau.
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0: Da wurde ja mal ordentlich Sitzmöbel mitgebracht, ne?
1: Ja.
0: Aber Hallöchen.
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1: Ja.
0: Also ja.
1: Ja. Ja.

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1: Lasst mich erzählen von der Esche, die alle Welten umgibt. Sie heißt Yggdrasil. Ein hoher Baum, immer grün und umhüllt mit weißem Nebel. Unter den Wurzeln in Niflheim haust der Drache Nittök und quält die Toten. Im Gefolge mehr Schlangen, als jeder dumme Tor sich ausmalt. Ein Adler fliegt über der Krone der Esche. Zwischen seinen Augen sitzt ein weiser Habicht mit dem Namen Vedderfölnir, der Wetterfahle.
2: Au, lass das, Vedderfölnir. Oh, deine Krallen pieksen.
3: Verzeihung.
2: Was ist denn los? Du wirkst so unruhig in letzter Zeit.
3: Der Wind ändert sich.
2: Ach, wie recht du hast, Vedderfölnir. Es ist frisch geworden, nicht wahr?
3: Das ist keine normale Brise. Spürt ihr nicht diese schleichende Kälte? Eine grausame Kälte, die sich unter die Daunen frisst. Ein langer Winter steht bevor. Ragnarök ist nahe.
2: Ragnarök? Der Weltuntergang? Mach dich nicht lächerlich. Die Esche steht, wie sie immer stand.
3: Nicht mehr lange. Ich kann es deutlich vor mir sehen. Schon bald wird das Kriechtier unten in Niflheim am Gleichgewicht Yggdrasils nagen. Ich bitte euch, seid nicht einfältig.
2: Hüte deinen Schnabel, Fölnir! So sprichst du nicht über mein Zuckernäschen. Wie du überhaupt denken kannst, Nithök wäre dazu imstande. Ach, das will ich überhört haben. Oder glaubst du etwa, er könnte das Interesse an mir verlieren? Ist es, weil ich zu alt bin? Kriege ich Krähenfüße? Bei Odin ist mein Gefieder zerzaust.
3: Nicht doch. Mit euren Federn ist alles in Ordnung, Auri. Aber ich traue...
2: Ach, den Nornen sei Dank. Dann tische mir keine Hanebüchen in Weltuntergangsgeschichten auf, nur weil du ein bisschen wetterfühlig bist.
3: Haben meine Vorahnungen euch je gefehlt? Doch so oft ich euch ermahne, dem Nasenbleichen nicht den Hof zu machen...
2: Ach, Schluss jetzt mit diesem Unfug, Vedderfölnir!
4: Nein! Stelch!
1: Ein Eichhörnchen bricht durch das Blätterdach. Es ist die Botin Ratatösk, die unablässig an der Esche hinauf und hinunterspringt. Zwischen dem Adler und Nittök tauscht sie Sprüche der Zuneigung aus.
2: Ratatösk, wurde auch Zeit.
4: Worum geht's denn gerade? Kriselt es etwa? Wird Nittök euch langweilig? Die Nase voll von der Fernbeziehung? Fühlt ihr euch eingeengt und wollt lieber raus und eure Flügel entfalten, jemand Neues kennenlernen? Oh, habt ihr etwa schon jemand kennengelernt?
2: Bist du toll? Wie könnte ich... Oder hat Schnuffi dir sowas zugeflüstert? Bin ich ihm nicht aufregend genug? Hat ihm meine letzte Feder nicht gefallen? War sie zerzaust? Rede, los!
4: Wow, wow, wow, kommt mal runter. Schön wär's. Dann gäb's hier wenigstens mal ein bisschen Abwechslung. Nein, nein, nein, nein. Er vermisst euch furchtbar.
2: Oh, tatsächlich? Oh, erzähl mir alles.
4: Mal sehen, Nithök lässt mal wieder ausrichten, dass ihr der hellste Stern am Firmament seid. Ach. Euer Federkleid ist wie immer das Hübscheste, was Yggdrasil zu bieten hat. Außerdem hat er euch, oh Wunder, eine seiner Schuppen zum Geschenk gemacht. Da...
2: Nein, wie reizend. Sag ihm, dass meine Gedanken immerfort nur um ihn kreisen.
4: Aha.
2: Und mich die schimmernde Schwärze seiner Schuppen vor Sehnsucht schmachten zurücklässt.
4: Ja, ja, Sülzilz, bla bla bla. Kommen wir zum spannenden Teil. Du kennst die Hirsche, die an den Knospen dieser Esche knabbern? Mir ist zu Ohren gekommen. Haltet euch fest, dass das in Wirklichkeit verkleidete Schwarzalben sein sollen. Ha, ha, ist das zu glauben? Soll ich ihm eine Feder mitbringen?
2: Ach, eine wundervolle Idee. Vedderfölnir?
3: Schon dabei.
2: Nun, Ratatösk, begib dich flugs nach Niflheim. Mein Zuckernäschen wartet sicher schon.
4: Bitte, nur ein kleines Päuschen. Da unten ist es so scheußlich kalt. Und seine Schlangen, fiese Gesellen sind das. Ich habe gehört, dass sie ihm die Essensreste aus den Schellen...
2: Ratatösk, runter.
4: Okay, okay, ich gehe ja schon. Verdammter Mist. Ist er gerade am Leichenquellen oder wo steckt er?
5: Liangoin,
6: wen haben wir denn da?
5: Die Liebesbotin ist zurück.
6: Wohl wieder eine Schnulze vom eitlen Gockel im Gepäck.
4: Ach, Klappeschlangen! Sag mir lieber, wo Nithöck sich gerade rumtreibt.
5: Sollen wir dich aufwärmen, Rattendöss?
6: Wir schmiegen uns ganz fest an dich.
5: Wir würgen auch nicht zu doll.
6: Wahrscheinlich.
5: Kann nichts versprechen.
4: Danke, ich verzichte. Hey, stimmt's eigentlich, dass euer Vater mal was mit einer haarigen Grubenwölfin hatte?
5: Pass auf, was du sagst, Freundchen.
6: Sonst zerfetzen wir dich in 1000 Stücke.
5: Mamas Fell war ganz gepflegt.
6: Ich wollte schon immer mal Ratte probieren.
7: Moin! Moin! Zähne weg von meiner Kurierin! Zischt ab!
6: Nächstes Mal bist du dran!
7: Ratatösk! Komm her! Nun, wie geht es meinem Schnuckelchen?
4: Das schmeichelt mir ja sehr. Aber ich glaube, auf der Ebene sind wir nicht.
7: Was? Hab ich dir neulich über Witze erzählt?
4: Oh, bitte, ich hab's kapiert. Kein Grund, mich direkt zu zerfleischen. Bei Ed und Späßchen.
7: Schieß los.
4: Natürlich. Auri, lebt deine schwarze Gedanke und seine Sehnsucht schimmert. Oh, ja? Und die Schuppe fand er auch ganz toll.
7: Wirklich? Ganz
4: große Klasse.
7: Ja?
4: Oh. Oh, und hier ist noch eine Feder. Eisgeschenk.
7: Wow. Oh. Entzückend. Oh, ganz entzückend. Rattatösk, richte meinem Spätzchen aus, wie ungeheuer verlegen mich seine Worte machen. Meine Nüstern geraten in Wallung, wenn ich seine edel glänzende Feder betrachte. Ich möchte ihm eine weitere meiner Schuppen vermachen.
4: Originell.
7: Die hier, nimm. Und nun geh.
4: Schon auf dem Weg. Ich krieg nicht genug Nüsse für diesen Dreck.
6: Da kommt wieder unser Mädchen vom Dienst.
7: Was ist? Warum bist du noch hier, hä?
5: Runter und wieder hoch und wieder runter. Für alle Ewigkeiten. Also, ich könnte das ja nicht.
7: War ich nicht deutlich genug?
4: Scheiß drauf. Ich kann das nicht mehr.
7: Aufhören willst du? Na, dann nehme ich an. Ich darf dir an Ort und Stelle die Gedärme herausreißen.
4: Nicht doch, nicht doch. Nichts läge mir ferner, als meine ehrenvolle Arbeit niederzulegen. Oh. Es geht nur um etwas, das Auri... Aber wahrscheinlich hat das gar nichts weiter zu bedeuten.
7: Heraus mit der Sprache!
4: Wie ihr befehlt, oh Nithöck, Drache aller Drachen. Kurz bevor ich eure letzte Nachricht übermitteln wollte, harrte ich unter dem Blätterdach noch einige Momente aus, um mich nach dem langen Weg nach oben etwas zu erholen. Der Adler und sein treuer Gefährte Wetterfölnir ahnten wohl nichts von meiner Anwesenheit, denn ich hörte sie einige Worte über euch wechseln. Worte, die offenbar nicht für eure Ohren bestimmt sind, o Drachenkönig. Unappetitliche Worte.
7: Unappetitlich? Was soll das bedeuten?
4: Freilich steht es mir nicht zuzulauschen, doch ich kam nicht umhin, einige Fetzen ihres Gesprächs zu vernehmen, die der Wind an mein Ohr trug. Und was ich hörte, das verschlug mir glatt die Sprache. Ich hätte nie für möglich gehalten, dass der Adler hinter eurem Rücken so über euch denkt. Doch was soll ich sagen? Im Gespräch über euch fielen die Worte Nasenbleiches Kriechtier.
7: Nein!
4: Aber ja!
7: Das kann nicht! Das wird er niemals tun! Ist das wieder eins deiner Späßchen?
4: Ich schwöre es. Ich hörte diese Worte. So wahr ich meine Tätigkeit als Botin lebe.
7: Mein Täubchen. Was tust du mir an? Nasenbleich. Oh. Soll der erst mal versuchen, in der Finsternis hier unten Tor zu bekommen? Nein. Ich kann das nicht glauben. Das hat dieser Piepmatz ihm eingetrichtert. Dieser Witter von ihr. Ist es nicht so? Hä?
4: Und wenn es so wäre, dann wäre Auri aber ganz schön leicht beeinflussbar.
7: Och, dieser... Ja, jetzt teilst du diesem aufgeblasenen Federvieh mal mit, was ich von ihm halte, ja? Seine blöden Sprüche waren mir immer viel zu kitschig, jawohl. Und ja, seine zerzausten Federn, die kann er sich sonst wohin schieben.
4: Schon auf dem Weg.
7: Das hat er gesagt.
4: Tja.
7: Bei den Asen. Mein Gefieder ist also wirklich zerzaust.
3: Wie ich es sagte, die Vorzeichen lügen nicht. Schaut doch, wie finster der Himmel ist. Immer mehr Sternen versagt das Leuchten.
2: Ich habe ihm mein Leben, mein Herz anvertraut. Und so vergilt er es mir, dieser Bastard!
3: Bald schon wird Nidhögg an Yggdrasils Wurzeln nagen. Wir müssen jetzt sehr besonnen agieren, Auri.
2: Dem werd ich's zeigen, Ratatusk!
3: Habt ihr mir nicht zugehört?
4: Er redet mit mir!
2: Sag, Nidhögg, er ist eine Ekelechse!
7: Ein weinerlicher Aasgeier, das ist er!
2: Widerwärtige Blindschleiche!
7: Manipulierbar, wie ein Hähnchen im Wind!
2: Falsche Schlange!
7: Jämmerliche Diva!
2: Mit hässlichen, schleimigen Schuppen, sag ihm das!
4: Mit Freuden.
3: Ratatusk, warte mal.
4: Fölnir, was ist los? Hat Auri noch ein paar fiese Beschimpfungen vergessen?
3: Im Gegenteil, du darfst Nidhögg nicht weiter erzürnen, bitte.
4: Ich soll mir den ganzen Spaß entgehen lassen? Ich fühle mich lebendig wie noch nie.
3: Du hast keine Ahnung, was du damit anrichtest.
4: Und du hast keine Ahnung, was die mit mir anrichten. Tausendmal dasselbe Gesülz, dieselben belanglosen, hohlen Komplimente von A nach B und zurückvermitteln. Immer und immer und immer wieder. Diesen eingebildeten Idioten tut es doch gut, mal nicht pausenlos gebauchpinselt zu werden. Ich hab mir meinen Job nicht ausgesucht, verdammt. Oh, ein Eichhörnchen klettert doch pausenlos. Zwingen wir die doch einfach dazu, unser Laufmädel zu spielen. Und wenn sie nicht spurt, dann drohen wir ihr eben, sie aufzuspießen. Aber jetzt hab ich die Fäden in der Hand. Unglaublich, wie viel Macht einem einzigen Gerücht innewohnt. Übrigens, Fölnir, Nasenbleicher ist ein tolles Schimpfwort. Wäre ich gar nicht drauf gekommen.
3: Du, das war dein Werk. Du hast unsere Worte verdreht und so Nidhögg aufgestachelt.
4: Danke für die Blumen. Naja, ich habe eurem Gespräch vielleicht ein bisschen Würze verliehen. Was soll's? Du kannst Nidhögg doch auch nicht leiden.
3: Du begreifst nicht. Das Gleichgewicht der Welten steht auf dem Spiel.
4: Ach, wie schlimm kann das bisschen Draht schon sein?
3: Ah, Spitze, du Genie.
4: Was war das?
3: Nidhögg hat begonnen, die Wurzeln Yggdrasils zu zerbeißen.
2: Nimm das, du schmieriger Schuft!
4: Ah, Hilfe!
3: Auch das noch.
4: Schmeiß auch Äste nach uns.
3: Ja, wohl eher nach Nidhögg. Schon mal drüber nachgedacht, dass Alltagstrott dein geringstes Problem ist, wenn der gesamte Kosmos kollabiert?
4: Ja, aber das... Ich wollte doch nur... Was tun wir jetzt?
3: Wir müssen... Ich weiß nicht. Verflixt. Du hast uns in ganz schön was reingerie...
4: Fölnir? Ey, nicht abdrehen jetzt. Hallo? Fölnir? Fölnir kommt zu dir.
3: Eine Vorahnung.
4: Vorahnung? Sowas wie eine Vision? Ach, du spinnst.
3: Ragnarök ist da.
4: Danke. Sehr aufbauend.
3: Es gibt aber dennoch Hoffnung. Du musst mir jetzt vertrauen.
4: Oh, die Welt geht also hoffnungsvoll vor die Hunde. Super. Du hast komplett den Verstand verloren.
3: Ich meine es ernst.
2: Dem kann ich es zeigen.
4: Wie lautet dein Plan?
3: Wir müssen die beiden wieder miteinander verkuppeln. Sie mögen etwas affektiert wirken, aber ihre Liebe füreinander ist echt, auch wenn ich es selbst nicht wahrhaben wollte. Du übernimmst Nithag, ich Auri.
4: Nein, nein, nein, nein, nein. Ah, ah, ah. Ich gehe da garantiert nicht runter, während der die Reißzähne fletscht und den halben Baum verschnabuliert. Keine Chance.
3: Das ist unsere einzige Chance.
4: Und wie soll ich das anstellen?
8: Sei einfach ehrlich.
4: Na klar, was auch sonst.
7: Ich mach das alles kaputt.
9: Ja, weiter so, Meister. Beißt zu.
5: Zeigt eure kräftigen Kiefer. Yeah!
4: Okay, Red, du schaffst es. Bleib cool. Nithag! Ich muss mit euch sprechen.
5: Wen haben wir denn da?
9: Die Hassbotin ist zurück.
4: Das keine
9: ist
4: Zeit, Leute.
7: Drache
4: aller Drachen? Hey! Wusstet ihr, dass Goin und Moin hinter eurem Rücken Leichenhockey spielen, ohne euch Bescheid zu sagen?
5: Das stimmt gar nicht.
9: Glaub ihm kein Wort.
5: Wir trinken gleich dein Blut hinter deinem Rücken.
4: Nithag, Auri liebt euch noch.
7: Für kleinlaute Rückzieher ist es jetzt zu spät. Die Wunden, die dieses Miststück mir zugefügt hat, können nicht geheilt werden.
4: Aber es stimmt. Quasi.
7: Und wieso schmeißt er Astwerk nach mir? Sieht das für dich nach Liebe aus?
4: Nun, nein, aber... Also die Wahrheit ist... Also, natürlich sind die Äste ein Liebesbeweis. Oh, sowas von... Die Blätter einer Esche, die stehen in der Sprache der Vögel für Verliebtheit und Schuldeingeständnis und Reue, auch ganz viel Reue. Und damit will er euch überhäufen, im übertragenen Sinne. Versteht ihr? Das ist seine Art, für die Sache mit dem Nasenbleichen um Vergebung zu bitten.
7: Du lernst es nicht, oder? Ich will keine Witze von dir hören!
4: Das ist kein Witz, ich schwör's! Wenn du mir nicht glaubst, Dann zerquetsch mich doch!
7: Oh, sag das nicht zu laut! Und die anderen Beleidigungen? Was ist mit denen?
4: Nun, die waren zugegebenermaßen echt weitestgehend. Aber eure waren es ja auch, nicht wahr? Auri hat sich so gekränkt gefühlt wie ihr. Eben weil seine Liebe zu euch so tief verankert ist.
9: Hat es aufgehört?
5: Oh, waren das alle Äste?
2: Zuckernäschen?
7: Täubchen?
2: Ich bin untröstlich. Bist du mir noch böse?
7: Aber nein! Verzeih mir, mein Spatz!
2: Nicht doch! Ich bin es, der... Moment, ich komme zu dir!
7: Oh ja, ich komme dir entgegen! Oh, wie lang ist es her, dass wir uns gesehen haben? Oh, wie schön weich dein Gefieder ist. Oh.
10: Du ungezogener Schelm. Es tut mir so leid, was für Bezeichnungen ich dich gescholten habe.
7: Naja, also das mit der Blindschleiche. Also das war schon ein wenig... Heiß.
3: Ratatosk, du hast es geschafft.
4: Hey, ich meine, eine meiner leichtesten Übungen. Und so haben wir den Weltuntergang doch abgewendet, du oller Schwarzmaler.
3: Was das angeht, die Wurzeln und die Krone haben durch die Scherereien einiges an Schaden genommen. Das Gleichgewicht wird also...
10: Ach, komm her, du böser Junge.
1: Die Esche Yggdrasil fiel in sich zusammen und mit ihr alle Welten, die sie umfasste. Doch die Versöhnung von Streithahn und Streitdrache wirkte der vorangegangenen Schlacht von Ragnarök entgegen. denn durch den Ausgleich von Ordnung und Chaos entstand ein neues Gleichgewicht, das es dem Allvater ermöglichte, eine neue Welt zu schaffen. Eine Welt, in der sich Nidhögg und der Adler näher waren als je zuvor. So nah, dass sie keine Botin mehr brauchten, um sich ihre gegenseitige Zuneigung zu beweisen. Und Ratatösk war frei und konnte herumtollen, lauschen und tratschen, wie es ihr gefiel.
11: Das war Das hinterfotzige Gossip-Eichhörnchen, ein Hörspiel von Tim Hopritz.
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1: Mein Mann ist gerade nicht zu Hause, also wie sieht's aus? Magst du mir mal ein Rohr verlegen?
2: Och Mensch, Karl, ja, machen wir doch mal.
3: Sorry.
1: Mein Mann ist gerade nicht zu Hause, also wie sieht's aus? Magst du mir mal die Scharniere ölen?
2: Oh, nochmal.
1: Oh, Mann, ey. Also, wie sieht's aus? Magst du mir mal die Grotte fluten?
2: Och, Karl, reiße dich zusammen. Nochmal.
1: Magst du mir mal den Lachs buttern? Die Sahne schlagen? Die Landebahn fetten? Den Stollen stopfen? Die Mine sprengen? Das U-Boot volltanken?
2: Meine Fresse! Jetzt reißt euch doch mal zusammen hier, wir drehen einen Film!
4: Okay, kannst du mir dann einfach mal deinen verf***ten Schwanz hinten reinschieben?
2: Ja, geht doch!
5: Du geiler Hengst, du! Ja, ich will in deine rassige rosa Rosette rotzen!
2: Cut!
5: Was
2: wichsen,
5: hab ich gesagt?
2: Wichsen!
5: Hab ich nicht wichsen gesagt? Wackel doch nicht so.
6: Entschuldigung. Ich bin drin.
5: Okay, wo waren wir? Ah ja, genau. Oh, ich will in deine rosige, raue Rosine. Oh, Scheiße nochmal. Ja, ich weiß.
2: Es ist nicht so schwer.
5: Ja.
2: Wir drehen hier einen Film.
5: Ja.
3: Ist das dein erster Schwul?
5: Nein, ist nicht. Jetzt hör doch mal auf, Mann.
2: Wegen dir bekomme ich die goldene Muschi 2017 nicht. Ich sag's dir.
3: Wir drehen Schwulen vorne, den kriegst du sowieso nicht.
5: Tut mir leid, Mr. Longwood. Ich will in deine russische Rostlaube. Fuck, Mann! Jetzt bin ich gekommen.
2: Okay, Leute. Erstmal eine kurze Probe, ja? Bitte.
7: Einvernehmlicher Koitus ist ein Thema, das aus meiner Sicht in der heutigen Konsumgesellschaft kaum noch zur Sprache kommt. Die Rolle der Frau hat einen kompletten Wertewandel vollzogen und muss auch vom kleinen Mann systemkritisch sowie im Rahmen der Gender-Theorie betrachtet werden.
8: Das würde ich falsifizieren. Die moderne Frau wird doch von derartigen peripheren Sozialinkohärenzen kaum noch tangiert. Stattdessen erachte ich den Bedeutungsverlust der paramedialen frühkindlichen Sexualisierung als äußerst bedauernswert.
2: Perfekt. So machen wir es. Und Action!
5: Na los, du Sch**. Ich f*** aus dir raus.
9: Ja, gib's mir, du dreckiger F***.
2: Geil, Leute. One take.
10: Na, Martin, ist ja heute dein erster Drehtag. Du bist bestimmt ein bisschen aufgeregt, oder?
11: Ja, schon so ein bisschen. Ach,
10: keine Sorge, der Rocco ist ein ganz Lieber. Willst du beim ersten Mal mit oder ohne Creme?
11: Schon lieber mit Creme.
10: Alles klar. Creme, ihr habt leider richtig Bock auf den Dreier.
11: Oh, Leute, ey.
9: Ja, komm schon, gib's mir. Fuck. Sorry.
2: Alter, du kannst sie doch nicht einfach so umdrehen. Fuck, ey.
9: Jetzt echt.
2: Ey Leute, gib mal ein bisschen Gas da vorne. Wir sind hier nicht im Streichelzoo.
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1: Fakten, Akten, Murmeltier. Hallo und herzlich willkommen zu unserer ersten Folge von Murmeltier Faktenakten. Die Sendung, in der wir Ihnen die Murmeltierfakten präsentieren, von denen Sie garantiert noch nie etwas gehört haben. Heutige Akte: das mobbende Murmeltier. Murmeltiere. Sie sind bauschig, sie sind flauschig und unfassbar knuddelig. Man muss sie einfach lieben, diese kleinen süßen Fellbündel. Doch hätten Sie gedacht, dass unsere murmeligen Freunde aus den Bergen gar nicht so unschuldig sind, wie sie aussehen? Jaha, denn sie haben ein Faible dafür, rangniedere Murmeltiere vor ihren Artgenossen bloßzustellen. Mit anderen Worten: schön auf die Fresse der Kleinen und Schwachen. Haben sie ja nicht anders verdient, sind ja nicht umsonst so klein und schwach. Jetzt denken Sie sich vielleicht: was? Unser knuffeliges Murmeltier? Ein Mobber? Das kann doch nicht unser Murmeltier. An dieser Stelle möchte ich Sie beruhigen. Die Rede ist natürlich nicht von unserem bezaubernden Alpenmurmeltier. Nein, der wahre Übeltäter ist das nordamerikanische Gelbbauchmurmeltier. Ja, Gelbbauchmurmeltier. Haben Sie noch nie von gehört? Keine Sorge, Murmeltier-Faktenakten klärt auf. Das Gelbbauchmurmeltier hat, wie sein Name schon sagt, ein gelbes Fellbäuchlein, gespickt mit einem graubraunen Rückenpelz. Mit seinem unverwechselbaren Fellstyle gräbt es sich auf 2000 Metern Höhe durch die Rocky Mountains. Beachtlich kleines Murmeltier. Aber so eine Höhe bringt auch jede Menge Gefahren mit sich, weißt du selbst. Vor allem Fressfeinde. Aber auch da hat das Murmeltier schon eine Lösung parat, um sich zu schützen. Dafür nehmen wir ein rangschwaches Murmeltier aus der Gemeinde und setzen es auf seinen Wachposten. In unserem Fall ist das der kleine Marvin. Er ist 14 Monate alt und lebt mit seiner Familie im Yellowstone-Nationalpark. Hallo Marvin!
2: Wer ist da?
1: Du bist live bei Murmeltier-Faktenakten. Jede Menge Leute hören dein süßes Stimmchen gerade im Radio.
2: Was? Radio?
1: Mensch, Marvin, beruhig dich und fahr das Fell wieder runter. So viele Leute hören uns jetzt auch nicht.
2: Ach so.
1: Marvin, sag, du hältst heute Wache, richtig?
2: Korrekt.
1: Wichtiger Tag für dich, nicht wahr, kleine Champion? Erstes Mal, dass du heute Wache hältst?
2: Ja, ich mach das heute zum ersten Mal. Ich freue mich riesig. Ist das hier live?
1: Ja, hab ich doch schon gesagt.
2: Kann ich meine Eltern grüßen?
1: Jetzt nicht, Kleines. So, liebe Zuhörerinnen und Zuhörer, jetzt wird's interessant. Es ist nämlich kein Zufall, dass ausgerechnet unser kleiner Marvin heute Wache hält.
2: Genau, denn die Kolonie verlässt sich auf mich und steht voll und ganz hinter mir.
1: Oh, Marvin, kleiner, naiver Marvin, wenn's denn nur so wäre. Nein, die Wahrheit ist, es interessiert sich keiner für dich.
2: Was? Das stimmt doch gar nicht.
1: Oh, doch, Marvin. Forscher der University of California haben herausgefunden, dass vor allem rangniedere Murmeltiere mit wenigen Kontakten, so wie du, die Kolonie warnen sollen, wenn Gefahr im Anmarsch ist. Die Gruppe riskiert damit lieber das Leben eines Außenseiters als das eines angesehenen Murmeltiers.
2: Außenseiter? Entschuldige mal, aber ich bin mindestens genauso angesehen wie alle anderen.
1: Oh, Marvin, wir wissen doch beide, dass das nicht stimmt. Die gleichen Forscher haben nämlich auch herausgefunden, dass rangschwache Murmeltiere durch die Wache ihr Ansehen in der Gruppe steigern wollen, indem sie um die Gunst der anderen Murmeltiere buhlen. Ist das nicht schon fast Prostitution, was du da machst?
2: Was?
1: Marv, jetzt sei mal ehrlich. Geht es dir hier nur um den Fame?
2: Was? Nein, natürlich nicht. Ich mach das für die Kolonie und nicht für mich. Ich hab das gar nicht nötig, mich vor denen zu beweisen.
1: Das glaubt dir doch kein Murmeltier, Marvin. Guck dich doch mal an, du bist klein und schmächtig.
2: Ich bin ja auch erst 14 Monate alt.
1: Jetzt dreh dich nicht raus, Marvin. Oh, hörst du das?
2: Was denn?
1: Da vorne. Da vorne kommt ein Adler auf uns zu. Und was machen wir, wenn wir einen Adler sehen?
2: Die Gruppe warnen?
1: Na, worauf wartest du denn da noch?
2: Ja, hast recht. Adler! Adler! Hey, Leute! Adler im Anflug!
1: Eine weitere traurige Wahrheit, die er heute lernen muss. Keiner wird ihm zu Hilfe kommen. Der kleine Marvin ist ab jetzt auf sich allein gestellt.
2: Was?
1: Ja, auch das haben Forscher herausgefunden. Mit ihren quietschenden Rufen müssen die Wache haltenden Murmeltiere versuchen, ihre Feinde in die Flucht zu schlagen und alleine mit ihnen fertig zu werden. Die anderen Murmeltiere werden die kläglichen Schreie zwar hören, sie aber ihrem Schicksal überlassen.
2: Meinem Schicksal? Was? Hilfe! Hilf mir!
1: Ich würde ja, aber als Reporter darf ich mich nicht ins Geschehen einmischen. Da sind mir leider die Hände gebunden. Und schwuppdiwupp, weg war er. Und keiner seiner Artgenossen hat es mitbekommen oder wird den kleinen Marvin vermissen. Traurig. Naja, so ist sie, die Natur. Grausam und gemein, so wie die Gelbbauchmurmeltiere. Ja, der Wachposten ist wieder um ein Murmeltier ärmer und... Oh, verdammt. Der Adler kommt zurück. So, Leute, wir machen uns jetzt mal aus dem Staub. Das kann ein bisschen hässlich werden.
2: Oh mein Gott! Adlerbau! Adlerbau! Beschützt die Königin!
1: Und das war sie, die erste Folge von Murmeltier Faktenakten. Wir haben heute viel über die Gelbbauchmurmeltiere lernen können. Auch wenn sie äußerlich noch so süß sind, können sie innerlich sehr, sehr hässlich sein.
2: Leute, wir schaffen es nicht! Alle Murmeltiere auf ihre Posten! Alle Murmeltiere auf ihre Posten!
3: Wir haben keine Chance, wenn
2: wir uns alle trennen! Kein Murmeltier stoppt mit dem Kommando!
1: Nächste Woche erwartet Sie dann ein weiterer spannender Faktencheck aus der wunderbaren Welt der Murmeltiere. Das kann ich Ihnen versprechen. Und damit schließen wir die heutige Akte. Machen Sie es gut. Bis zum nächsten Mal.
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1: Die Architektur des Gewandhauses spaltet die Leipziger und Leipzigerinnen. Einige finden es schön und andere sehen darin mehr einen Schandfleck. Aber wussten Sie, dass das Gewandhaus auf dem Augustusplatz schon die dritte Version ist? Davor stand es gegenüber der Albertina, wo heute das geisteswissenschaftliche Zentrum der Uni steht. Und eingeweiht wurde das damals 1884. Sie sehen, die Geschichte des Gebäudes zieht sich über mehrere Jahrhunderte und hatte wahrscheinlich auch immer einen gewissen Einfluss auf das Orchester selbst gehabt. Denn der Bau muss ja auch irgendwie garantieren, dass sich alles akustisch gut anhört. Ob der für manche hässliche Bau auf dem Augustusplatz aber akustisch gut funktioniert, kann uns der Cellist Michael Peternek verraten. Er spielt im Gewandhausorchester und hat mit Hannes Berger über das Gewandhaus und sein Orchesterleben gesprochen.
2: Musiker fallen nicht vom Himmel. Talent spielt natürlich eine große Rolle, aber genauso ein langer Atem und gute Förderung von klein auf. Michael Peternek hat, wie so viele, mit der Blockflöte angefangen. Mit 8 Jahren wechselte er dann zum Cello. Später, nach der Schule, entschied er sich, das Instrument im Hauptfach zu studieren. Manchmal mehr, manchmal weniger erfolgreich.
3: Im Studium müssen wir auch Klavier lernen und spielen und das ist absolut nicht meine Stärke. Und dann hat mich die Prüferin in der Abschlussprüfung vom Diplom ganz mitleidig gefragt, Herr Peternek, klappt's denn auf dem Cello einigermaßen?
2: Davon hat sich Peternek aber nicht beirren lassen und ist über mehrere Stationen letzten Endes im Gewandhausorchester gelandet. Um bei einem Orchester angenommen zu werden, müssen Musiker sogenannte Probespiele ablegen. Die sind dabei alles andere als einfach.
3: Das muss man sich wie Bewerbungsgespräche vorstellen. Bei uns ist es aber so, dass wir vom ganzen Orchester vorspielen müssen. Mit mehreren Runden, mit unterschiedlichen Stücken und natürlich extrem viel Konkurrenz.
2: Man muss sich also gegen viele andere durchsetzen, um Teil eines großen Orchesters zu werden. Da sollte man meinen, diese Konkurrenz setzt sich auch im Orchester weiter fort. Peternek sieht das aber nicht so. Man helfe sich gegenseitig und so etwas wie eine Hackordnung gäbe es nicht. Das gilt auch für den Dirigenten. Der hat zwar das Sagen,
3: aber es ist nicht immer so, dass er das von oben herab in einer unangenehmen Autorität macht. Und unter den Kollegen ist es wirklich sehr schön. Es ist ein sehr kollegiales Verhältnis. Und ich glaube, wenn das gestört wäre, dann würde das der Zuhörer sofort merken. Und man kann dann auch nicht wirklich Musik machen.
2: Harmonie zwischen den Instrumenten, Harmonie zwischen den Musikern. Das klingt eigentlich ganz logisch. Dazu gehört dann natürlich auch das ein oder andere Bier nach einem erfolgreichen Konzert. Denn das stärke den Zusammenhalt untereinander.
3: In der Regel gehen wir dann schon ein Bierchen trinken, auf jeden Fall. Meistens fängt es in der Kantine an und geht dann auch mal länger.
2: Wenn dann die Instrumente alle im Kasten verstaut sind, wird auch der ein oder andere Witz gerissen. Dabei wird auch gern mit Vorurteilen gespielt. Der typische Geiger, Pianist oder Saxophonist. Auch unter Musikern hat man seine Schubladen. Eine Musikergruppe hat es dabei aber besonders schwer.
3: Unter den Musikern gibt es das Pendant zu den Ostfriesen, über die Witze gemacht werden. Das sind bei uns Musikern die Bratscher. Und das gibt's natürlich schon, aber man täuscht sich mittlerweile recht häufig, wenn man jemanden kennenlernt und schätzt, welches Instrument der oder diejenige spielt, was sie dann tatsächlich spielen.
2: Also vom spießigen Blechbläser zum trinkfreudigen Geiger gibt es alles. Michael Peternek ist übrigens eher der typische Cello-Typ, was das auch immer genau sein mag. Letztendlich geht es aber um die Arbeit im Orchester. Dabei genießt er vor allem die Momente, wenn sich auf der Bühne der Zauber eines Stücks entfaltet. Und das manchmal völlig unerwartet.
3: Wenn zum Beispiel in einem Konzert, wenn man am Anfang der Woche, wenn wir anfangen zu proben und man liest das Programm und denkt sich, komisches Programm, komische Zusammenstellung, Dirigent kennt man nicht und auf einmal entsteht im Konzert was ganz Besonderes. Das sind eigentlich die schönsten Momente, die es so gibt.
1: Das sagt der Cellist.
2: Und zum Schluss nochmal ein Bratscherwitz. Wie viele Tonlagen gibt es auf einer Bratsche? 3. Erste Lage, Notlage und Niederlage.
1: Ja, das war nochmal Hannes Berger. Der hat nämlich mit dem Cellisten Michael Peternek von Gewandhausorchester gesprochen. Über seinen Alltag und wieso die Stimmung im Orchester manchmal so ist.
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1: So ein Indie-Newcomer und so ein Indie-Liebling, den gibt's ja jedes Jahr eigentlich. Im Jahr 2012, da hießen die Himmelsstürmer César, eine dreiköpfige Band aus der Pfalz. Und die liefen auch bei Mephisto wirklich rauf und runter.

Der Song Boarding Time vom Debütalbum Psycho Boy Happy war das. Ja, aber wie es dann so oft ist, so ganz wurde der Himmel dann doch nicht gestürmt. Ein Album folgte noch, aber es ist einfach wirklich so, seit 2018 gibt es diese Band nicht mehr. Frontmann und Sänger der Band, Fabian Altstötter, der benannte sich daraufhin in Jungstötter um und statt diesem Indie-Bombast, den wir da gerade gehört haben, gab es dann ab sofort eine Menge Melancholie.

0: Wound Wrapped in Song. Das ist der Song, den wir da gerade gehört haben. Ist vom Debütalbum Love Is. 2019 kam das raus. Jetzt, 4 Jahre später, also das Comeback. Die neue Platte heißt One Star. Letzten Mittwoch, da hat er seine Tour im UT Connewitz gestartet. Ist für ihn ein ganz besonderer Ort. Unter anderem hat er dort das erste Mal mit seiner jetzigen Partnerin Soap in Skin musiziert. Und unter anderem über die Magie dieses UT Connewitz habe ich mit ihm im Interview gesprochen.
1: Also ich bin hier wahnsinnig gerne. Ich habe mich auch heute gefreut. Es ist die erste Show von unserer Tour quasi. Die erste Show, wo wir das Album spielen. Und ja, ich glaube, es ist echt sogar einer der meiner liebsten Venues in Deutschland. Es ist einfach so schön. Auch Almut, die das macht, ist so ein wahnsinnig liebes Team, wie man hier untergebracht ist. Das Essen, also es sind so Kleinigkeiten dann auch, aber man merkt es halt so krass, wenn man auf Tour ist, dann diese Unterschiede und wenn sowas dann liebevoll gemacht ist. Und vor allem in Leipzig habe ich halt hier auch immer das Gefühl, hat es wirklich so einen Community-Aspekt, der mir super gut gefällt. Also wir fühlen uns einfach alle hier wohl und waren jetzt schon so oft hier, dass es echt so ein bisschen heimatmäßig sich anfühlt. Es passt. Es passt wie die Faust aufs Auge.
0: Ich habe es noch in Erinnerung, ich konnte es leider nicht mehr auffinden, dass auf einer Drumspur Tiergeräusche drauf sein sollen. Stimmt das?
1: Ja, ich weiß gar nicht, ob man sie raushört. Wahrscheinlich müsste man es isoliert hören, aber zum Beispiel bei Air müsste man was davon hören, weil wir eine Aufnahmesession ist in Schleswig-Holstein passiert, da haben wir so ein Haus gemietet, einfach über Airbnb tatsächlich, die so eine Scheune haben, also es war eine Farm quasi, und in der Scheune haben wir aufgenommen und wussten aber nicht, dass da so eine Schwalbenfamilie drin wohnt. Und zwar richtig viel, das waren bestimmt so 10, 15 Tiere, die einfach dann während den ganzen Aufnahmen so durchgeflattert sind und gezwitschert haben. Aber es war, also hat sich eh schön eingefügt. Yeah.

0: Dein letztes Album Love Is, das kam 2019 raus, relativ früh im Jahr. Danach hattest du auch schon relativ fix weitergemacht und an neuen Songs geschrieben. Dann kam aber die Pandemie und 2021, du hast das selbst bei dir als Meltdown beschrieben. Falls du darüber reden magst, was war das für eine Zeit für dich und was ist da mit dir als Mensch, aber auch als Künstler passiert?
1: Also es war eine extrem intensive Zeit, weil sich viel in meinem Leben gewandelt hat. Ich bin von Berlin nach Wien gezogen. Meine Partnerin Anja hat eine Tochter und ich habe immer mehr Verantwortung übernommen. Die Pandemie hat mir schon auch zu schaffen gemacht, habe ich dann irgendwann gemerkt. Also ich habe es am Anfang nicht wirklich so realisiert. Und dann ein großer Faktor war schon auch das Album und so ein zunehmend krampfhaftes Arbeiten daran, so in der Gemengelage. Also ich habe gemerkt, dass ich so andere Sachen, also die vorher genannten Sachen irgendwie, dass die mich fordern und dass ich mich dann so ein bisschen in die Arbeit geflüchtet habe und wenig auf mich geachtet habe und dann schlicht einfach in so Burnout-Symptomatiken gerutscht bin, was dann in so eine wirklich schwere depressive Phase geufert ist, also wo ich einfach keine Energie mehr hatte. Und solche Zustände sind immer sehr komplex und ich glaube, ich bin auch immer noch dabei, das irgendwie aufzuarbeiten, auch therapeutisch. Und was es mit mir gemacht hat, ist, es ist lustigerweise wirklich so ein klischeemäßiges Ding von, man geht durch dieses Tal und kommt am Ende irgendwie gestärkt raus, was auch ein wunderschönes Klischee ist. Also in anderen Sachen wäre ich wahrscheinlich irgendwie, würde es mir komisch vorkommen, darüber so zu reden. Und in der Angelegenheit finde ich es aber wahnsinnig schön, weil ich glaube oder hoffe, dass es für andere auch irgendwie ein bestärkender Gedanke sein kann.

0: Ich, ist ein Open-End-Gedicht. Und wann es fortgeführt wird, auch gute Frage. Ich habe noch keine Ahnung. Also ich werde mir auf jeden Fall keinen Plan und keine Deadline dafür machen. Ich habe schon die Hoffnung, dass es nicht so lange dauern wird wie das zweite Album, es sei denn, es kommt wieder eine Pandemie dazwischen. Fingers crossed für uns alle. aber nein, muss man leider einfach geduldig bleiben.
1: Fabian Altstötter aka Jungstötter war das hier bei uns im Tonleiter-Interview.
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1: Musik gibt es heutzutage überall. Ganz klassisch natürlich hier im Radio und seit einigen Jahren sind ja auch Schallplatten wieder im Trend. Eine immer größere Rolle spielt aber vor allem das Internet. Streaming-Plattformen wie Spotify haben die Musikindustrie in den letzten Jahren ziemlich umgekrempelt und auch Social Media ist bei der Musikproduktion mittlerweile extrem wichtig. TikTok sorgt mittlerweile regelmäßig für neue Musiktrends. Wie Musik auf TikTok zum Trend wird und wie das auch die Musikproduktion beeinflusst, weiß Mephisto 97.6 Redakteurin Laura Kreuzhage.
2: Fünf Sekunden. Länger braucht der von TikTok bekannte Oh-No-Sound nicht, um im Ohr zu bleiben. Man erkennt ihn schnell wieder und er ist leicht zu imitieren. Ein perfektes Meme. Are you fucking with me? Oh, no. You smoke weed? Oh, no. Nigga, please. Tell me, der Sound kommt aus dem Song Oh-No von Creeper, in dem er immer wieder zu hören ist. Der Sound ist so beliebt, dass es inzwischen fast 20 Millionen TikTok-Videos damit gibt. Damit ist Oh No einer der bekanntesten der sogenannten TikTok-Songs 2021 geworden.

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1: Ein anderes bekanntes Beispiel für einen Song, der durch TikTok erfolgreich wurde, ist Wellerman, hier gesungen von Nathan Evans. Das Shanty, wie das Genre von alten Seemannsliedern heißt, hat von der Interaktion auf TikTok profitiert. Anstatt Musik nur zu hören, können sich die NutzerInnen nämlich beteiligen, indem sie dazu tanzen, ein Lip-Sync machen oder selbst musizieren, wie im Fall von Wellerman.
2: Soon may the Wellerman come, they bring us sugar and tea and rum. One day when the tonguing is done, we'll take our leave and go.
1: Musiktrends entstehen auf TikTok durch die NutzerInnen. Was gut ankommt, wird häufig in den Videos als Sound genutzt und dadurch von noch mehr Leuten gehört. Und die bleiben in der Regel nicht auf TikTok, sondern suchen die Musik auch auf anderen Streaming-Plattformen wie Spotify. Dadurch kommen Songs, die auf TikTok trenden, oft auch in die Spotify Rival 50 Playlist, das digitale Gegenstück zu den Billboard-Charts. Wie zum Beispiel Say So von Doja Cat. Dass TikTok-Songs so erfolgreich werden, macht die Plattform natürlich auch für die Musikindustrie interessant. Oft bezahlen Labels dafür, dass InfluencerInnen die Musik in ihren Videos verwenden. Aber die Musik muss natürlich auch zur Plattform passen. Dafür sollte sie möglichst schnell, in unter 15 Sekunden, die Hörenden fesseln. Länger gingen TikTok-Videos früher nicht. Und im besten Fall kann man darauf auch gut tanzen. Das alles denken viele MusikerInnen schon beim Entwickeln der Songs mit. Aber nicht alle finden diesen Trend gut. Wie die Sängerin Adele, als ihre MusikproduzentInnen für sie TikTok ins Gespräch gebracht haben.
3: If everyone's making music for the TikTok, who's making the music for my generation?
1: Adeles Musik wurde und wird trotzdem auch auf TikTok verwendet und ist erfolgreich. Für viele, gerade unbekannte MusikerInnen, ist TikTok eine Chance, über Nacht berühmt zu werden. Zumindest, wenn sie den spezifischen Anforderungen der Plattform entsprechen und sie vom Algorithmus berücksichtigt werden. Dann entscheidet ausnahmsweise mal nicht die Musikindustrie über ihren Erfolg, sondern die TikTok-Community.
4: Wie Musiktrends auf TikTok entstehen, ein Beitrag von Laura Kreuzhage.
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0: nicht viel gemeinsam, außer einer Sache. Was das ist, das hat er meinem Kollegen Carsten Richter 2016 im Interview verraten.
1: Unser heutiger Gast hat schon so einige Rollen verkörpert. Friseurlehrling, einen deutschen Leutnant, Schuldirektor, Bergsteiger. Am bekanntesten dürfte er aber in der Rolle des Ermittlers Tom Kowalski sein. Na, liebe Krimi-Freunde, klingelt's? Die Rede ist natürlich von Steffen Schröder, einer der Hauptdarsteller bei Soko Leipzig. Gut 5 Millionen Menschen schalten Freitagabend im ZDF die Krimiserie ein. Und ich freue mich, dass er heute hier ist. Herzlich willkommen, Steffen Schröder.
2: Ja, ich freue mich, hier zu sein. Hallo. Ja, ist ganz witzig, ist mir gerade aufgefallen, dass es so, ich bin gar nicht so ein unpünktlicher Mensch, aber oft in wichtigen Situationen bin ich in der Tat zu spät gekommen. Das fiel mir gerade oft eigentlich so eine Parallele. Also ich weiß, als ich mein Abi bekam, war ich irgendwie gerade auf Toilette, als ich da aufgerufen wurde auf der Bühne. Und bei der Schauspielschule war das auch irgendwie, als die dann verkündet haben, wer genommen wird, was ja so ein Riesenakt ist auf so einer staatlichen Schule, wo sich mehrere hundert Leute auf eine Handvoll Plätze bewerben, und ich habe es irgendwie gerade nicht mehr ausgehalten und bin so mit meinem Walkman rausgegangen und dann...
1: Vor Aufregung nicht ausgehalten.
2: Ja, ja. Und dann war auch wieder der Moment, und ich weiß, bei meiner Hochzeit habe ich auch irgendwie die Ringe vergessen und musste nochmal weg, und das war irgendwie so...
1: Das ist natürlich sträflich.
2: Also ja, war irgendwie, ja.
1: Warum bist du denn überhaupt zur Schauspielerei gekommen?
2: Eigentlich, also, es war überhaupt nicht so, dass ich das immer wollte, sondern ursprünglich, ich hatte immer so ein Faible für Natur und Tiere und hatte mich so ein bisschen spezialisiert auf Amphibien, Reptilien, und habe mich damit viel beschäftigt und diese ganzen Viecher so zu Hause auch gehalten, was meine Eltern ganz schrecklich fanden. Und irgendwann habe ich aber so gemerkt, das ganze Wissenschaftliche dahinter interessiert mich nicht so wahnsinnig, sondern eher irgendwie so eine Leidenschaft oder Begeisterung für diese Tiere und so für die Natur an sich. Und dann habe ich in der Schule Theater gespielt und dann fand ich das irgendwie so super, und dann nahm das so ein bisschen seinen Lauf, und dann habe ich auch schon während der Schule irgendwo mal ein Casting mitgemacht und bekam auch gleich eine Rolle in einem Polizeiruf 110, und dann ging das so eigentlich recht schnell alles so weiter.
1: Du hast einen besonderen Bezug zu Leipzig. Du spielst ja seit 2012 in Soko Leipzig mit. Du warst aber auch im Wendeherbst 1989 hier in Leipzig. Was hat's denn damit auf sich?
2: Ach, das war so, dass wir damals, ich glaube, es war wirklich im Oktober, also eigentlich kurz bevor alles passierte. Ich war damals, ich komme ja aus München und war also auf dem Gymnasium, und es gab sowas, das nannte sich, glaube ich, politische Seminar oder politische Reise. So. Und da ist man mit der Klasse, sind wir eben in die DDR gereist. Mhm. Und ich weiß, da waren auch die ganzen Montagsdemonstrationen schon voll im Gange, und ich weiß nicht mehr, irgendwie zwei durften auch nicht mit.
1: Schon im Sommer los, ja.
2: Genau, hatten manche auch irgendwie, manche Eltern Angst, da könnte was passieren oder so. Und das war sehr spannend, weil wir eben genau zu dieser Zeit hier waren und ja, waren in Leipzig und Dresden, und ja, war super.
1: Wie hast du die Stadt Leipzig damals erlebt im Vergleich zu heute?
2: Also natürlich Unterschied wie Tag und Nacht. Also für mich war es jetzt nicht ganz so fremd wie für andere, weil also viele aus dem Westen, das fand ich immer wieder erstaunlich, sind ja nie, also die Mehrzahl meiner Freunde ist nie in ihrem Leben in der DDR gewesen. Wir hatten Verwandte hier, und ich war jetzt nicht wahnsinnig oft, aber ich war mit meinem Vater auch in Ost-Berlin, und also ich war hier ein paar Mal gewesen. Für mich war das nicht komplett Neuland. Trotzdem war das immer skurril für uns, dass eben manche Ecken aussahen wie kurz nach dem Zweiten Weltkrieg, also die Häuser völlig verfallen und Kohlehaufen irgendwo im Hof, und das waren Dinge, die gab es so im Westen nicht. Hier in Leipzig, ich weiß nicht, ich fand aber eigentlich vor allem da in Erinnerung, dass wir irgendwie so eine FDJ-Gruppe getroffen haben, und da war irgendwie so eine heiße Braut dabei, und ich dachte so, also mich hat das damals so berührt, dass ich gedacht habe, ich war so mit der im Gespräch und fand die ganz toll und dachte so, schon krass, also du triffst hier jemanden, und das ist ein ganz tolles Mädchen, und es ist völlig klar, es ist ausgeschlossen, dass wir jemals irgendwie...
1: Euch trennen Welten, ja.
2: Ja, das ist, also das fand ich was ganz Skurriles, wo ich öfter nochmal daran gedacht habe, dass ich dachte so, dass sowas gar nicht geht, dass es von vornherein gar nicht gehen würde, wenn man sich jetzt irgendwie näher käme. Das ist mir eigentlich am meisten in Erinnerung geblieben.
1: Du hast ja viele verschiedene Rollen gespielt, ich habe es ja schon eingangs erwähnt. Unter anderem warst du aber auch in der Rolle des Täters, und was ist denn für dich da besonders reizvoll dran?
2: Ach, das ist eigentlich, ich glaube, man ist ja immer beides. Also man hat ja diese Anteile alle in sich, und ich glaube, man ist an den Tätern auch viel näher dran, als man meinen mag. Also da wird ja immer von der Boulevardpresse schnell von irgendwelchen Bestien und

0: was weiß ich, geredet. Und natürlich sind das oft bestialische Taten, aber ich glaube, sieht man ja auch, was weiß ich, in der deutschen Vergangenheit, dass, glaube ich, alle Menschen zu bestialischen Dingen fähig sind. Und nach diesen Anteilen in sich selber zu suchen, wo man vielleicht eine fiese Sau ist, das finde ich auf jeden Fall spannend.
1: Gibt es trotzdem Rollenangebote, die du ablehnen würdest? Hast du da Kriterien für dich aufgestellt?
0: Also überhaupt nicht pauschal. Ich habe letztens mit irgendeinem Kollegen geredet und da ging es auch um irgendein Gewaltdelikt und der hat dann auch gesagt, also von vornherein sowas würde er nicht spielen oder das wäre beschädigend oder irgendwie so. Also solche Gedanken mache ich mir nicht. Also das ist dann eher, also prinzipiell ist da, kommt für mich alles in Frage und eigentlich auch umso weiter das von einem weg ist, umso spannender finde ich es oft. Es ist dann eher die Frage, in was für einem, macht man das bei gute Zeiten, schlechte Zeiten oder in einem tollen Fernseh- oder Kinofilm oder genau, also eher eine Frage des, dann wie wird das, wie gut und wie ambitioniert wird jetzt irgendwie eine Rolle angegangen oder wird das nur irgendwo so runtergenudelt auf irgendeinem Vorabend-Schmonzetten-Niveau.
1: Wie kriegst du das Familienleben jetzt eigentlich auf die Reihe? Ich meine, Soko Leipzig, eine Staffel, 20 Folgen, da dreht man ja schon fast das ganze Jahr über.
0: Ja, 25 Folgen.
1: 25 Folgen.
0: Wir drehen wirklich, glaube, wir sind die Primetime-Serie mit dem meisten Output im Jahr. Und da dreht man von Januar bis Dezember. Und wir fangen Mitte Januar an und dann bis kurz vor Weihnachten und haben im Sommer mal irgendwie so 3 Wochen Pause. Und dieses Jahr setze ich mal 3 Wochen im Sommer, 3 Folgen im Sommer aus. Mhm. Dadurch habe ich eine bisschen größere Pause mir rausgenommen, gegönnt. Und aber ich pendel halt sehr viel hin und her. Ich habe ja manchmal auch nur in Anführungszeichen halbe Tage oder so und dann fahre ich halt schnell nach Potsdam und am nächsten Tag zurück. Oder manchmal habe ich auch eine Woche, da habe ich nur 3 Drehtage oder so. Dann ist es, also manchmal gibt es Zeiten, da bin ich wirklich sehr wenig zu Hause. Wenn ich dann am Freitag noch einen Nachtdreh reinkriege oder so und erst Samstagmittag aufschlage oder nachmittags und dann Sonntagnachmittag schon wieder fahre, dann ist es ein bisschen doof. Aber wenn ich dann mal nur 3 Tage habe, dann bin ich mehr zu Hause als andere Papas. Also ja, meine Kinder sind ja auch schon recht groß, davon abgesehen, die genießen das ja auch inzwischen sehr viel, wenn man nicht da ist, merke ich.
1: Lass uns mal ein bisschen über das Format Krimi reden. Krimis sind ja, zumindest habe ich das Gefühl, so im Laufe der Jahre immer brutaler geworden. Ich erinnere mich immer, also meine Großeltern, die sagen dann immer, wenn sie sonntags den Tatort angucken, ah nee, das ist so brutal und wir verstehen nichts und sowas und schnelle Schnitte. Wie findest du das? Siehst du das ein bisschen kritischer?
0: Es ist vieles brutaler geworden. Ich finde auch, dass die Geschichten also oft sehr verwirrend sind. Also zum Beispiel im Tatort oder so, wenn du das gerade sagst, das würde ich auch manchmal irgendwie 3, 4 Ebenen, die da alle irgendwie bedient werden wollen, was nicht so mein Favorite ist. Also ich finde dann eher, wenn das alles so ein bisschen schlichter ist und dafür mehr in die Tiefe geht, ist es mehr mein Ding. Und brutal, ja, für mich ist immer so ein bisschen, ich weiß, meine Frau ist da auch manchmal so ein bisschen eher so, wenn das alles so blutig ist oder so. Ich habe da dieses Blut so oft gesehen und geschmeckt, dass ich weiß, was das irgendwie für ein Rote-Bete-Zeug ist. Und ja, das kriegt mich jetzt selten, außer es ist wirklich richtig gut gemacht. Aber ich finde, also, ich weiß nicht, mir fehlt da oft, also ich hätte da manchmal lieber noch mehr Realität und aber dafür weniger zeigen, so. Also das finde ich immer, da ist oft weniger mehr, wenn man weniger sieht, aber das Wenige geht einem mehr unter die Haut. Weißt du, was ich meine?
1: Ich verstehe schon, was du meinst. Glaubst du, dass so Krimiserien ein bisschen die öffentliche Wahrnehmung verzerren von der Polizeiarbeit?
0: Bestimmt. Also ich reg mich auch ganz oft bei uns so ein bisschen auf, weil ich irgendwie dann so sage, ey Freunde, irgendwie, das ist jetzt hier so, wie es haargenau an diesem Moment hier ist, kann ich auch nicht sagen. Ich kann euch nur sagen, so ist es garantiert nicht. Also manche Dinge sind irgendwie sehr, ja, finde ich manchmal wirklich doof.
1: Aber
0: ich weiß von echten Kommissaren, dass natürlich also das echte Kriminalkommissarsbild abzubilden, wäre wiederum so langweilig. Mhm. Weil das ist natürlich auch ein Job, der ist mit irrsinnig viel Bürokratie auch verbunden. Also das würde sich alles sehr, sehr in die Länge ziehen und wäre also wirklich kaugummimäßig. Und also zum Glück gibt es ja bei Weitem nicht so viel Morde, wie wir hier immer behaupten. Das ist auch, ich meine, es ist interessant, dass das so geschluckt wird von der Öffentlichkeit. Also das ist wirklich wie so, ich sage immer, es ist wie so ein modernes Kreuzworträtseln, weil ich weiß noch, dass als die erste Idee aufkam, ich glaube, das war der Produzent Helmut Ringelmann, der den Alten und Derrick und sowas erfunden hat, der als erster, ich glaube mit der Kommissar war das, eine wöchentliche Serie machen wollte, in der also immer ein Mord passiert. Und ich kenne diese Geschichte, dass es damals hieß, jede Woche ein Mord, entschuldige mal Helmut, also das ist doch albern, das kauft ja kein Mensch ab. Und wenn du guckst heute, dann ist jeden Tag, also geht ja schon nachmittags los, geht das Morden los auf allen Kanälen und jeden Tag. Also ja, auch eigenartig.
1: Steffen, du engagierst dich neben der Schauspielerei ja auch für Behinderte und für den Opferschutz durch den Weißen Ring. Wie kam es denn dazu?
0: Also einmal bei dem Haus St. Norbert, die haben mich angeschrieben, das ist also dieses Wohnheim für körperlich und geistig behinderte Menschen. Die haben mich ein paar Mal so nett kontaktiert und dann habe ich da, einmal konnte ich nicht und das andere Mal habe ich das dann nicht da gerne drauf zugegangen. Ist auch ein Bereich, der mich schon immer interessiert hat. Habe ich auch als Jugendlicher schon in so einer Institution so ehrenamtlich gejobbt. Und beim Weißen Ring bin ich eben schon lange Mitglied und ja, das ist einfach auch sowas, wo ich immer gedacht habe, das hat irgendwie mit meinem Job zu tun. Das ist zwar alles fiktiv, was wir machen, aber sagen wir mal so, wenn es die Vorlagen nicht in der Wirklichkeit gäbe, all diese Taten in ähnlicher oder ja, in ähnlicher Form, dann würde auch das ganze Krimi-Genre stinklangweilig sein. Irgendwie ergötzt man sich ja so komisch daran, an diesem Grusel. Und ja, ist auch einfach so ein Bereich, der mich schon immer interessiert hat, ganz abgesehen von meinem Job als Kriminalkommissar. Also dieses Ding eben Täter, Opfer und das sind ja auch Bereiche, die oft eben sehr nah beieinander sind.
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1: So, da bin ich ja gerade noch rechtzeitig vom Klo zurück, bevor die Musik vorbei war. Uiuiui. In solchen Momenten, da denke ich mir, zum Glück bin ich ein Cis-Mann, der sofort weiß, auf welches öffentliche Klo er hier gehen muss. Ja, Leute, die nicht in das zweigeschlechtliche System passen, die müssen da wahrscheinlich ein bisschen länger überlegen. Und wenn ich da noch an die Schulzeit zurückdenke mit den Sportumkleidekabinen und am besten noch während der Pubertät, stelle ich mir alles gar nicht so einfach vor. Clemens Kedelhut ist Erziehungswissenschaftler und Soziologe, unter anderem mit dem thematischen Schwerpunkt queere Bildung. Er setzt sich also damit auseinander, wie man an Schulen mit verschiedenen sexuellen Orientierungen und Identitäten umgehen kann und vielleicht auch sollte. Mephisto 97.6-Redakteur Moritz Fährle hat mit ihm gesprochen.
2: Hallo Clemens, schön, dass du da bist.
3: Ja, hallo, danke für die Einladung.
2: Wo siehst du denn Probleme an deutschen Schulen, wenn es da um eine Thematisierung von nicht-heterosexuellen Lebensweisen geht?
3: Schule ist als Teil der Gesellschaft, so ähnlich wie Gesellschaft auch, ne? Und in der Schule passieren wie unterm Brennglas die gleichen Prozesse wie auch in der Gesellschaft. Und wir wissen aus Studien, dass in der Schule zum Beispiel schwul das meistverwendete Schimpfwort ist, was Schülerinnen und Schüler nutzen, vor allem in den unteren Klassen. Wenn die Klassen ein bisschen höher sind, ist es ein bisschen weniger.

0: was ist ein Mann, was ist eine Frau, und wenn die sich ganz so lieb haben, dann machen die irgendwas und dann kommt ein Kind bei raus, dann kommen irgendwie die Geschlechtskrankheiten und dann kommt irgendwie noch Homosexualität und das ist meistens nur männliche Homosexualität.
1: Das ist ja auch, wenn man so möchte, ein wichtiges Thema auch in der Gesellschaft, dass es eben sehr umstritten ist, wie mit solchen Themen in der Schule umgegangen werden sollte. Also prominent ist das Beispiel, ist wahrscheinlich immer noch irgendwie das Land Baden-Württemberg, wo es 2013 eben eine Petition gestartet wurde, unter dem Namen kein Bildungsplan unter der Ideologie des Regenbogens, was von fast 200.000 Menschen auch unterzeichnet wurde und ein sehr großes mediales Aufsehen auch erregt hat. Sind so Ablehnungen und ein Kampf um Akzeptanz alltägliche Begleiterscheinungen, wie man sich, wie du, darum bemüht, dass es thematisiert wird?
0: Also es ist jetzt nicht so, dass Leute sich auf der Straße vor mir aufbauen und sagen, mach das mal nicht. Die Abwehr erfolgt eher so über Zurückhaltung, ne? Also man richtet das eben nicht curricular ein oder man argumentiert, das ist in Baden-Württemberg ja auch passiert, dann wird sowas wie Kinderschutz vorgeschoben, ne? Also das würde die Kinder verderben oder das wäre Missbrauch oder so. Also da sind ganz viele Lügen erfunden worden in Baden-Württemberg, das muss man ganz klar sagen, ne? Also die Idee zu sagen, man spricht mit Kindern darüber, dass manche Kinder zum Beispiel bei zwei Frauen oder bei zwei Männern aufwachsen und dass die Eltern sind oder dass es Paare gibt, die aus zwei Männern oder zwei Frauen bestehen. Daraus wurde gemacht, das ist sexueller Missbrauch. Also das ist eine gedankliche Leistung, die in meinen Augen eher sozusagen Rückschlüsse auf die Urheberinnen und Urheber dieser gedanklichen Leistung zulässt und weniger auf den Wahrheitsgehalt.
1: Was hat Gegner an dem?
0: Ne, da kann man eigentlich nur sozusagen aufklären und sagen, also jetzt überlegen wir mal zusammen, was passiert da faktisch tatsächlich und wie könnte man auf die Idee kommen, dass das als Frühsexualisierung, ist ja der Begriff, der da immer benutzt wird, gebraucht wird. Dahinter steht ja so eine Idee, dass alle Menschen heterosexuell sind und dass man schwul oder lesbisch gemacht werden kann. Das ist so eine alte Idee, die gibt es schon ganz lange. Ne? Das ist so die Verführungsthese, also alte schwule Männer verführen kleine Jungs. Ne? Das ist so die alte Idee, die dahinter steht und die werden dann schwul gemacht. Die Kolleginnen und Kollegen, ich bin kein Sexualwissenschaftler, aber die sagen oder auch die Sexualpädagoginnen sagen, je früher wir mit Kindern über solche Sachen sprechen, desto stärker werden die auch gegen sexuellen Missbrauch. Also wir haben ja durchaus pädagogische Kontexte, wo Missbrauch stattfindet. Das ist ja ein total wichtiges Thema. Und wenn wir die aber so quasi falsch belegen, also wenn wir an der falschen Stelle ansetzen, nämlich an der Stelle, wo gerade Missbrauch präventiv bearbeitet wird, dann wird der ja nicht weniger, sondern wir müssen Kinder ja stark machen gegen Missbrauch. Ne? Und das ist sozusagen eine ganz fatale Geschichte, die da gelaufen ist in Baden-Württemberg und die ja auch viele Schleusen geöffnet hat, ne, würde ich sagen. Also wo wieder eine Homofeindlichkeit auch salonfähig geworden ist. Also mich hat das damals unheimlich erschüttert, dass man da Leute in Talkshows gesetzt hat und dann das als so eine Meinungsvielfalt beschrieben hat. Also dass man da Leute hingesetzt hat, die gesagt haben, Homosexualität ist schlecht für die Gesellschaft und das als Meinung beschrieben hat. In meinen Augen ist das keine Meinung, sondern wir haben einfach sowas wie Menschenrechte, auf die haben wir uns verpflichtet und da steht drin, niemand darf wegen seiner sexuellen Orientierung diskriminiert werden. Und dann hat das mit Meinungsvielfalt nichts mehr zu tun, sondern das ist dann einfach ein Menschenrecht, das ist ein Menschenrecht.
1: Ja. Was es ja auch so gibt als häufigen Vorwurf, auch in diesem Kontext mit Baden-Württemberg, ist eben so, dass Heterosexualität nun einmal der Normalfall sei. Und dann eben der Vorwurf, hier würden die Interessen einer Minderheit übermäßig gefördert oder sogar propagiert. Wie kann man solchen Ängsten begegnen?
0: Ich glaube, die erste Frage, die man da stellen könnte, wäre so mal die Leute bewusst eine halbe Stunde durch die Innenstadt oder durch den Stadtrandbezirk zu schicken und sie zu fragen, wie viele schwule und lesbische Paare habt ihr gesehen, die Händchen halten, durch die Stadt laufen? Um mal zu zeigen, wie stark sichtbar ist denn diese sogenannte Minderheit. Also ja, es ist eine Minderheit, zahlenmäßig ist es eine Minderheit, aber demokratisch gesehen haben wir ein Konzept von Minderheitenschutz. Also wir haben im Moment einen ganz großen Kampf um die Frage, wie verstehen wir Demokratie? Und im Moment geht es in meiner Wahrnehmung dahin, dass wir Demokratie als Mehrheit oder als Volkswille oder so ganz stark interpretieren. Aber eine gesunde Demokratie beinhaltet auch, dass Minderheiten geschützt werden. Ne? Und das ist, würde ich sagen, ist das eine. Und das andere ist, dass unterschiedliche Personengruppen in einer Gesellschaft, wenn die vorhanden sind, in keiner Weise die Mehrheit schwächen. Also es ist ja niemand weniger heterosexuell, nur weil ich in der Schule darüber schwäche, dass es auch nicht heterosexuelle Leute gibt. Und so wie man niemand heterosexuell machen kann, auch das ist ja sehr lange versucht worden, ne? Also und wird ja auch bis heute versucht, also sollte man nicht kleinreden, das wird hier im Erzgebirge genauso versucht wie in Baden-Württemberg im Schwarzwald, werden ja Leute immer noch gesund gebetet, in Anführungszeichen.

0: So kann man auch niemand homosexuell machen. Ja? Also letzter Satz dazu, ich glaube, diese Wahrnehmung, dass da eine Minderheit, in Anführungszeichen jetzt gesprochen, so wahrnehmbar wird, liegt vielleicht auch daran, dass sie sehr lange eben nicht wahrgenommen worden ist. Und jetzt ist sie sichtbar und das scheint so einen Überstrahlungseffekt zu geben. Jetzt muss man über die auch noch reden. Jetzt kann man vielleicht auch keine blöden Schwulenwitze mehr machen, ohne dass jemand sagt, naja, ist jetzt vielleicht doch nicht so lustig. Ne? Ist jetzt auch mit Witzen über Frauen ist es auch so ähnlich. Ne? Das darf man jetzt auch nicht mehr machen. Ist jetzt auch nicht mehr so cool. Also das könnte ja auch bedeuten, man muss sich in seiner eigenen Weltgewohnheit so ein bisschen verändern.
1: Wir haben jetzt gerade schon viel gesprochen über diese Petition in Baden-Württemberg. Mhm. Das ist mittlerweile auch schon wieder 5 Jahre her. Würdest du sagen, dass sich die Akzeptanz in den letzten Jahren gewandelt hat?
0: Ja, da gibt es jetzt eine ganz klassische Ja- und Nein-Antwort. Auf der Ebene von Strukturen, von Gesetzen zum Beispiel, haben wir tatsächlich viele Neuerungen. Also letztes Jahr ist ja die Ehe geöffnet worden für homosexuelle Paare zum Beispiel, die weitestgehend eine Gleichstellung erreicht hat. Also für lesbische Paare ist immer noch das große Problem, dass die nicht zusammen ohne weiteres Kinder gemeinsam also haben können sozusagen. Da ist immer noch diese Stiefkind-Adoption-Geschichte, die da gerade läuft. Das ist ein großes Problem. Es ist eine Ungleichberechtigung tatsächlich, die es da gibt. Wir haben tatsächlich in einigen Bundesländern, in Baden-Württemberg ist es ja nicht so glücklich gelaufen mit dem Bildungsplan. Da steht jetzt ja nur so irgendwie was von Vielfalt drin. Also das Sexuelle haben sie dann doch rausgestrichen. Ne? Also es gibt schon auf der Ebene von Struktur, würde man soziologisch sagen, gibt es Vorwärtsbewegungen. Was wir aber auch sehen ist, also der Sachsenmonitor ist heute rausgekommen, das ist jetzt ein Beispiel, was mir einfällt. Hier gibt es zu der Aussage homosexuelle Paare, das ist unnatürlich, gibt es eine Zustimmung von 32% bei einer repräsentativen Befragung. Und diese Werte sind, könnte man sagen, plus minus 5% in den letzten Jahren in den meisten dieser Befragungen relativ stabil. Die Befragungen, die es dazu gibt, die zeigen auch, dass vor allem Homosexualität immer dann irgendwie ganz okay ist, wenn sie weit weg ist. Also wenn ich jetzt hier so von Leipzig ausgehe, ne? Also in Dresden ist Homosexualität okay und in der Nachbarstraße ist es auch noch okay, aber im Haus möchte ich eigentlich nicht so gerne Homosexuelle haben und in meiner Familie schon gleich gar nicht. Ne? Also das ist sozusagen, da gibt es immer noch eine ganz große Scheu oder vielleicht auch eine Angst oder Unsicherheit und aber auch eine Abwehr. Ne? Und das hat mich schon erschüttert heute Morgen, als ich das gelesen habe, finde ich schon ganz schön starken Wert.
1: 32%. Sehr große Zahlen, ja. Und wenn wir es jetzt runterbrechen, vielleicht wieder auf den Bereich der Schule, würdest du sagen, dass es da in den letzten Jahren vermehrt Angebote gibt, die sich eben darum bemühen, dass es mehr thematisiert wird, dass man sich jetzt auch Kindern, die nicht heterosexuell sind, denen vermehrt irgendwie das Gefühl gibt, dass es eine Akzeptanz gibt? Gibt es da vermehrt Angebote?
0: Also wir haben in Sachsen die Situation, dass wir zumindest in den drei größeren Städten, also Leipzig, Dresden und Chemnitz, haben wir drei Vereine, die sogenannte Bildungsprojekte anbieten. Und diese Bildungsprojekte gehen in Schulen. Also hier in Leipzig ist es bei Rosalinde das Projekt Liebe bekennt Farbe, was sowohl einmal direkt an Schulen geht mit Ehrenamtlichen, aber auch Lehrerinnen und Lehrer oder Pädagoginnen und Pädagogen, Weiterbildung könnte man sagen, da Angebote macht. Ob jetzt in der Einzelschule quasi so direkte Angebote für Kinder, die nicht heterosexuell sind oder die zum Beispiel transident sind, vorliegen, da wäre ich zurückhaltend. Ich weiß dazu nicht besonders viel. Ich kann mir schon vorstellen, dass wenn man so ein Projekt wie Liebe bekennt Farbe einlädt, dann muss ja schon irgendwie ein Bewusstsein da sein. Und ich kann mir vorstellen, dass daraus was entsteht. Das entsteht aber nur, wenn es engagierte Lehrerinnen und Lehrer gibt, die, so würde ich das formulieren, ihre Professionalität als Lehrerinnen und Lehrer auch ernst nehmen und das als einen Teil ihres Auftrags in der Schule begreifen.
1: Welchen Umgang würdest du dir denn wünschen, also für die Zukunft in Schulen mit dem Thema?
0: Ich würde mir wünschen, dass das in Schule zu einem ganz regulären Thema wird. Nicht zu einem Sonderthema, wo man mal eine Projektwoche macht, sondern so wie es jetzt irgendwie in Schottland eben vorgeschlagen wird oder beziehungsweise umgesetzt wurde, dass man sagt, es ist einfach eine Lehrplaneinheit, die beschäftigen sich da einfach mit der Geschichte der schwul-lesbischen und Transbewegung in einem bestimmten Kontext. So kann man das hier auch machen. Man kann sagen, im Deutschunterricht liest man mal eine lesbische Liebesgeschichte, im Musikunterricht stellt man fest, irgendein Komponist war schwul und vielleicht hat das auch Konsequenzen für sein Lebenswerk gehabt, wie er gelebt hat, vielleicht für sein Schaffen. Also dass man das auch wegbringt von dieser Perspektive, das hat immer nur was mit Sexualität zu tun, hat es natürlich auch. Also man könnte natürlich eine weitergehende Forderung entwickeln und sagen, eigentlich müsste man auch Sexualkundeunterricht anders denken. Das ist aber, glaube ich, gerade noch nicht so dran, sondern dass wir erstmal überhaupt eine Perspektive darauf entwickeln, dass schwules, lesbisches und Transleben sichtbarer wird in der Schule und mitgedacht wird, dass diese Kinder und Jugendlichen, die da sind, auch merken, wow, ich komme hier vor. Also Schule ist auch für mich ein Ort, an dem ich frei und sicher lernen kann. Das würde ich mir wünschen, dass die Schule das vermittelt. Und wie sie das sozusagen individuell macht, kann ja eher überlassen bleiben, würde ich sagen. Aber dass sie das auf dem Schirm kriegen überhaupt, das wäre ein Riesenschritt. Also da wären wir schon ganz viel weiter.
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1: Unsere Kulturredaktion hier bei Mephisto ist ja immer relativ fleißig am Filme schauen und da begegnet uns ein Thema immer wieder: Sexismus. Interessante und mehrdimensionale Frauenrollen kommen schon seit es den Film gibt, immer wieder viel zu kurz. Und leider ist das auch heute noch immer manchmal so, zum Beispiel ja auch im neuen Top Gun Maverick. Manchmal kann das auch den Eindruck von Filmen trüben, die man eigentlich gerne mag. Unsere Redakteurin Emma Schmidt hat mal ihren eigenen Geschmack auf die Probe gestellt und bei einem ihrer Lieblingsfilme genauer hingesehen. Auch der Film hat nämlich ein Sexismusproblem.

0: Talk.
1: Das war die Titelmelodie von Pillow Talk, einer romantischen Komödie aus dem Jahr 1959. In diesem absoluten Klassiker mit Doris Day und Rock Hudson geht es um zwei Nachbarn, die sich, weil der Film nun mal von 59 ist, einen Telefonanschluss teilen müssen. So geraten sie immer wieder aneinander.
0: Pillow Talk.
1: Der Song, den wir gehört haben, transportiert für mich schon viel von der Energie des Films. Er ist schnell, heiter und auch ein wenig kokett. Unter anderem wegen dieser Grundstimmung gehört er zu meinen absoluten Lieblings-Romcoms. Beim letzten Mal anschauen wurde mir aber etwas klar. Der Film ist eigentlich ziemlich sexistisch. Eigentlich spielt Doris Day in Pillow Talk die durchsetzungsfähige, erfolgreiche und intelligente Jan Morrow und hat damit eine interessante und, wie ich sagen würde, eher unterrepräsentierte Rolle. Trotzdem schützt sie diese Rolle nicht vor dem größten Sexismusproblem im Film, der Handlung. Jen hat zwar ihren eigenen Kopf, aber am Ende muss sie lernen, dass der Mann im Film, Brad Allen, von Anfang an besser weiß, was gut für sie ist. Brad Allen hat immer die Oberhand, er ist immer cool und lässig. Er belügt sie den ganzen Film über, wickelt sie ein mit seinem Charme. Und sie, Jen, ist hochnäsig, aber leichtgläubig und fällt darauf herein. Einfach verzaubert von dem Gedanken, dass sie einem Mann gefallen könnte. Es werden also ganz klar sexistische Stereotype gezeigt. Mann rational, Frau und eben leider auch Geschäftsfrau irrational. Typisch sind in Pillow Talk die Wortgefechte, die immer zugunsten des Mannes ablaufen. Auch in dieser Szene gibt es Streit um die geteilte Telefonleitung zwischen Jan und Brad.
2: You're a woman who lives alone.

0: Dickinson. Did you believe that? They sent a woman. It's like sending a marshmallow to put out a bonfire.
1: Jan Morrow regt sich auf, weil das Unternehmen eine Frau zur Klärung ihres Anliegens geschickt hat. Auch hier vertritt der Film also klar misogyne Ansichten. Was mache ich mit so einem Film, der Werte verkauft, die ich eigentlich wirklich nicht unterstützen möchte? Man könnte natürlich aufhören, solche Filme zu gucken. Aber ich habe für mich entschieden, dass ich das nicht möchte. Wenn meine individualistische Emanzipation mir etwas gebracht hat, dann, dass ich ebenso wie alle anderen Menschen selbst darüber entscheiden kann, was ich mag und was nicht. Diesen Film zu mögen, macht mich nicht zu einer schlechten Feministin. Und der Punkt ist ja, dass ich den Film nicht mag, weil er sexistisch ist, sondern obwohl er es ist. In Pillow Talk liebe ich die Wortgefechte zwischen den beiden ProtagonistInnen. Sie sind so klug und witzig. Auch die Figuren selbst, so überspitzt sie auch sein mögen, mag ich einfach. Außerdem werden sie überzeugend dargestellt von Doris Day und Rock Hudson, die eine unglaubliche Chemie zusammen haben.
2: Oh, I love it.
1: Das alles sollen keine Entschuldigungen sein. Der Film belächelt Frauen und stereotypisiert an einer Stelle auch schwule Männer. Aber kein Film ist einfach nur ein sexistischer Film. In diesem Fall kann das Alter von Pillow Talk, der ja nun tatsächlich über 60 Jahre alt ist, für mich ein wenig die sexistischen Kommentare abmildern, die getroffen werden. Aber weh tun sie schon trotzdem. Ich finde nicht, dass man einem alten Film alles durchgehen lassen sollte, nur weil er alt ist. Im Umkehrschluss darf man aber auch nicht vergessen, dass Sexismus im Film kein Problem der 60er Jahre ist. Sexismus und Sexualisierung sind ein etablierter Teil der Filmwelt. Niemand, der gerne Marvel, Star Wars oder Herr der Ringe schaut, kann anderes behaupten. Und trotzdem darf man das alles lieben, finde ich. Aber es ist einfach, mit Vorsicht zu genießen.
3: Mit Vorsicht genießen möchte meine Kollegin Emma Schmidt also auch weiterhin einen ihrer Lieblingsfilme, Pillow Talk, auch wenn sie sich dem Sexismus in dem Film bewusst ist.
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1: Und jetzt etwas ganz anderes.

0: Bridge over Troubled Water. Songs wie dieser haben Paul Simon in den 60ern als Teil von Simon & Garfunkel berühmt gemacht. Ruhige Folkmelodien, nachdenkliche Texte. Paul Simon kann aber auch anders. Das zeigte sich spätestens 1986 auf seinem ersten Soloalbum Graceland. Das war eins der ersten großen Projekte aus dem Bereich World Music. Und warum das Album damals wie heute gepriesen und kritisiert wird, weiß Leonard Römer.
1: Es war dieses Akkordeon, das Paul Simon so faszinierte. Eine Freundin hatte dem Musiker, der mit Simon & Garfunkel schon quasi alles erreicht hatte, eine Kassette mitgegeben. Darauf das kurze Stück Gumboots von den Boyoyo Boys. Straßenmusik aus Südafrika. Gumboots, also Gummistiefel, so heißt auch ein Tanz, den vermutlich Arbeiter im 19. Jahrhundert in den Goldminen um Johannesburg entwickelten. Dass es darum textlich am Ende überhaupt nicht mehr ging, steht symptomatisch für Graceland. Das ist zwar von seiner Entstehungsgeschichte her ein äußerst politisches Album, bleibt aber textlich ziemlich unpolitisch. Simon gefielen die treibenden Rhythmen auf der Kassette so gut, dass er im Februar 1985 nach Südafrika flog. Kurz vorher hatte er noch an We Are The World mitgewirkt, dem westlichen Bandprojekt gegen die Hungerkrise. 2 Wochen blieb der damals 43-Jährige in Johannesburg und nahm mit lokalen KünstlerInnen Rhythmen auf, noch größtenteils ohne Text. Das Besondere an Graceland war auch nie der Text, der um Simons ewige Themen wie menschliche Beziehungen kreist, sondern die Musik. So erinnern zum Beispiel die Drums auf dem Titeltrack Graceland an einen klassischen Country-Rhythmus. Das synkopierte Bum-de-Bum, gespielt von Bakiti Kumalo auf dem Bass, ist dagegen eher typisch für südafrikanische Musik und ganz ungewohnt für US-amerikanische Ohren, die den strengen Vierviertel-Wechselbass gewohnt waren.

0: Wohl auch deshalb beschrieb die New York Times Graceland bei dessen Erscheinung als Album, in dem zwei musikalische Kulturen verschmelzen. Doch damals wie heute wurde das Album kritisch gesehen, denn während der Aufnahmen, die übrigens später in England und den USA weitergingen, herrschte in Südafrika die Apartheid, das rassistische System, in dem nur die Weißen das Sagen hatten. Aus diesem Grund hatten die UN einen kulturellen Boykott verhängt. Simon wollte zwar nach seinen Worten die weiße Regierung in Pretoria nicht unterstützen, nur seinem musikalischen Instinkt folgen, und doch bekam er heftige Kritik, unter anderem vom African National Congress. Ein Vertreter der schwarzen Freiheitsbewegung formuliert es in der Dokumentation Under African Skies von 2012 rückblickend so.
1: My perspective is that what Paul Simon was doing had a beauty to it. I think he had a great idea, creative idea, to mix his music and his rhythms and his ingenuity with some that he had found in South Africa. But at that moment in time, it was not helpful.
0: Neben dem Bruch des kulturellen Boykotts warfen Kritiker Simon auch vor, er habe traditionelle afrikanische Musik für seinen kommerziellen Erfolg angeeignet und ausgenutzt. Das Stück Homeless etwa beruht auf einem Zulu-Lied.
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0: Der englische Text kommt von Simon. Die Musik und den Zulu-Text hat Joseph Shabalala von der südafrikanischen A Cappella-Gruppe Ladysmith Black Mambazo geschrieben. Wie er erinnerten sich viele der an Graceland beteiligten MusikerInnen später gut an das Projekt. Sie seien froh, haben Shabalala und andere immer wieder in Interviews gesagt, dass Paul Simon ihre Musik in der Welt bekannt gemacht habe. Das musikalische Verschmelzen verschiedener Welten, die gegenseitige Inspiration und eine kritische politische Komponente. Graceland war Pionier für all die Themen, die Weltmusik bis heute begleiten.
3: Sagt Musikredakteur Leonard Römer über Paul Simons Album Graceland, das nächstes Jahr 40 Jahre alt wird.
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4: Mit Fabian Schaar, die Themen für Leipzig. Bald Prozessbeginn wegen Amokfahrt, Stadtverwaltung stellt Lichtfestprogramm vor und Studentenwerk denkt über Wohnheim im Musikviertel nach. Schönen guten Abend. Im November soll der Prozess gegen den mutmaßlichen Amokfahrer von Anfang Mai beginnen. Nach Informationen der Leipziger Volkszeitung könnte der Prozess mindestens bis Juli 2027 dauern. Einen genauen Termin wollte das Landgericht Leipzig auf Anfrage von Mephisto 97.6 nicht nennen. Den groben Zeitraum, von dem die LVZ schreibt, könne man aber nicht kategorisch ausschließen. Das könnte auch rechtliche Gründe haben, denn der mutmaßliche Täter Jeffrey K. ist derzeit in einem psychiatrischen Krankenhaus festgesetzt. Ob diese Haft fortdauern darf, muss das Oberlandesgericht laut LVZ spätestens 6 Monate nach der Tat prüfen. Jeffrey K. wird zweifacher Mord und versuchter Mord in 85 Fällen vorgeworfen. Bei der Amokfahrt in der Grimmerschen Straße waren 2 Menschen zu Tode gekommen, 6 weitere wurden verletzt, 2 von ihnen schwer. Leipzig leuchtet wieder, und zwar im Gedenken an die friedliche Revolution. Am Vormittag hat die Stadtverwaltung ihr Programm für den 9. Oktober vorgestellt. Ab 19 Uhr ist dann wieder das Lichtfest geplant, mit Lichtinstallationen und Kunstprojekten an der historischen Demonstrationsroute von 1989. An der Thomaskirche soll es zum Beispiel ein Kerzenpodest geben. Außerdem hält die Politologin Catherine Klüver-Ashbrook die traditionelle Rede zur Demokratie. Und die Nikolaikirche lädt am Nachmittag zu einem Friedensgebet ein. Oberbürgermeister Burkhard Jung erklärte, dass der Gedenktag zum Austausch ermutige. Sich für ein respektvolles Miteinander einzusetzen, sei die Basis der Demokratie und eine Aufgabe, die nie wirklich ende. Günstige Wohnungen für Studierende im Musikviertel. Diesem Wunsch möchte das Studentenwerk Leipzig in den kommenden Jahren näher kommen. Im Gespräch mit Mephisto 97.6 bestätigte das Studentenwerk, dass dazu gerade Gespräche mit der Stadt Leipzig und dem Freistaat Sachsen laufen. Konkret geht es um ein Grundstück an der Heidenstraße 7. Das würde das Studentenwerk gern mit dem Freistaat Sachsen tauschen. Sollte dieser Tausch klappen, könnte dort dann ein Wohnheim mit 138 Plätzen gebaut werden. Dafür wäre das Studentenwerk aber auf Fördermittel vom Bund und vom Freistaat Sachsen angewiesen. Bevor diese sicher seien, könne man noch nicht konkret planen. Das Studentenwerk betreut in Leipzig über 40.000 Studierende. Annähernd 5.200 von ihnen leben in einem der Leipziger Wohnheime. Mit einem neuen Wohnheim könne man der gestiegenen Nachfrage entgegenkommen, heißt es vom Studentenwerk. Parken vor der eigenen Haustür. In Leipzig ist das nicht selbstverständlich, aber im Bachviertel vielleicht bald öfter möglich. Die Stadtverwaltung möchte dort ab Dezember das sogenannte Bewohnerparken einführen zwischen der Ferdinand-Lasalle und der Ferdinand-Lasalle-Straße und dem Elstermühlgraben. Damit wird die Hälfte der Stellplätze für AnwohnerInnen reserviert. Für 45% der Plätze muss man dann laut der Stadt einen Parkschein kaufen. Vor der eigenen Wohnung zu parken kostet also auch. Die Stadt rechnet mit jährlichen Einnahmen von etwa 190.000 Euro durch die Parkausweise für BewohnerInnen und reguläre Parkscheine. Vorsicht, eine Schlange auf dem Wilhelm-Leuschner-Platz. Aber Entwarnung, keine Sorge, giftig ist sie nicht. Stattdessen sollten alle SkaterInnen hellhörig werden. Wie die Stadtverwaltung mitteilte, findet dort nämlich die Veranstaltung Snake Attack statt. Auf der schlangenförmigen Metallschiene können sich dort alle kostenfrei an Skate-Tricks probieren, sofern ihr Gleichgewichtssinn dafür ausreicht. Bis zum 22. September steht auf dem nordwestlichen Leuschnerplatz außerdem eine 65 Meter lange Kreisbahn. Die Aktion ist Teil der deutschen Skateboard-Meisterschaft 2026. Bis Sonntag ist Leipzig in diesem Jahr Gastgeberstadt.
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4: 21 Grad sind es aktuell in Leipzig mit Wolken, Windböen und vereinzelt auch mal Regen. In der Nacht sinken die Temperaturen auf 18 Grad. Morgen erwarten uns dann wieder Regen und schwere Sturmböen, aber immerhin bei Temperaturen von bis zu 26 Grad. Das waren die Nachrichten. Redaktion und Sprecher Fabian Schaar. 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
0: Heute mit mir, Anne Römer. Hi! Und damit begrüße ich euch ganz herzlich zur ersten Direktsendung zum Leipziger Stadtrat seit der Sommerpause. Bevor wir reingehen in eine Stunde Lokalpolitik, gibt es Happy When It Rains von The Jesus and Mary Chain für euch. Also viel Spaß!

Happy When It Rains von Jesus and Mary Chain hier bei Mephisto 97.6. Die erste Schulstunde nach den Sommerferien, die ist ja oft sehr chaotisch, aber auch entspannt. In der Regel werden dann nur die wichtigsten organisatorischen Dinge geklärt. Für den Leipziger Stadtrat ist das aber nicht der Fall. Gestern Abend gab es die erste Ratsversammlung nach der Sommerpause und es ging direkt los mit einigen Themen, die teils hitzig diskutiert wurden. Damit ihr nicht die vollen 6 Stunden anhören müsst, haben wir in dieser Direkt-Stadtrat-Sendung das Wichtigste für euch gesammelt. Bei uns geht es unter anderem um eine mögliche Lösung für zu wenig Wohnungen, ob Wohnungstausch eine Option sein könnte und wie gut der eigentlich funktioniert, das hört ihr hier kurz nach halb, bleibt da also dran. Außerdem sprechen wir über ein Thema, das gestern einige Emotionen ausgelöst hat und über das es vorher auch viele Gerüchte gab. Ein Rüstungsunternehmen könnte nach Leipzig kommen. Es stehen da viele Fragezeichen im Raum. Wir haben für euch den Überblick parat. Und am Anfang geht es darum, warum in der gestrigen Sitzung diverse Unternehmen und auch die Polizei vor Ort waren. Nach einem Song widmen wir uns dem Haushaltsplan der Stadt.

0: Prince mit Stone, ein Song über eine gefühlslose Geliebte. Und bei eisiger Stimmung, da sind wir direkt bei unserem ersten Thema der Sendung. Die StadträtInnen sind gestern frisch aus der Sommerpause in die Arbeit gestartet. Sonnenschein und gute Laune war aber erstmal nicht angesagt. Die Stadt hat nämlich ihren Entwurf für den Doppelhaushalt 2027 und 2028 veröffentlicht. Glücklich sah Oberbürgermeister Burkhard Jung dabei nicht aus. Schon wieder muss kräftig gespart werden und laut dem Plan könnte die Stadt dabei trotzdem im Minusbereich landen. Wie die Stadt mit der Geldnot umgehen möchte und welche Auswirkungen das auf LeipzigerInnen hat, weiß meine Kollegin Delia Ansel-Kurekana und sie sitzt jetzt hier bei mir im Studio. Hallo Delia.
1: Hallo Anne.
0: Delia, kannst du uns nochmal abholen, was genau steht jetzt im Plan drin?
1: Also die Haushaltslage ist ja schon länger ziemlich schwierig und das soll auch in den kommenden 2 Jahren nicht besser werden. Die Stadt erwartet zwar 2,9 Milliarden Euro Einnahmen, aber gleichzeitig auch Ausgaben von rund 3 Milliarden Euro. Also selbst ich, die nicht gut in Mathe ist, sieht, dass diese Rechnung nicht aufgeht. Die Stadt macht in den 2 Jahren also ein Minus von rund 330 Millionen Euro. Also noch viel schlechtere Zahlen als im gegenwärtigen Haushalt.
0: Okay, die Stadt hat ja bis jetzt schon einiges gespart. Was ist denn mit diesen Maßnahmen passiert? Haben Sie Ihnen nicht geholfen?
1: Ja, die Stadt hat nach eigenen Angaben nicht unbedingt schlecht gewirtschaftet, sondern den Gürtel tatsächlich schon sehr eng geschnallt. Und nächstes Jahr möchte sie ganze 97 Millionen Euro sparen. 2028 sollen es sogar fast 10 Millionen Euro mehr sein. Dass die Stadt trotzdem so doll im Minusbereich liegt, hat Finanzbürgermeister Thorsten Bonhoeff gestern im Stadtrat erklärt. Das Problem sei einerseits die allgemein schlechte Wirtschaftslage der Leipziger Unternehmen. Diese würden wegen Kriegen, Zöllen und Co. nicht mehr so viel Geld einnehmen. Und damit fehlt eben auch der Stadt einiges Geld aus den Gewerbesteuereinnahmen. Und dazu kommen laut Bonhoeff auch sehr hohe Ausgaben im Sozialbereich.
0: Okay, die Geldquellen brechen weg. Das heißt, das Geld generell wird knapp. Das ergibt sehr viel Sinn. Aber die Sozialausgaben zum Beispiel, die haben wir ja nicht erst seit kurzem, oder?
1: Ja, das stimmt. Die sind schon seit der Corona-Pandemie stark gestiegen. Während die Stadt 2020 noch rund 450 Millionen Euro für junge Menschen, Familien und Sozialhilfe ausgegeben hat, waren es im vergangenen Jahr schon 770 Millionen Euro. Und die kommenden Jahre soll es wohl auch noch mehr werden. Oberbürgermeister Burkhard Jung und Finanzbürgermeister Bonhoeff kritisierten deshalb vor allem den Bund. Dieser beschließe nämlich Gesetze im sozialen Bereich, durch die mehr Kosten entstehen, aber am Ende müssten die Kommunen trotzdem für den Großteil selbst aufkommen.
0: Nach einer Aussicht auf Besserung klingt das also gerade nicht so wirklich. Gibt es denn irgendeinen Plan, wie die Stadt langfristig jetzt das Problem lösen kann?
1: Naja, so ein bisschen. Die Stadt hat gestern nicht nur die Haushaltspläne für die kommenden 2 Jahre veröffentlicht. Neben dem Haushalt hat sie auch noch ein Sparkonzept bis 2031 vorgestellt. Darin wird genau dargestellt, an welchen Stellen Ausgaben gekürzt werden sollen. Ein wichtiger Hinweis dazu, die Stadt erhofft sich davon nicht wieder ins Plus zu kommen, sondern bloß das Defizit klein zu halten und irgendwie wieder in eine halbwegs stabile Lage zu kommen. Mit dem Konzept sollen nächstes Jahr zum Beispiel fast 100 Millionen Euro eingespart werden und 2031 sogar knapp 126 Millionen Euro.
0: Wir sprechen hier also von Riesenbeträgen, die eingespart werden sollen. An welcher Stelle will die Stadt denn ganz konkret kürzen?
1: Tatsächlich bleibt fast kein Bereich verschont. Von Klimamaßnahmen über Leistungen für Geflüchtete bis hin zum Bienenschutzkoordinator. Überall gibt es Maßnahmen, um Geld einzusparen. Am meisten soll tatsächlich beim Personal gespart werden. Zwischen 2027 und 2031 sollen fast 100 Millionen Euro eingespart werden in diesem Bereich. Dafür sollen insgesamt um die 500 Stellen in der Verwaltung gestrichen werden. Die Stadt gibt an, dass sie dabei nicht wahllos kündigen möchte, wie der Verwaltungsbürgermeister Ulrich Hörning erklärt hat.
2: Wir sichern Beschäftigung und gestalten Personaltransfer aktiv. Wir stehen zu unseren Beschäftigten, wir stehen zu einer Arbeitsplatzgarantie, wir stehen dazu, dass es keine betriebsbedingten Kündigungen aufgrund von Aufgabenveränderungen, Aufgabenabmeldungen und Neuorganisation und Digitalisierung in der Stadtverwaltung Leipzig gibt.
1: Ja, stattdessen soll es so funktionieren, dass zum Beispiel Leute, die in Rente gehen, zum Beispiel die Stellen dann nicht mehr nachbesetzt werden. Außerdem hofft die Stadt auf den Ausbau von KI. Damit ließen sich in den kommenden Jahren auch einige Aufgaben mit weniger Personal lösen.
0: Okay, das also zu den VerwaltungsmitarbeiterInnen der Stadt. Gibt es auch direkte Auswirkungen auf die LeipzigerInnen?
1: Ja, die wird es auch leider zuhauf geben, gerade im sozialen Bereich. Zum Beispiel soll es für Eltern teurer werden. Die Stadt will nämlich die Preise für Schulessen oder den Betrag für die Kita- und Krippenbetreuung erhöhen. Und auch im Kulturbereich wird man die Einsparungen zu spüren bekommen. Die Stadt will ab 2027 jährlich ca. 650.000 Euro bei der Förderung der freien Kunst und Kultur einsparen.
0: Mephisto 97.6 Reporterin Delia Ansel-Kurikaner über die Haushaltspläne der Stadt für die kommenden Jahre. Wir sprechen hier gleich über die Gerüchte zu einem möglichen Rüstungsunternehmen in Leipzig und was Burkhard Jung und der Stadtrat dazu sagen. Vorher aber Musik für euch, Lizzie McAlpine mit The Light is Painting.

0: Hard for Ice von Love Spells hierbei direkt, diesmal rund um die letzte Ratsversammlung vom Leipziger Stadtrat. Burkhard Jung musste gestern Rede und Antwort stehen. Ende August berichtete das Handelsblatt, dass das US-Rüstungsunternehmen Covenant möglicherweise ab 2027 im Leipziger Norden die Produktion von Marschflugkörpern starten möchte. Das sorgte im Leipziger Stadtrat für hitzige Diskussionen, besonders die Frage, was die Stadt davon wusste und ob sie sich an so einem Projekt beteiligen sollte, stand dabei im Mittelpunkt. Mephisto 97.6-Redakteurin Lotta Berendes-Peetz kennt die Details.
1: Gerade vor einer halben Stunde ist hier über Leben und Tod in ganz anderer Ernsthaftigkeit diskutiert worden.
2: Da nützt es uns nichts, dass wir jetzt hier populistische Sprüche ablassen.
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6: Die Stimmung im Stadtrat war angespannt. Am 27. August veröffentlichte das Handelsblatt nämlich einen Artikel, in dem es heißt, dass Anfang nächsten Jahres in Leipzig womöglich Marschflugkörper produziert werden könnten. Dabei handelt es sich um kleine Raketen, die sich selbst steuern. Waffenproduktion in Leipzig? Die Linke sorgt sich davor. Kurz vor der Stadtratssitzung stellte die Fraktion deshalb eine dringliche Anfrage an den Oberbürgermeister. Burkhard Jung gab erstmal Entwarnung. Bisher gäbe es keine abgeschlossenen Verträge mit einem Rüstungsunternehmen.
7: Öffentlich kann ich sagen, in der Tat gibt es Kontakt zu einem Unternehmen seit November 25, die insbesondere bei der Industrie

0: Region Leipzig angefragt haben, ob gegebenenfalls Flächen vorhanden sind. Der Investregion Leipzig war zu keinem Zeitpunkt bekannt, um welche Produktion es geht.
1: Um welche Fläche es sich genau handelt, ist unbekannt. Jung zufolge gehört die Fläche aber einer Privatperson, nicht der Stadt. Außerdem würde das Unternehmen lediglich die Montage der Marschflugkörper übernehmen. Sprengstoff würde in Leipzig also nicht verbaut werden. Linken Stadtrat Volker Kühlow sieht die mögliche Ansiedlung trotzdem kritisch.
2: Ich bin ein bisschen hellhörig geworden bei Ihrem Eingangsstatement. Sie haben mehrmals deutlich gemacht, dass Sie Rüstungsproduktion eigentlich für ein legitimes Projekt, für eine legitime Ansiedlung in Leipzig halten.
1: Das sei widersprüchlich zu seinem Engagement am Friedensnetzwerk Mayors for Peace. Auf die Kritik von Kühlow reagierte Jung aber verständnisvoll. Bei dem Thema sei er selbst zwiegespalten.
3: Ganz ehrliche Antwort, ich kriege das selbst nicht zusammen. Ich bin von tiefstem Herzen jemand gewesen, der ganz offensiv den Kriegsdienst verweigert hat, der nach wie vor davon überzeugt ist, dass Frieden schaffen ohne Waffen ein vernünftiges Prinzip ist. Aber ich sehe natürlich die Realität. Aber ich glaube, wir kommen nicht aus dieser Zwangslage heraus, dass wir uns verteidigen müssen.
1: Doch aus der Ratsversammlung kam nicht nur scharfe Kritik. SPD-Stadträtin Anja Feichtinger sah auch eine Chance in dem Rüstungsunternehmen. Es könnten mehr Arbeitsplätze geschaffen werden. Zudem beschwichtigte sie.
4: Es ist doch aus unserer Sicht wichtig, dass wir hier Transparenz schaffen. Und das ist nun einfach mal so, die weltpolitische Lage hat sich hier verändert. Wir haben ein Sicherheitsthema, wir haben ein Verteidigungsthema. Und wir müssen auch als Europa und als Deutschland einfach in der Lage sein, uns zu verteidigen.
1: Trotz der hitzigen Diskussion bleiben viele Fragen offen. Zum Beispiel, ob die Stadt überhaupt bei der Ansiedlung des Unternehmens mitreden kann. Denn über Privatgrundstücke kann sie nicht bestimmen. Laut Burkhard Jung ist alles erstmal nur eine Mutmaßung.
0: Erstmal müssen die Fakten auf den Tisch. Und die haben wir zurzeit nicht.
5: Sagt Burkhard Jung über eine mögliche Ansiedlung eines Rüstungsunternehmens in Leipzig. Ein Beitrag von Mephisto 97.6 Redakteurin Lotta Behren des Päts. Bei Direkt geht es in der nächsten halben Stunde um Weiteres aus dem Stadtrat. Auf euch warten Infos zur Beteiligung der Stadt an Seenotrettung und dem Klimanotstand in der Stadt. Außerdem sprechen wir über einen Antrag der Linken zu Wohnungstausch. Ihr seht, einiges steht da also noch auf unserer Tagesordnung.

0: Es ist 18.30 Uhr. 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
1: Mit Fabian Schaar. Im November soll der Prozess wegen der Amokfahrt von Anfang Mai beginnen. Nach Informationen der Leipziger Volkszeitung könnte der Prozess mindestens bis Juli 2027 dauern. Einen genauen Termin wollte das Landgericht Leipzig auf Anfrage von Mephisto 97.6 nicht nennen. Am Vormittag hat die Stadtverwaltung ihr Programm für den Gedenkfeiertag am 9. Oktober vorgestellt. Ab 19 Uhr ist wieder das Lichtfest geplant, mit einer Lichtinstallation und vielen Kunstprojekten an der historischen Demonstrationsroute von 1989. Das Leipziger Studentenwerk möchte eine Fläche im Musikviertel mit dem Freistaat Sachsen tauschen. Dort könnten dann langfristig 138 Wohnheimplätze für Studierende entstehen. Das Studentenwerk bestätigte entsprechende Gespräche, konkrete Pläne gäbe es aber noch nicht. Ab Dezember möchte die Stadtverwaltung im Bachviertel das sogenannte Bewohnerparken einführen. Damit wird die Hälfte der Stellplätze für AnwohnerInnen reserviert. Für 45% der Plätze muss dann ein Parkschein gekauft werden. SkaterInnen, aufgepasst! Wie die Stadtverwaltung mitteilte, stehen auf dem Wilhelm-Leuschner-Platz aktuell mehrere Skate-Anlagen im Rahmen der deutschen Skateboard-Meisterschaft. Sie können kostenfrei genutzt werden. Und wir kommen zum Wetter. 23 Grad sind es aktuell in Leipzig, mit Wolken am Himmel, immer mal Regen und auch Windböen. In der Nacht sinken die Temperaturen auf 18 Grad. Morgen erwarten uns dann wieder Regen und schwere Sturmböen, aber immerhin bei Temperaturen von bis zu 26 Grad. Es ist 18.31 Uhr. Das waren die Schlagzeilen.
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2: Weiterhin mit mir, Anne Römer. Und in die zweite Hälfte dieser Sendung starten wir mit Die Behörde und Bund.

0: und von die Behörde hier bei Mephisto 97.6. Die passende Wohnung in Leipzig zu finden ist gar nicht so einfach. Die eine Wohnung ist zu teuer, die andere zu klein. Eine Lösung dafür könnte ein Wohnungstausch sein. Die Linksfraktion hat im Stadtrat deshalb einen Antrag gestellt, diesen stärker zu bewerben. Worum es dabei geht und ob die Linke mit ihrem Antrag erfolgreich war, weiß Mephisto 97.6 Redakteur Florian Böhm.
1: In Deutschland leben laut dem Statistischen Bundesamt fast 12% der Menschen in zu kleinen Wohnungen. Auch in Leipzig besteht ein angespannter Wohnungsmarkt, wie die Vorsitzende des Mietervereins Leipzig, Anke Matejka, erklärt. Insbesondere kleine bezahlbare Wohnungen und große Familienwohnungen seien kaum am Markt zu finden. Das liege vor allem an der Verteilung der Wohnungen. So würden einige Menschen in großen Wohnungen leben, die sie gar nicht brauchen. Ein Umzug würde sich finanziell aber nicht lohnen, berichtet Matejka.
2: Gerade wenn ältere Menschen von einer großen in eine kleinere Wohnung umziehen wollen, dass oftmals die kleinere Wohnung teurer ist wie die Miete in der großen Wohnung, in der sie gegebenenfalls jetzt wohnen.
1: Eine Lösung dafür bieten einige Wohnungsgenossenschaften wie die LWB an. Einen Wohnungstausch. Dabei tauschen zwei Haushalte ihre Wohnung, zahlen jedoch die gleiche Kaltmiete wie vorher. Dass es diese Möglichkeit gibt, weiß aber kaum jemand. Nach Zahlen der LWB gab es in den letzten 4 Jahren nur einen Wohnungstausch. Genau das möchte die Linksfraktion im Leipziger Stadtrat ändern, um gegen das Wohnungsproblem in Leipzig anzugehen. Wie Fraktionschefin Franziska Riekewald erklärt, hat sie deshalb einen Antrag im Stadtrat gestellt.
3: Ja, wir möchten, dass der Wohnungstausch bei der LWB einfach mehr bekannt gemacht wird. Das Mittel gibt es ja schon, wenn man in einer kleineren Wohnung wohnt und vielleicht eine große sucht oder andersrum. Aber die LWB macht dafür im Moment überhaupt gar keine Werbung. Also es ist so gut wie total unbekannt und wir möchten gerne, dass das endlich mehr in den Fokus kommt.
1: Konkret soll das in Form einer Werbekampagne und aktiver Ansprache der MieterInnen passieren. Die Stadt und die LWB haben sich jedoch gegen den Vorschlag der Linken ausgesprochen. Die LWB könne dadurch ihre Mieten nicht an die aktuellen Preise auf dem Wohnungsmarkt anpassen. Außerdem würden dadurch Menschen auf Wohnungssuche benachteiligt werden, die vorher noch nicht bei der LWB waren. Und auch die Kosten für Personal und Bearbeitung würden durch eine Werbekampagne deutlich ansteigen. Für die Argumente der LWB hat Riekewald jedoch kein Verständnis.
3: Dass es natürlich so ist, dass wenn Wohnungen im Jahr 2026 entstehen, dass wir die nicht zum gleichen Preis vermieten wie Wohnungen, die vielleicht 1990 an den Markt gegangen sind. Aber jetzt ganz bewusst zu sagen, wir tauschen keine Wohnungen, weil wir dann die Wohnungen nicht mehr teuer vermieten können, das finde ich für eine kommunale Wohnungsgesellschaft wirklich nicht angemessen.
1: Das sah auch eine Mehrheit im Stadtrat so. Sie hat für den Antrag mit einer Ergänzung der Grünen Fraktion gestimmt. Damit sollen auch andere Wohnungsgenossenschaften dazu gebracht werden, mehr auf Wohnungstausche hinzuweisen. Franziska Riekewald begrüßt das Ergebnis.
3: Jetzt geht es darum, dass dieser Antrag umgesetzt wird. Der OBM muss jetzt auf die LWB einwirken, das umzusetzen. Und es ist natürlich auch unsere Verantwortung, beziehungsweise die Verantwortung von unseren Mitgliedern im Aufsichtsrat der LWB, dafür zu sorgen, dass es auch tatsächlich dazu kommt.
1: Die LWB wird das Thema Wohnungstausch in den nächsten Jahren also deutlich mehr bewerben müssen als bisher.
0: Berichtet Mephisto 97.6 Redakteur Florian Böhm über den Antrag im Stadtrat zu mehr Wohnungstauschen bei der LWB. Wir machen weiter mit Musik. Die Sängerin Jane Remover hat die Band Venturing eigentlich als fiktive Gruppe aus den 90ern gegründet. Wie ihr hört, ist sie mittlerweile real und offiziell. Und einen dieser offiziellen Songs, den hört ihr hier, das ist Drunk Lullaby.

0: Drunk Lullaby von der Band Venturing. Ihr hört weiterhin direkt heute in der Stadtratsedition. 2019 hat die Stadt Leipzig den Klimanotstand ausgerufen und sich damit zu mehr Klimaschutzmaßnahmen verpflichtet. Knapp 7 Jahre später hat das BSW dazu einen Antrag im Stadtrat gestellt. Sie will, dass die Stadt aufklärt, was dieser Beschluss bewirkt hat, auch um zu schauen, ob man überhaupt noch von einem Notstand sprechen kann. In der gestrigen Sitzung wurde das Thema leider nicht mehr besprochen. Mephisto 97.6 Redakteurin Delia Ansel-Kurikana hat gestern trotzdem beim Klimawissenschaftler Carsten Hausstein nachgefragt. Er arbeitet an der Uni Leipzig und hat erklärt, wie es um den Klimanotstand in der Stadt steht.
1: Als es vor ein paar Wochen bis zu 40 Grad wurden und die Gleise fast weggeschmolzen sind, waren wahrscheinlich viele der Meinung, dass wir uns in einem Notzustand befinden. Aber der Klimanotstand wurde ja schon 2019 ausgerufen. Was heißt das denn konkret?
2: Vielleicht fange ich noch zur Einordnung kurz an mit den verschiedenen Sachen, die die Stadt tatsächlich als Klimaanpassung hat. Einmal so diese längerfristige Klimaanpassungsstrategie. Dann gibt es einen Hitzeaktionsplan. Das heißt, wenn so eine Hitzewelle, wie wir sie jetzt gesehen haben, passiert, dass dann tatsächlich direkte Maßnahmen getroffen werden. Und das dritte ist der Klimanotstand. Da geht es dann um Anpassung, die relativ zeitnah ist, wie zum Beispiel Wasserspende. Also, dass man einfach Möglichkeiten hat, schneller an finanzielle Mittel zu kommen, um den schon voranschreitenden Klimawandel tatsächlich ein Stück weit entgegenzutreten.
1: Das BSW möchte nun, dass die Stadt evaluiert, was sich seit Ausrufung des Notstandes alles konkret verändert hat. Ist der Klimanotstand ein sinnvolles Instrument?
2: Das ist tatsächlich ein super sinnvolles Instrument. Es gibt zum Beispiel die Idee von Hitzewarnung über App. Oder dass man tatsächlich kommunale Kommunikationskaskaden hat, die Hitzewarnung gezielt rausgeben. Und genau das ist das, was es braucht. Nur dann gucken wir mal auf Ende Juni, auf die letzte Hitzewelle. Nun kann ich nicht für alle sprechen, aber ich habe wenig mitbekommen. Als Meteorologe wusste ich natürlich, was auf uns zukommt. Aber was es eigentlich braucht, dass sich der OBM, Burkhard Jung, halt hinstellt und wirklich da so ein bisschen die Fäden in die Hand nimmt und kommuniziert und sagt, was los ist. Dann erst hören Menschen zu. Und das Zweite ist, dass, wenn es ein Sonntag ist, dann eben auch mal die Läden aufgesperrt werden, dass Leute tatsächlich shoppen gehen können, weil dann können sie sich den ganzen Tag in relativ kühlen Räumen aufhalten. Und das sind die Maßnahmen, die es braucht auf sehr, sehr kurzfristiger Ebene und dann die mittelfristige Umgestaltung der Stadt.
1: Wenn wir jetzt nochmal darauf schauen, was denn seit 2019 passiert ist, was ist denn etwas, was sich durch diesen Klimanotstand jetzt tatsächlich verändert hat?
2: Also es gibt diese kleinen Klimaanpassungen, zum Beispiel Sonnensegel bei Schulen. Wobei es noch cleverer wäre, man würde halt Schulen klimagerecht umbauen. Wir haben jetzt viele neue Schulen in Betrieb genommen. Welche davon hat Klimaanlage? Keine. Und da haben wir noch nichts erreicht. Und dazu zählt auch dann Verschattung in der Stadt, Fußwege, insbesondere Radwege. Die Asphaltflächen sind ja das, was die Städte aufheizt. Das sind die großen Brocken. Und die anzugehen, das ist eigentlich die Aufgabe, die es längerfristig tatsächlich zu planen gilt, dass diese Mittel zur Verfügung gestellt werden. Denn was ist der aktuelle Status quo? Dass alle Klimamaßnahmen freiwillig sind. Das heißt, die Stadt ist pleite, muss ihre sozialen Aufgaben erfüllen. Und für das, was wirklich relevant und zukunftstauglich ist, da fehlen uns die Mittel.
1: Jetzt ist es so, dass die AfD-Fraktion im Stadtrat möchte, dass der Klimanotstand wieder aufgehoben wird. Würde sich dadurch denn überhaupt etwas ändern?
2: Noch haben die progressiven Parteien eine leichte Mehrheit und haben das bisher immer noch knapp gerettet. Und insofern muss da auch von progressiver Seite mehr kommen. Da muss auch mehr Forderung, da muss auch mehr Gegenwind kommen. Bei allem, was an Defiziten von finanzieller Seite da ist. Und natürlich sind die Hebel, die wir haben, wie der Klimanotstand, absolut wichtig, weil die eben signalisieren, dass wir in dieser Notlage sind. Und wir haben es doch diesen Juni gesehen, wie krass das eskaliert. Gucken wir uns an, wie viele Todesopfer wir haben. Wir sind schon mittendrin. Tatsächlich nach dem, was wir jetzt mit dem Klimawandel, den wir schon haben, erwarten würden, gar nicht mal so viel zu heiß. Der hatte ein paar sehr heiße Tage, aber zwischendurch eben auch kühle, die uns Raum zum Atmen gegeben haben. Aber diese Ende-Juni-Phase, wo wir 5-6 Tage am Stück hatten, nicht mehr aushaltbar. Wir haben den Notstand und umso wichtiger ist es, den dann auch auf städtischer, kommunaler Ebene halt weiter fortzuführen.
0: Sagt der Leipziger Klimawissenschaftler Dr. Carsten Hausstein. Das Gespräch haben er und meine Kollegin Delia Ansel-Kurikana gestern geführt. Ihr hört jetzt hier Steve Lacy und Erykah Badu mit deren Song Pure Color.

0: Pure Color von Steve Lacy featuring Erykah Badu. Das Klima ist in Not, der städtische Haushalt auch und Wohnungstausche gibt es zumindest bei der LWB ganz schön wenige. Außerdem müssen wir über Aufrüstung vor der eigenen Haustür diskutieren. Ich gebe es ja zu, so richtig positiv waren unsere Themen bisher nicht, aber es gibt sie noch, die guten Nachrichten, zum Beispiel bei der Seenotrettung. Das Bündnis Seebrücke Leipzig hat nämlich von der Stadt gefordert, sich wieder stärker dafür einzusetzen. Schon seit 2020 hat Leipzig eine Patenschaft für das Rettungsschiff Rise Above übernommen. Mit einer Petition wollte die Seebrücke jetzt unter anderem erreichen, dass die Stadt jährliche Spendenaktionen für das Schiff organisiert. Prüfen soll die Stadt auch, ob die eingenommenen Spenden bis zu einer Summe von 20.000 Euro eventuell von der Stadt verdoppelt werden könnten. Und die Seebrücke hat vorgeschlagen, dass Oberbürgermeister Burkhard Jung sich mit einem offenen Brief für die Entkriminalisierung ziviler Seenotrettung einsetzt. Mit ihren Ideen konnte die Seebrücke über 1.000 Menschen begeistern. Während die Ratsversammlung Pause gemacht hat, hat die Seebrücke ihre Petition dann an den Oberbürgermeister übergeben. Burkhard Jung war offenbar begeistert. Meine Stimme haben Sie, hat er gesagt. Aber im Stadtrat? Da wurden die Vorschläge erstmal gemischt aufgenommen. Linke und Grüne haben dafür argumentiert, AfD dagegen. Damit war es für die AfD aber noch nicht genug. Die Fraktion hat auch einen Gegenvorschlag eingebracht. Sie forderte Schluss mit der Schiffspatenschaft. Wenn es nach der AfD ginge, sollte Leipzig austreten aus dem Hilfsbündnis städtesichere Häfen und keine Geflüchteten mehr aufnehmen als gesetzlich vorgeschrieben. Auch FDP-Stadtrat Sven Morlock konnte sich nicht ganz für die Petition begeistern. Er argumentierte das so.
1: Menschen sind nicht blöd. Sie tun diese Dinge sehr bewusst. Sie nehmen das Risiko ihres Lebens sehr bewusst in Kauf. Und dann ist die Frage, ist es eine Aufgabe einer deutschen Kommune, wenn ein Mensch sein Leben riskiert, ihn zu retten oder die Rettung zu unterstützen?
0: Für Morlock war die Antwort auf die Frage nein, aber schlussendlich hat sich die Seebrücke durchgesetzt. Die Petition wurde angenommen, hauptsächlich mit Stimmen von Linken, Grünen und SPD. Also die Spendenaktionen, sie kommen. Und für Menschen, die aus der Seenot gerettet werden, bleibt Leipzig ein sicherer Hafen.

0: The Fountain von Dive und wir tauchen jetzt ein in unsere Veranstaltungstipps.
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0: Und die kommen von meinem Kollegen Florian Böhm. Hallo Florian.
3: Hallo Anne.
0: Florian, du hast uns was mitgebracht, was man an diesem doch relativ grauen Donnerstag in Leipzig machen kann.
3: Du, zum Glück ist es mittlerweile gar nicht mehr so grau. Es zieht langsam wieder auf.
0: Ich kann aus diesem Studio nicht nach draußen sehen. Ich habe keine Fenster. Aber das heißt, man kann was an einem schönen Donnerstagabend machen?
3: Kann man. Ich habe trotzdem mal vorsichtshalber auch ein paar Indoor-Tipps rausgesucht. Zum Beispiel ein was. Hast du denn schon mal was von PowerPoint-Dating gehört?
0: Jeweils einzeln, nicht gemeinsam.
3: Das ist eher wie so eine Show, kannst du dir das vorstellen.
0: Okay, das heißt, ich komme dahin und dann gehe ich da mit meinem Date hin oder ist die PowerPoint-Präsentation mein Date?
3: Im Zweifel ist die PowerPoint über dich und dann wirst du verkuppelt.
0: Oh, wow. Das macht mir ehrlich gesagt ein bisschen Angst. Aber für alle, die mutig genug sind, sich das zu trauen. Wo ist das heute?
3: Heute in der Garagen Ost und es heißt Love at First Sight in der Queer Edition.
0: Okay, Love at First Sight. Muss man da selber eine mitbringen zu sich selber oder macht man die da vor Ort?
3: Nee, also du kannst einfach hinkommen und dann dich vielleicht natürlich in einen der Singles auf der Bühne verlieben. Sonst müsste dich schon jemand vorher anmelden dafür.
0: Ah, okay. Ich verstehe. Gut, das ist heute Abend in der Garage Ost. Für alle, die sich vielleicht wie ich nicht da reintrauen, was kann man sonst noch machen?
3: Wir haben auch etwas für die DJs unter euch oder die gerne DJs anhören. Da gibt es heute Open B2B Decks in der Neuen Minol.
0: In der Neuen Minol. Kannst du sagen, wo das ist?
3: Das ist in der Nähe von der Eisenbahnstraße.
0: Okay,
3: also gar nicht so weit weg von den Garagen Ost.
0: Auch im Leipziger Osten. Da wird aufgelegt von DJs. Sind da Namen bekannt?
3: Nee, es ist tatsächlich eine recht spontane DJ-Veranstaltung, wo zwei DJs, die sich gar nicht kennen, zusammen auflegen, dann so ein bisschen gemeinsam da experimentieren können.
0: Auch ein bisschen wie Blind Dating, um ehrlich zu sein. Zumindest zwischen den beiden. Toll. Ja. Hast du noch einen dritten Tipp für uns?
3: Ja, und das ist sogar draußen, weil ich weiß, ist ja jetzt doch ein bisschen schöner. Hoffen, dass es durchhält. Und zwar im Mobis Garten in der Moritzbastei. Das ist einfach so ein bisschen entspanntes Zusammensitzen, ein bisschen Musik hören, Tischtennis spielen, Live-Musik.
0: Also einen schönen Abend, den man da verbringen kann auf der Moritzbastei. Ich würde sagen, bei allen drei Tipps kann man einfach seine Leute einsammeln und die mal mitsacken.
3: Auf jeden Fall.
0: Und wenn der eine Tipp doch nichts ist, geht man einfach zum anderen.
3: Ist ja alles relativ nah beieinander.
0: Genau, Florian. Ich danke dir für diese drei ganz tollen Tipps.
3: Gerne, gerne.
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0: Ja, und ein Blick auf die Uhr zeigt unsere Sendung, die ist leider schon fast vorbei. Ja, danke fürs Zuhören bei dieser Direktsendung rund um den Leipziger Stadtrat. Und danke auch an alle, die diese Sendung möglich gemacht haben. Redaktionell verantwortlich waren heute Fabian Schaar, Delia Ansel-Kurikana und Luisa Hübner. Ein großes Dankeschön an euch und auch ein Dankeschön an die Technik. Da wurden wir heute betreut von Marcel Winkler, auch da ein Dankeschön. Und die Musik, die hat Chantal Kopa ausgesucht. Gleich geht's hier um 19 Uhr nochmal weiter mit den Nachrichten. Ich verabschiede mich aber trotzdem schon einmal von euch. Mein Name ist Anne Römer. Schön, dass ihr diesmal dabei wart. Und einen letzten Song, den habe ich natürlich trotzdem noch für euch parat. Die Band Bilderbuch bringt in ein bisschen mehr als einem Monat ein neues Album raus. Ein paar Vorgeschmäcke gibt's schon in Form von Singles. Zum Beispiel dieser hier, Push Reality.

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1: Mit Fabian Schaar, die Themen für Leipzig. Bald Prozessbeginn wegen Amokfahrt. Stadtverwaltung stellt Lichtfestprogramm vor und Studentenwerk denkt über Wohnheim im Musikviertel nach. Schönen guten Abend. Im November soll der Prozess wegen der Amokfahrt vom 4. Mai beginnen. Nach Informationen der Leipziger Volkszeitung könnte dieser Prozess mindestens bis Juli 2027 dauern. Einen genauen Termin wollte das Landgericht Leipzig auf Anfrage von Mephisto 97.6 nicht nennen. Den groben Zeitraum, von dem die LVZ schreibt, könne man aber nicht kategorisch ausschließen. Das könnte auch rechtliche Gründe haben, denn der mutmaßliche Täter Jeffrey K. ist derzeit in einem psychiatrischen Krankenhaus festgesetzt. Ob diese Haft fortdauern darf, muss das Oberlandesgericht laut LVZ spätestens 6 Monate nach der Tat prüfen. Jeffrey K. wird zweifacher Mord und versuchter Mord in 85 Fällen vorgeworfen. Bei der Amokfahrt in der Grimmerschen Straße waren 2 Menschen zu Tode gekommen. 6 weitere wurden verletzt, 2 von ihnen schwer. Leipzig leuchtet wieder, und zwar im Gedenken an die friedliche Revolution. Am Vormittag hat die Stadtverwaltung ihr Programm für den 9. Oktober vorgestellt. Ab 19 Uhr ist wieder das Lichtfest geplant, mit Lichtinstallationen und Kunstprojekten an der historischen Demonstrationsroute von 1989. An der Thomaskirche soll es zum Beispiel ein Kerzenpodest geben. Außerdem hält die Politologin Catherine Klüver-Ashbrook die traditionelle Rede zur Demokratie. Und die Nikolaikirche, die lädt am Nachmittag zu einem Friedensgebet ein. Oberbürgermeister Burkhard Jung erklärte, dass der Gedenktag zum Austausch ermutige. Sich für ein respektvolles Miteinander einzusetzen, sei die Basis der Demokratie und eine Aufgabe, die nie wirklich ende. Günstige Wohnungen für Studierende im Musikviertel. Diesem Wunsch möchte das Studentenwerk Leipzig in den kommenden Jahren näher kommen. Im Gespräch mit Mephisto 97.6 bestätigte das Studentenwerk, dass dazu gerade Gespräche mit der Stadt Leipzig und dem Freistaat Sachsen laufen. Konkret geht es um ein Grundstück an der Heidenstraße 7. Das würde das Studentenwerk gern mit dem Freistaat Sachsen tauschen, und sollte dieser Tausch klappen, könnte dort dann ein Wohnheim mit 138 Plätzen gebaut werden. Dafür wäre das Studentenwerk aber auf Fördermittel vom Bund und vom Freistaat Sachsen angewiesen. Bevor diese sicher seien, könne man noch nicht konkret planen. Das Studentenwerk betreut in Leipzig über 40.000 Studierende. Annähernd 5.200 von ihnen leben in einem der Leipziger Wohnheime. Mit einem neuen Wohnheim könne man der gestiegenen Nachfrage entgegenkommen, heißt es vom Studentenwerk. Parken vor der eigenen Haustür. In Leipzig ist das nicht selbstverständlich, aber im Bachviertel bald öfter möglich. Die Stadtverwaltung möchte dort ab Dezember das sogenannte Bewohnerparken einführen, zwischen der Ferdinand-Lasalle-Straße und dem Elstermühlgraben. Damit wird die Hälfte der Stellplätze für AnwohnerInnen reserviert. Für 45% der Plätze muss man dann laut Stadt einen Parkschein kaufen. Vor der eigenen Wohnung zu parken kostet also auch. Die Stadt rechnet mit jährlichen Einnahmen von etwa 190.000 Euro durch Parkausweise für BewohnerInnen und reguläre Parkscheine. Vorsicht, eine Schlange auf dem Wilhelm-Leuschner-Platz! Entwarnung, keine Sorge, giftig ist sie nicht. Stattdessen sollten alle SkaterInnen hellhörig werden. Wie die Stadtverwaltung mitteilte, findet dort nämlich die Veranstaltung Snake Attack statt. Auf der schlangenförmigen Metallschiene können sich dort alle kostenfrei an Skate-Tricks probieren, sofern ihr Gleichgewichtssinn dafür ausreicht. Bis zum 22. September steht auf dem nordwestlichen Leuschnerplatz außerdem eine 65 Meter lange Kreisbahn. Die Aktion ist Teil der deutschen Skateboardmeisterschaft 2026. Bis Sonntag ist Leipzig in diesem Jahr Gastgeberstadt.
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1: 21 Grad sind es aktuell in Leipzig mit Wolken, Windböen und vereinzelt Regen. In der Nacht sinken die Temperaturen auf 18 Grad. Morgen erwarten uns dann wieder Regen und schwere Sturmböen, aber immerhin bei Temperaturen von bis zu 26 Grad. Das waren die Nachrichten. Redaktion und Sprecher Fabian Schaar. 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
2: So, welche Frau hat in ihrem Leben irgendwie nicht mal eine Essstörung gehabt oder Drogen genommen?
3: Da wollte vielleicht irgendwie auch so ein Schock-Value so kreiert werden.
2: Frauen dürfen jetzt mehr sein als irgendwie Ehefrau, Mutter oder begehrenswerte Jungfrau.
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3: Hallo, ich bin Grace Peralta. Ich bin heute hier mit
2: Adele Berndt.
3: Wir haben beide Weird Girls gelesen, ein neuer Roman, der am 7. Mai rausgekommen ist. Granny O'Hare, eine irische Autorin, hat sich in ihrem Roman mit Weird Girls, wie der Name schon sagt, beschäftigt. Und was macht denn diese Girls so weird in dem Roman?
2: Also die drei Hauptfiguren, Harley, Maggie und Rosha, leben in Belfast zusammen in einer WG, die quasi auseinanderfällt. Das Haus ist völlig marode und überall ist Schimmel und alles ist quasi renovierungsbedürftig. Das ist aber nicht das einzige Problem, was die drei haben, sondern jede einzelne struggelt irgendwie psychisch mit total großen und auch schlimmen Themen, also einer Kokainsucht zum Beispiel, einer Essstörung, toxischen Beziehungen mit Männern und mit Frauen. Und es geht alles total drunter und drüber bei den dreien. Und sie kämpfen mit dem Verlust ihrer besten Freundin Lydia, die vor einem Jahr gestorben ist. Und da setzt die Handlung vom Roman quasi an.
3: Okay, ja, ist schon ziemlich viel, was passiert. Auch ziemlich viel schwierige Themen, die angesprochen werden. Aber macht das diese Girls denn automatisch weird oder warum werden die direkt so kategorisiert?
2: Ich denke, das Aufregende in diesem Literaturtrend ist so, dass Frauen jetzt dargestellt werden, wie es vorher noch nicht möglich war. Also ein bisschen obszön. Sie weichen auf jeden Fall von Normen ab. Sie trauen sich jetzt mehr und es wird teilweise auch ein bisschen eklig, auch hier im Buch. Und ich glaube, das ist so, was viele erstmal von außen weird nennen könnten.
3: Ich check, was du meinst. Ich weiß aber nicht, ob ich da jetzt unbedingt direkt mitgehen würde. Ich glaube, das ist, wie du schon vielleicht auch ein bisschen angesprochen hast, ich glaube, das ist einfach eine Sache, die wir nicht so gewohnt sind. Aber sind so Sachen wie vielleicht mal auf einer Party ein bisschen zu viel getrunken zu haben, vielleicht auch mal so nicht den besten Coping-Mechanism mitzubringen, macht es dich direkt schon zu einer weirden Person oder hast du vielleicht mal eine Phase, die ja in dem Buch auch sehr berechtigt ist, wenn eine nahestehende Person stirbt, wenn du vielleicht auch in einer Transition-Phase bist in deinem Leben, die ein bisschen schwieriger ist. Ist es vielleicht einfach eine Phase so, die schwierig ist, die vielleicht auch ein bisschen messy sein darf? Ich finde es irgendwie ein bisschen schwierig, dass diese Girls dann direkt so zu weirden Personen dann, oder dass das so ein direkt so eine ganze Identität dann wird.
2: Ja, ich finde, es baut dann auch so einen Druck auf, von wegen, oder Kategorien von wegen, was ist weird, was ist normal und wie hast du am besten auf eine ideale Art und Weise als Frau in deinen 20ern zu sein und wie nicht, weil sonst wirst du halt vom Rest der Gesellschaft einfach als seltsam kategorisiert. Also für mich war das so ganz klar ein Druck von der Primetime der 20er als Frau, so darfst du sein als Clean Girl und dann bist du halt auch begehrenswert. Das hört man auch hier ganz gut.
4: Als sie damals zusammenzogen, war alles ganz aufregend gewesen, weil sie sich wieder fühlten wie zu Uni-Zeiten. Roche war davon ausgegangen, dass sie sich ganz automatisch von chaotisch blauäugigen 20-somethings zu selbstsicheren jungen Frauen entwickeln würden, die sich gefunden und eine Skincare-Routine hatten und die Gemeindesteuern immer rechtzeitig bezahlten. Aber jetzt ist sie 30 und Maggie auch. Und Harley wird es bald sein. Und sie leben immer noch wie Studentinnen. Sie haben die Vorlesungen gegen Jobs und den billigsten Wein im Off-License gegen den zweitbilligsten getauscht. Aber abgesehen davon hat sich irgendwie nicht viel verändert.
2: Also ich finde auch ganz stark das Thema vom Male Gaze. Eine äußere Einschätzung von Frauen, herangeführt durch den männlichen Blick. Und da haben wir eben so klare, perfekte Lebensentwürfe online oder eben auch hier in Büchern wie Weird Girls, die eben so psychisches Leiden von Frauen als ein scheinbares No-Go darstellen.
3: Ja.
2: Und auch irgendwie so unmenschlich, als würde sich das nicht gehören.
3: Ja, ich glaube, was da auch ziemlich viel mit drinsteckt, ist eine Sache, die uns beiden auch bei dem Buch aufgefallen ist, als wir es gelesen haben. Das ist ja scheinbar eine ziemlich enge Freundesgruppe, die leben lange zusammen, die haben super viele Erlebnisse. Es geht ja auch echt viel darum, wie gut die sich angeblich kennen, aber gleichzeitig hat man so das Gefühl, okay, die reden irgendwie nie so wirklich über das, was eigentlich in denen vorgeht. So, man weiß irgendwie nicht so richtig so, okay, wie fühlen die sich denn wirklich? Und es ist immer so von außen dieser Blick von wegen, ah ja, ich weiß nicht, hier hat sie nochmal so eine wilde Partynacht, hier passiert nochmal irgendwas Chaotisches, hier hat sie nicht ihren Shit together oder so. Aber dieser Blick von außen ermöglicht vielleicht auch irgendwie dieses, dass es weird wirkt, so dass man es nicht verstehen kann und dass es deswegen ja sich einfach nicht erschließen lässt und dass man deswegen diese Kategorisierung halt auch hat von wegen, man kann es nicht verstehen und deswegen ist es dann halt seltsam von außen.
2: Ja, also wir hatten ja beide so die Erfahrung beim Lesen, denke ich mal, dass es so viel aufgemacht wird. Es gibt ganz viele inhaltliche Stränge. Jede Person bringt so eigene 10 Unterthemen mit, aber die werden eben nicht erläutert, ne? Also man hat ganz viele Probleme, mit der wir als Leserin konfrontiert werden, aber wir kriegen nicht erklärt, was passiert jetzt, was folgt daraus und wie stehen die Frauen gerade zueinander emotional? Das wird alles uns nicht so richtig erklärt, hatte ich das Gefühl. Mhm. Wodurch dann eben dieses chaotische und unordentliche Gefühl erst so richtig bei mir entstanden ist. Teilweise wusste ich nämlich gar nicht, wer erzählt mir hier gerade was. In welcher Perspektive befinde ich mich von den dreien?
3: Total. Das Gefühl hatte ich auch beim Lesen. Und gleichzeitig ist es dann halt auch so ein Ding von, okay, Weird Girl Fiction, funktioniert das dann vielleicht erst, wenn man diese Figuren halt einfach nicht richtig verstehen kann? Ist es vielleicht dann schon so ein in sich grundlegendes Genre, was vielleicht auch dann oberflächlich bleiben muss, um weird bleiben zu können? Das hört man auch an folgendem Beispiel.
4: Draußen hockte Liam an der Hauswand und hielt sich an einer Flasche Bier fest. Harley, sagte er flehentlich, bitte, ich bin gar nicht hier. Ich halte die Klappe, sagte sie. Ich brauche nur ein bisschen frische Luft. Du kannst ruhig reden, solange es über irgendetwas anderes ist. Harley hockte sich neben ihn. Hast du eine Kippe? Nein, er hielt inne. Hast du was zum Ziehen? Nein. Sie saßen eine Weile schweigend da. Harley nahm einen Schluck von ihrem Whisky. Meinst du, ich sollte wieder Klavierunterricht nehmen?
2: Ja, ich sehe das so wie du. Also, wenn man jetzt quasi nach der Definition geht, ist der Weird Girl Trend von TikTok und Instagram jetzt auch bei Büchern angekommen und soll halt so seltsame Mädchen oder Frauen beschreiben, die ganz ungeschönt und obszön ihren Alltag zeigen und irgendwie auch so merkwürdige Personen darstellen. Ich habe aber bei unserem Buch nicht das Gefühl, dass die wirklich merkwürdig sind.
3: Ja, total. Ich glaube, ganz oft ist das leider immer noch so, dass so sehr menschliche Sachen an Frauen halt irgendwie noch so als weird dargestellt werden.
2: Ja.
3: Einfach weil das super lange nicht thematisiert werden durfte in Kunst, in Literatur, in Filmen. Und vielleicht wirkt es dann deswegen jetzt auch erstmal weird so auf den ersten Blick oder einfach ungewohnt so. Aber das muss ja, also es muss einfach nicht weird sein. So, es ist einfach neu.
2: Ja, und vielleicht braucht es dieses Framing als weird gar nicht so unbedingt, oder? Weil ich finde, das ist dann schon wieder so eine andere Bewertungskategorie für Frauen.
3: Total. Ich meine, wenn wir drüber nachdenken, sind ja die gleichen Sachen auch mega oft irgendwie bei Männern als so tortured artist oder genius oder anti-hero oder sowas geframed. Und bei Frauen ist es dann irgendwie messy und weird und wird schon kind of so pathologisiert, was ja dann schon auch diesen doppelten Standard in der Gesellschaft total sichtbar macht. Also vielleicht ist für mich dann eher das so das Interessante an dem Genre und nicht
2: dass
3: jetzt...
2: Dass man es als so ekelhaft beschreibt, wie die Frauen dargestellt werden,
3: ja,
2: zum Beispiel. Weil das setzt ja auch schon ganz klar irgendwie eine Meinung vor. Wie haben wir das jetzt alle zu finden, was wir lesen werden?
3: Total. Und also wie gesagt, es sind einfach so... Klar, es sind jetzt nicht die besten Coping Mechanisms, aber es sind einfach immer noch sehr menschliche Reaktionsweisen auf schwierige Sachen, die einem im Leben passieren, so. Und
2: ich denke auch nichts Ungewöhnliches. Also die Themen, die angesprochen werden, sind ja super verbreitet. So, welche Frau hat in ihrem Leben irgendwie nicht mal eine Essstörung gehabt oder Drogen genommen?
3: Welche Frau ist nicht mal irgendwie zu einer Party gegangen und hat ein bisschen zu viel getrunken? So, welche Frau hat nicht mal irgendwas gemacht? Ja, auf einer Party, wo man am nächsten Morgen dachte, oh scheiße, das hätte vielleicht nicht sein müssen. So, aber ja, ich finde es gerade in diesem Gespräch auch mega interessant, so drauf zu kommen, so ey, das erinnert mich irgendwie voll an dieses Argument von wegen, ah ja, ich weiß nicht, war sie nicht irgendwie selber dran schuld, so, oder weißt du, was ich meine? Dieses, ah ja, sie hat zu viel getrunken und dann ist es irgendwie ihre Schuld, dass es dann, dass ihr dann irgendwelcher Shit danach passiert ist, so.
2: Mhm.
3: Voll spannend auch, dass dieses Genre, glaube ich, mit der Intention so reingeht, von wegen, ah ja, Frauen dürfen ja endlich so auch chaotisch und messy sein und das ist ja irgendwie auch so ein Fortschritt und endlich darf man irgendwie auch sich, hat man so eine Freiheit in Verhaltensweisen, die vielleicht vorher nicht da war und das ist ja auch was Gutes so.
2: Das ging mir auch so, also ich habe das auch so am Anfang gedacht, ey, ist ja interessant,
3: mhm,
2: es gibt jetzt hier quasi eine neue Darstellungsform, die uns erlaubt wird, Frauen dürfen jetzt mehr sein als irgendwie Ehefrau, Mutter oder begehrenswerte Jungfrau.
3: Voll. Und das war auch so der Grund, warum wir beide ja auch gesagt haben, ey, wir haben voll Lust auf
2: genau
3: dieses Buch.
2: Ja,
3: so,
2: ja, ich bin da mit sehr positiven Erwartungen reingegangen und dann war ich aber relativ schnell enttäuscht, hatte dann gehofft, okay, vielleicht kommt da noch mehr. Aber in meiner Meinung bleibt es unnahbar, was die drei erleben. Es bleibt auch sehr oberflächlich und eben die konstante, dieser konstante Versuch, das ganz klar als etwas Seltsames darzustellen, hat mich irgendwann genervt, weil ich fand es, wie gesagt, relativ unspektakulär alles.
3: Ja, ich fand, es war eigentlich so eher so, dass man gemerkt hat, da wollte vielleicht irgendwie auch so ein Shock-Value so kreiert werden. Aber es war halt einfach, die Sachen, die da halt dargestellt wurden, waren für uns beide halt ja auch gar nicht jetzt so weird. So, es war vielleicht halt, ja, außergewöhnlich, das jetzt vielleicht mal so abgebildet zu sehen oder so eine Art von Sprache auch zu sehen oder zu lesen auch, aber an sich waren wir beide so, das ist so menschlich so und das ist, es sollte einfach nicht so kategorisiert werden, als wäre das jetzt so krass, weil dann fühlt man sich irgendwie auch in sich selber so mehr weird über so scheinbar normale Sachen,
2: ja,
3: die man macht. So.
2: Ja, ich fand es dann eigentlich auch recht schade, dass das Buch dann außerhalb von diesem Thema leider keinen anderen Mainpoint hatte. Also es ging in der Handlung nicht darüber hinaus und am Ende saß ich dann da und habe mich ein bisschen gefragt, was mache ich jetzt damit?
3: Ja, es wäre echt cool gewesen, hätte das Buch vielleicht auch irgendwie so eine Art Awareness, was das Thema angeht, mitgebracht, weil ich meine, im Titel ist ja schon ziemlich klar, dass dieses Buch das verhandeln möchte. So, es geht um Weird Girls, so. Es wäre für mich so viel spannender gewesen, wäre da irgendwie durch die Figuren vielleicht so eine Art Exploration auch da gewesen, so okay, was macht diese Girls eigentlich weird? Vielleicht hätte man ja auch irgendwie so damit anfangen können, so mit diesem messy Lifestyle, mit so, man hat seinen Shit nicht ganz together, aber, und das passiert ja auch ein bisschen, dass die dann langsam so ihr Leben so mehr in den Griff kriegen und mehr Organisation da reinbringen und es...

0: Das zeigt ja so, dass das irgendwie halt nicht akzeptabel ist, mal nicht seinen Shit together zu haben. So. Und ja, du sollst es am besten so schnell wie möglich so aufcleanen, so, damit du dann wieder so nicht weird sein kannst.
1: Somit ist irgendwie auch das Thema leider total verpufft in sich. Weil also den Versuch schätze ich, aber es hat nicht geklappt. Okay, wir können also abschließend feststellen, dass uns das Buch leider enttäuscht hat. Wir sind mit größeren Erwartungen rangegangen und das konnte es uns dann irgendwie nicht so richtig liefern. Wenn euch das Thema jetzt aber doch interessiert oder ihr mehr zu der Autorin wissen wollt, dann könnt ihr das Buch kaufen für 22 Euro. Es ist erschienen beim Kiepenheuer und Witsch Verlag und hat 320 Seiten.
0: Wenn nicht, ist aber auch völlig okay. Ihr hört uns beim nächsten Mal, beim nächsten Buch und wir freuen uns drauf.
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Happy When It Rains von Jesus and Mary Chain hier bei Mephisto 97.6. Die erste Schulstunde nach den Sommerferien. Die ist ja oft sehr chaotisch, aber auch entspannt. In der Regel werden dann nur die wichtigsten organisatorischen Dinge geklärt. Für den Leipziger Stadtrat ist das aber nicht der Fall. Gestern Abend gab es die erste Ratsversammlung nach der Sommerpause und es ging direkt los mit einigen Themen, die teils hitzig diskutiert wurden. Damit ihr nicht die vollen 6 Stunden anhören müsst, haben wir in dieser Direkt-Stadtrat-Sendung das Wichtigste für euch gesammelt. Bei uns geht es unter anderem um eine mögliche Lösung für zu wenig Wohnungen, ob Wohnungstausch eine Option sein könnte und wie gut der eigentlich funktioniert, das hört ihr hier kurz nach 5:30, bleibt da also dran. Außerdem sprechen wir über ein Thema, das gestern einige Emotionen ausgelöst hat und über das es vorher auch viele Gerüchte gab. Ein Rüstungsunternehmen könnte nach Leipzig kommen. Es stehen da viele Fragezeichen im Raum. Wir haben für euch den Überblick parat. Und am Anfang geht es darum, warum in der gestrigen Sitzung diverse Unternehmen und auch die Polizei vor Ort waren. Nach einem Song widmen wir uns dem Haushaltsplan der Stadt.

0: Prince mit Stone, ein Song über eine gefühlslose Geliebte. Und bei eisiger Stimmung, da sind wir direkt bei unserem ersten Thema der Sendung. Die StadträtInnen sind gestern frisch aus der Sommerpause in die Arbeit gestartet. Sonnenschein und gute Laune war aber erstmal nicht angesagt. Die Stadt hat nämlich ihren Entwurf für den Doppelhaushalt 2027 und 2028 veröffentlicht. Glücklich sah Oberbürgermeister Burkhard Jung dabei nicht aus. Schon wieder muss kräftig gespart werden und laut dem Plan könnte die Stadt dabei trotzdem im Minusbereich landen. Wie die Stadt mit der Geldnot umgehen möchte und welche Auswirkungen das auf LeipzigerInnen hat, weiß meine Kollegin Delia Ansel-Kurekana und sie sitzt jetzt hier bei mir im Studio. Hallo Delia.
1: Hallo Anne.
0: Delia, kannst du uns nochmal abholen, was genau steht jetzt im Plan drin?
1: Also die Haushaltslage ist ja schon länger ziemlich schwierig und das soll auch in den kommenden 2 Jahren nicht besser werden. Die Stadt erwartet zwar 2,9 Milliarden Euro Einnahmen, aber gleichzeitig auch Ausgaben von rund 3 Milliarden Euro. Also selbst ich, die nicht gut in Mathe ist, sieht, dass diese Rechnung nicht aufgeht. Die Stadt macht in den 2 Jahren also ein Minus von rund 330 Millionen Euro. Also noch viel schlechtere Zahlen als im gegenwärtigen Haushalt.
0: Okay, die Stadt hat ja bis jetzt schon einiges gespart. Was ist denn mit diesen Maßnahmen passiert? Haben Sie Ihnen nicht geholfen?
1: Ja, die Stadt hat nach eigenen Angaben nicht unbedingt schlecht gewirtschaftet, sondern den Gürtel tatsächlich schon sehr eng geschnallt. Und nächstes Jahr möchte sie ganze 97 Millionen Euro sparen. 2028 sollen es sogar fast 10 Millionen Euro mehr sein. Dass die Stadt trotzdem so doll im Minusbereich liegt, hat Finanzbürgermeister Thorsten Bonhoeff gestern im Stadtrat erklärt. Das Problem sei einerseits die allgemein schlechte Wirtschaftslage der Leipziger Unternehmen. Diese würden wegen Kriegen, Zöllen und Co. nicht mehr so viel Geld einnehmen und damit fehlt eben auch der Stadt einiges Geld aus den Gewerbesteuereinnahmen. Und dazu kommen laut Bonhoeff auch sehr hohe Ausgaben im Sozialbereich.
0: Okay, die Geldquellen brechen weg. Das heißt, das Geld generell wird knapp. Das ergibt sehr viel Sinn. Aber die Sozialausgaben zum Beispiel, die haben wir ja nicht erst seit kurzem, oder?
1: Ja, das stimmt. Die sind schon seit der Corona-Pandemie stark gestiegen. Während die Stadt 2020 noch rund 450 Millionen Euro für junge Menschen, Familien und Sozialhilfe ausgegeben hat, waren es im vergangenen Jahr schon 770 Millionen Euro. Und die kommenden Jahre soll es wohl auch noch mehr werden. Oberbürgermeister Burkhard Jung und Finanzbürgermeister Bonhoeff kritisierten deshalb vor allem den Bund. Dieser beschließe nämlich Gesetze im sozialen Bereich, durch die mehr Kosten entstehen. Aber am Ende müssten die Kommunen trotzdem für den Großteil selbst aufkommen.
0: Nach einer Aussicht auf Besserung klingt das also gerade nicht so wirklich. Gibt es denn irgendeinen Plan, wie die Stadt langfristig jetzt das Problem lösen kann?
1: Naja, so ein bisschen. Die Stadt hat gestern nicht nur die Haushaltspläne für die kommenden 2 Jahre veröffentlicht. Neben dem Haushalt hat sie auch noch ein Sparkonzept bis 2031 vorgestellt. Darin wird genau dargestellt, an welchen Stellen Ausgaben gekürzt werden sollen. Ein wichtiger Hinweis dazu, die Stadt erhofft sich davon nicht wieder ins Plus zu kommen, sondern bloß das Defizit klein zu halten und irgendwie wieder in eine halbwegs stabile Lage zu kommen. Mit dem Konzept sollen nächstes Jahr zum Beispiel fast 100 Millionen Euro eingespart werden und 2031 sogar knapp 126 Millionen Euro.
0: Wir sprechen hier also von Riesenbeträgen, die eingespart werden sollen. An welcher Stelle will die Stadt denn ganz konkret kürzen?
1: Tatsächlich bleibt fast kein Bereich verschont. Von Klimamaßnahmen über Leistungen für Geflüchtete bis hin zum Bienenschutzkoordinator. Überall gibt es Maßnahmen, um Geld einzusparen. Am meisten soll tatsächlich beim Personal gespart werden. Zwischen 2027 und 2031 sollen fast 100 Millionen Euro eingespart werden in diesem Bereich. Dafür sollen insgesamt um die 500 Stellen in der Verwaltung gestrichen werden. Die Stadt gibt an, dass sie dabei nicht wahllos kündigen möchte, wie der Verwaltungsbürgermeister Ulrich Hörning erklärt hat.
2: Wir sichern Beschäftigung und gestalten Personaltransfer aktiv. Wir stehen zu unseren Beschäftigten, wir stehen zu einer Arbeitsplatzgarantie, wir stehen dazu, dass es keine betriebsbedingten Kündigungen aufgrund von Aufgabenveränderungen, Aufgabenabmeldungen und Neuorganisation und Digitalisierung in der Stadtverwaltung Leipzig gibt.
1: Ja, stattdessen soll es so funktionieren, dass zum Beispiel Leute, die in Rente gehen, zum Beispiel die Stellen dann nicht mehr nachbesetzt werden. Außerdem hofft die Stadt auf den Ausbau von KI. Damit ließen sich in den kommenden Jahren auch einige Aufgaben mit weniger Personal lösen.
0: Okay, das also zu den VerwaltungsmitarbeiterInnen der Stadt. Gibt es auch direkte Auswirkungen auf die LeipzigerInnen?
1: Ja, die wird es auch leider zuhauf geben, gerade im sozialen Bereich. Zum Beispiel soll es für Eltern teurer werden. Die Stadt will nämlich die Preise für Schulessen oder den Betrag für die Kita- und Krippenbetreuung erhöhen. Und auch im Kulturbereich wird man die Einsparungen zu spüren bekommen. Die Stadt will ab 2027 jährlich ca. 650.000 Euro bei der Förderung der freien Kunst und Kultur einsparen.
0: Mephisto 97.6-Reporterin Delia Ansel-Kurekana über die Haushaltspläne der Stadt für die kommenden Jahre. Wir sprechen hier gleich über die Gerüchte zu einem möglichen Rüstungsunternehmen in Leipzig und was Burkhard Jung und der Stadtrat dazu sagen. Vorher aber Musik für euch, Lizzie McAlpine mit The Light is Painting.

0: Hard for Ice von Love Spells hierbei direkt, diesmal rund um die letzte Ratsversammlung vom Leipziger Stadtrat. Burkhard Jung musste gestern Rede und Antwort stehen. Ende August berichtete das Handelsblatt, dass das US-Rüstungsunternehmen Covenant möglicherweise ab 2027 im Leipziger Norden die Produktion von Marschflugkörpern starten möchte. Das sorgte im Leipziger Stadtrat für hitzige Diskussionen, besonders die Frage, was die Stadt davon wusste und ob sie sich an so einem Projekt beteiligen sollte, stand dabei im Mittelpunkt. Mephisto 97.6-Redakteurin Lotta Berendes-Peetz kennt die Details.
1: Gerade vor einer halben Stunde ist hier über Leben und Tod in ganz anderer Ernsthaftigkeit diskutiert worden.
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3: Herr Kappel, als politisches Oberhaupt dieser Stadt
4: fällt nicht in die Zuständigkeit des Leipziger Stadtrates.
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5: Die Stimmung im Stadtrat war angespannt. Am 27. August veröffentlichte das Handelsblatt nämlich einen Artikel, in dem es heißt, dass Anfang nächsten Jahres in Leipzig womöglich Marschflugkörper produziert werden könnten. Dabei handelt es sich um kleine Raketen, die sich selbst steuern. Waffenproduktion in Leipzig? Die Linke sorgt sich davor. Kurz vor der Stadtratssitzung stellte die Fraktion deshalb eine dringliche Anfrage an den Oberbürgermeister. Burkhard Jung gab erstmal Entwarnung. Bisher gäbe es keine abgeschlossenen Verträge mit einem Rüstungsunternehmen.
6: Öffentlich kann ich sagen, in der Tat gibt es Kontakt zu einem Unternehmen seit November 25, die insbesondere bei der Investition Leipzig angefragt haben, ob gegebenenfalls Flächen vorhanden sind. Der Investition Leipzig war zu keinem Zeitpunkt bekannt, um welche Produktion es geht.
5: Um welche Fläche es sich genau handelt, ist unbekannt. Jung zufolge gehört die Fläche aber einer Privatperson, nicht der Stadt. Außerdem würde das Unternehmen lediglich die Montage der Marschflugkörper übernehmen. Sprengstoff würde in Leipzig also nicht verbaut werden. Linken-Stadtrat Volker Kühlow sieht die mögliche Ansiedlung trotzdem kritisch.
7: Ich bin ein bisschen hellhörig geworden bei Ihrem Eingangsstatement. Sie haben mehrmals deutlich gemacht, dass Sie Rüstungsproduktion eigentlich für ein legitimes Projekt, für eine legitime Ansiedlung in Leipzig halten.
5: Das sei widersprüchlich zu seinem Engagement am Friedensnetzwerk Mayors for Peace. Auf die Kritik von Kühlow reagierte Jung aber verständnisvoll. Bei dem Thema sei er selbst zwiegespalten.
6: Ganz ehrliche Antwort, ich kriege das selbst nicht zusammen. Ich bin von tiefstem Herzen jemand gewesen, der ganz offensiv den Kriegsdienst verweigert hat, der nach wie vor davon überzeugt ist, dass Frieden schaffen ohne Waffen ein vernünftiges Prinzip ist. Aber ich sehe natürlich die Realität. Aber ich glaube, wir kommen nicht aus dieser Zwangslage heraus, dass wir uns verteidigen müssen.
5: Doch aus der Ratsversammlung kam nicht nur scharfe Kritik. SPD-Stadträtin Anja Feichtinger sah auch eine Chance in dem Rüstungsunternehmen.

0: Nicht.
1: Sagt Burkhard Jung über eine mögliche Ansiedlung eines Rüstungsunternehmens in Leipzig. Ein Beitrag von Mephisto 97.6 Redakteurin Lotta Behren des Päts. Bei Direkt geht es in der nächsten halben Stunde um Weiteres aus dem Stadtrat. Auf euch warten Infos zur Beteiligung der Stadt an Seenotrettung und dem Klimanotstand in der Stadt. Außerdem sprechen wir über einen Antrag der Linken zu Wohnungstausch. Ihr seht, einiges steht da also noch auf unserer Tagesordnung.

0: Es ist 18.30 Uhr. 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
1: Mit Fabian Schaar. Im November soll der Prozess wegen der Amokfahrt von Anfang Mai beginnen. Nach Informationen der Leipziger Volkszeitung könnte der Prozess mindestens bis Juli 2027 dauern. Einen genauen Termin wollte das Landgericht Leipzig auf Anfrage von Mephisto 97.6 nicht nennen. Am Vormittag hat die Stadtverwaltung ihr Programm für den Gedenkfeiertag am 9. Oktober vorgestellt. Ab 19 Uhr ist wieder das Lichtfest geplant, mit einer Lichtinstallation und vielen Kunstprojekten an der historischen Demonstrationsroute von 1989. Das Leipziger Studentenwerk möchte eine Fläche im Musikviertel mit dem Freistaat Sachsen tauschen. Dort könnten dann langfristig 138 Wohnheimplätze für Studierende entstehen. Das Studentenwerk bestätigte entsprechende Gespräche, konkrete Pläne gäbe es aber noch nicht. Ab Dezember möchte die Stadtverwaltung im Bachviertel das sogenannte Bewohnerparken einführen. Damit wird die Hälfte der Stellplätze für AnwohnerInnen reserviert. Für 45% der Plätze muss dann ein Parkschein gekauft werden. SkaterInnen, aufgepasst! Wie die Stadtverwaltung mitteilte, stehen auf dem Wilhelm-Leuschner-Platz aktuell mehrere Skateanlagen im Rahmen der deutschen Skateboard-Meisterschaft. Sie können kostenfrei genutzt werden. Und wir kommen zum Wetter. 23 Grad sind es aktuell in Leipzig, mit Wolken am Himmel, immer mal Regen und auch Windböen. In der Nacht sinken die Temperaturen auf 18 Grad. Morgen erwarten uns dann wieder Regen und schwere Sturmböen, aber immerhin bei Temperaturen von bis zu 26 Grad. Es ist 18.31 Uhr. Das waren die Schlagzeilen.
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2: Weiterhin mit mir, Anne Römer. Und in die zweite Hälfte dieser Sendung starten wir mit Die Behörde und Bund.

0: Bund von die Behörde hier bei Mephisto 97.6. Die passende Wohnung in Leipzig zu finden ist gar nicht so einfach. Die eine Wohnung ist zu teuer, die andere zu klein. Eine Lösung dafür könnte ein Wohnungstausch sein. Die Linksfraktion hat im Stadtrat deshalb einen Antrag gestellt, diesen stärker zu bewerben. Worum es dabei geht und ob die Linke mit ihrem Antrag erfolgreich war, weiß Mephisto 97.6 Redakteur Florian Böhm.
1: In Deutschland leben laut dem Statistischen Bundesamt fast 12% der Menschen in zu kleinen Wohnungen. Auch in Leipzig besteht ein angespannter Wohnungsmarkt, wie die Vorsitzende des Mietervereins Leipzig, Anke Matejka, erklärt. Insbesondere kleine bezahlbare Wohnungen und große Familienwohnungen seien kaum am Markt zu finden. Das liege vor allem an der Verteilung der Wohnungen. So würden einige Menschen in großen Wohnungen leben, die sie gar nicht brauchen. Ein Umzug würde sich finanziell aber nicht lohnen, berichtet Matejka.
2: Gerade wenn ältere Menschen von einer großen in eine kleinere Wohnung umziehen wollen, dass oftmals die kleinere Wohnung teurer ist wie die Miete in der großen Wohnung, in der sie gegebenenfalls jetzt wohnen.
1: Eine Lösung dafür bieten einige Wohnungsgenossenschaften wie die LWB an. Einen Wohnungstausch. Dabei tauschen zwei Haushalte ihre Wohnung, zahlen jedoch die gleiche Kaltmiete wie vorher. Dass es diese Möglichkeit gibt, weiß aber kaum jemand. Nach Zahlen der LWB gab es in den letzten 4 Jahren nur einen Wohnungstausch. Genau das möchte die Linksfraktion im Leipziger Stadtrat ändern, um gegen das Wohnungsproblem in Leipzig anzugehen. Wie Fraktionschefin Franziska Riekewald erklärt, hat sie deshalb einen Antrag im Stadtrat gestellt.
3: Ja, wir möchten, dass der Wohnungstausch bei der LWB einfach mehr bekannt gemacht wird. Das Mittel gibt es ja schon, wenn man in einer kleineren Wohnung wohnt und vielleicht eine große sucht oder andersrum. Aber die LWB macht dafür im Moment überhaupt gar keine Werbung. Also es ist so gut wie total unbekannt und wir möchten gerne, dass das endlich mehr in den Fokus kommt.
1: Konkret soll das in Form einer Werbekampagne und aktiver Ansprache der MieterInnen passieren. Die Stadt und die LWB haben sich jedoch gegen den Vorschlag der Linken ausgesprochen. Die LWB könne dadurch ihre Mieten nicht an die aktuellen Preise auf dem Wohnungsmarkt anpassen. Außerdem würden dadurch Menschen auf Wohnungssuche benachteiligt werden, die vorher noch nicht bei der LWB waren. Und auch die Kosten für Personal und Bearbeitung würden durch eine Werbekampagne deutlich ansteigen. Für die Argumente der LWB hat Riekewald jedoch kein Verständnis.
3: Dass es natürlich so ist, dass wenn Wohnungen im Jahr 2026 entstehen, dass wir die nicht zum gleichen Preis vermieten wie Wohnungen, die vielleicht 1990 an den Markt gegangen sind. Aber jetzt ganz bewusst zu sagen, wir tauschen keine Wohnungen, weil wir dann die Wohnungen nicht mehr teuer vermieten können, das finde ich für eine kommunale Wohnungsgesellschaft wirklich nicht angemessen.
1: Das sah auch eine Mehrheit im Stadtrat so. Sie hat für den Antrag mit einer Ergänzung der Grünen Fraktion gestimmt. Damit sollen auch andere Wohnungsgenossenschaften dazu gebracht werden, mehr auf Wohnungstauscher hinzuweisen. Franziska Riekewald begrüßt das Ergebnis.
3: Jetzt geht es darum, dass dieser Antrag umgesetzt wird. Der OBM muss jetzt auf die LWB einwirken, das umzusetzen. Und es ist natürlich auch unsere Verantwortung, beziehungsweise die Verantwortung von unseren Mitgliedern im Aufsichtsrat der LWB, dafür zu sorgen, dass es auch tatsächlich dazu kommt.
1: Die LWB wird das Thema Wohnungstausch in den nächsten Jahren also deutlich mehr bewerben müssen als bisher.
0: Berichtet Mephisto 97.6 Redakteur Florian Böhm über den Antrag im Stadtrat zu mehr Wohnungstauschen bei der LWB. Wir machen weiter mit Musik. Die Sängerin Jane Remover hat die Band Venturing eigentlich als fiktive Gruppe aus den 90ern gegründet. Wie ihr hört, ist sie mittlerweile real und offiziell. Und einen dieser offiziellen Songs, den hört ihr hier, das ist Drunk Lullaby.

0: Drunk Lullaby von der Band Venturing. Ihr hört weiterhin direkt heute in der Stadtratsedition. 2019 hat die Stadt Leipzig den Klimanotstand ausgerufen und sich damit zu mehr Klimaschutzmaßnahmen verpflichtet. Knapp 7 Jahre später hat das BSW dazu einen Antrag im Stadtrat gestellt. Sie will, dass die Stadt aufklärt, was dieser Beschluss bewirkt hat, auch um zu schauen, ob man überhaupt noch von einem Notstand sprechen kann. In der gestrigen Sitzung wurde das Thema leider nicht mehr besprochen. Mephisto 97.6 Redakteurin Delia Ansel-Kurikaner hat gestern trotzdem beim Klimawissenschaftler Carsten Hausstein nachgefragt. Er arbeitet an der Uni Leipzig und hat erklärt, wie es um den Klimanotstand in der Stadt steht.
1: Als es vor ein paar Wochen bis zu 40 Grad wurden und die Gleise fast weggeschmolzen sind, waren wahrscheinlich viele der Meinung, dass wir uns in einem Notzustand befinden. Aber der Klimanotstand wurde ja schon 2019 ausgerufen. Was heißt das denn konkret?
2: Vielleicht fange ich noch zur Einordnung kurz an mit den verschiedenen Sachen, die die Stadt tatsächlich als Klimaanpassung hat. Einmal so diese längerfristige Klimaanpassungsstrategie. Dann gibt es einen Hitzeaktionsplan. Das heißt, wenn so eine Hitzewelle, wie wir sie jetzt gesehen haben, passiert, dass dann tatsächlich direkte Maßnahmen getroffen werden. Und das dritte ist der Klimanotstand. Da geht es dann um Anpassung, die relativ zeitnah ist, wie zum Beispiel Wasserspender. Also, dass man einfach Möglichkeiten hat, schneller an finanzielle Mittel zu kommen, um den schon voranschreitenden Klimawandel tatsächlich ein Stück weit entgegenzutreten.
1: Das BSW möchte nun, dass die Stadt evaluiert, was sich seit Ausrufung des Notstandes alles konkret verändert hat. Ist der Klimanotstand ein sinnvolles Instrument?
2: Das ist tatsächlich ein super sinnvolles Instrument. Es gibt zum Beispiel die Idee von Hitzewarnung über App oder dass man tatsächlich kommunale Kommunikationskaskaden hat, die Hitzewarnung gezielt rausgeben. Und genau das ist das, was es braucht. Nur dann gucken wir mal auf Ende Juni, auf die letzte Hitzewelle. Nun kann ich nicht für alle sprechen, aber ich habe wenig mitbekommen. Als Meteorologe wusste ich natürlich, was auf uns zukommt. Aber was es eigentlich braucht, dass sich der OBM, Burkhard Jung, halt hinstellt und wirklich da so ein bisschen die Fäden in die Hand nimmt und kommuniziert und sagt, was los ist. Dann erst hören Menschen zu. Und das Zweite ist, dass, wenn es ein Sonntag ist, dann eben auch mal die Läden aufgesperrt werden, dass Leute tatsächlich shoppen gehen können, weil dann können sie sich den ganzen Tag in relativ kühlen Räumen aufhalten. Und das sind die Maßnahmen, die es braucht auf sehr, sehr kurzfristiger Ebene und dann die mittelfristige Umgestaltung der Stadt.
1: Wenn wir jetzt nochmal darauf schauen, was denn seit 2019 passiert ist, was ist denn etwas, was sich durch diesen Klimanotstand jetzt tatsächlich verändert hat?
2: Also es gibt diese kleinen Klimaanpassungen, zum Beispiel Sonnensegel bei Schulen. Wobei es noch cleverer wäre, man würde halt Schulen klimagerecht umbauen. Und wir haben jetzt viele neue Schulen in Betrieb genommen. Welche davon hat Klimaanlage? Keine. Und da haben wir noch nichts erreicht. Und dazu zählt auch dann Verschattung in der Stadt, Fußwege, insbesondere Radwege. Die Asphaltflächen sind ja das, was die Städte aufheizt. Das sind die großen Brocken. Und die anzugehen, das ist eigentlich die Aufgabe, die es längerfristig tatsächlich zu planen gilt, dass diese Mittel zur Verfügung gestellt werden. Denn was ist der aktuelle Status quo? Dass alle Klimamaßnahmen freiwillig sind. Das heißt, die Stadt ist pleite, muss ihre sozialen Aufgaben erfüllen. Und für das, was wirklich relevant und zukunftstauglich ist, da fehlen uns die Mittel.
1: Jetzt ist es so, dass die AfD-Fraktion im Stadtrat möchte, dass der Klimanotstand wieder aufgehoben wird. Würde sich dadurch denn überhaupt etwas ändern?
2: Noch haben die progressiven Parteien eine leichte Mehrheit und haben das bisher immer noch knapp gerettet. Und insofern muss da auch von progressiver Seite mehr kommen. Da muss auch mehr Forderung, da muss auch mehr Gegenwind kommen. Bei allem, was an Defiziten von finanzieller Seite da ist. Und natürlich sind die Hebel, die wir haben, wie der Klimanotstand, absolut wichtig. Weil die eben signalisieren, dass wir in dieser Notlage sind. Und wir haben es doch diesen Juni gesehen, wie krass das eskaliert. Gucken wir uns an, wie viele Todesopfer wir haben. Wir sind schon mittendrin. Tatsächlich nach dem, was wir jetzt mit dem Klimawandel, den wir schon haben, erwarten würden, gar nicht mal so viel zu heiß. Der hatte ein paar sehr heiße Tage, aber zwischendurch eben auch Kühle, die uns Raum zum Atmen gegeben haben. Aber diese Ende-Juni-Phase, wo wir 5-6 Tage am Stück hatten, nicht mehr aushaltbar. Wir haben den Notstand und umso wichtiger ist es, den dann auch auf städtischer, kommunaler Ebene halt weiter fortzuführen.
0: Sagt der Leipziger Klimawissenschaftler Dr. Carsten Hausstein. Das Gespräch haben er und meine Kollegin Delia Ansel-Kurikaner gestern geführt. Ihr hört jetzt hier Steve Lacy und Erykah Badu mit deren Song Pure Color.

0: Pure Color von Steve Lacy featuring Erykah Badu. Das Klima ist in Not, der städtische Haushalt auch und Wohnungstausche gibt es zumindest bei der LWB ganz schön wenige. Außerdem müssen wir über Ausrüstung, Aufrüstung vor der eigenen Haustür diskutieren. Ich gebe es ja zu, so richtig positiv waren unsere Themen bisher nicht, aber es gibt sie noch, die guten Nachrichten, zum Beispiel bei der Seenotrettung. Das Bündnis Seebrücke Leipzig hat nämlich von der Stadt gefordert, sich wieder stärker dafür einzusetzen. Schon seit 2020 hat Leipzig eine Patenschaft für das Rettungs Schiff Riseabove übernommen. Mit einer Petition wollte die Seebrücke jetzt unter anderem erreichen, dass die Stadt jährliche Spendenaktionen für das Schiff organisiert. Prüfen soll die Stadt auch, ob die eingenommenen Spenden bis zu einer Summe von 20.000 Euro eventuell von der Stadt verdoppelt werden könnten. Und die Seebrücke hat vorgeschlagen, dass Oberbürgermeister Burkhard Jung sich mit einem offenen Brief für die Entkriminalisierung ziviler Seenotrettung einsetzt. Mit ihren Ideen konnte die Seebrücke über 1.000 Menschen begeistern. Während die Ratsversammlung Pause gemacht hat, hat die Seebrücke ihre Petition dann an den Oberbürgermeister übergeben. Burkhard Jung war offenbar begeistert. Meine Stimme haben Sie, hat er gesagt. Aber im Stadtrat, da wurden die Vorschläge erstmal gemischt aufgenommen. Linke und Grüne haben dafür argumentiert, AfD dagegen. Damit war es für die AfD aber noch nicht genug. Die Fraktion hat auch einen Gegenvorschlag eingebracht. Sie forderte Schluss mit der Schiffspatenschaft. Wenn es nach der AfD ginge, sollte Leipzig austreten aus dem Hilfsbündnis städtesichere Häfen und keine Geflüchteten mehr aufnehmen als gesetzlich vorgeschrieben. Auch FDP-Stadtrat Sven Morlock konnte sich nicht ganz für die Petition begeistern. Er argumentierte das so.
1: Menschen sind nicht blöd. Sie tun diese Dinge sehr bewusst. Sie nehmen das Risiko ihres Lebens sehr bewusst in Kauf. Und dann ist die Frage, ist es eine Aufgabe einer deutschen Kommune, wenn ein Mensch sein Leben riskiert, ihn zu retten oder die Rettung zu unterstützen?
0: Für Morlock war die Antwort auf die Frage nein, aber schlussendlich hat sich die Seebrücke durchgesetzt. Die Petition wurde angenommen, hauptsächlich mit Stimmen von Linken, Grünen und SPD. Also die Spendenaktion, sie kommen. Und für Menschen, die aus der Seenot gerettet werden, bleibt Leipzig ein sicherer Hafen.

0: The Fountain von Dive und wir tauchen jetzt ein in unsere Veranstaltungstipps.
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0: Und die kommen von meinem Kollegen Florian Böhm. Hallo Florian.
3: Hallo Anne.
0: Florian, du hast uns was mitgebracht, was man an diesem doch relativ grauen Donnerstag in Leipzig machen kann.
3: Du, zum Glück ist es mittlerweile gar nicht mehr so grau. Es zieht langsam wieder auf.
0: Ich kann aus diesem Studio nicht nach draußen sehen. Ich habe keine Fenster. Aber das heißt, man kann was an einem schönen Donnerstagabend machen?
3: Kann man. Ich habe trotzdem mal vorsichtshalber auch ein paar Indoor-Tipps rausgesucht. Zum Beispiel ein was. Hast du denn schon mal was von PowerPoint-Dating gehört?
0: Jeweils einzeln, nicht gemeinsam.
3: Ne, das ist eher wie so eine Show, kannst du dir das vorstellen.
0: Okay, das heißt, ich komme dahin und dann gehe ich da mit meinem Date hin oder ist die PowerPoint-Präsentation mein Date?
3: Im Zweifel ist die PowerPoint über dich und dann wirst du verkuppelt.
0: Oh, wow. Das macht mir ehrlich gesagt ein bisschen Angst. Aber für alle, die mutig genug sind, sich das zu trauen. Wo ist das heute?
3: Heute in der Garage in Ost und es heißt Love at First Slide in der Queer Edition.
0: Okay, Love at First Slide. Muss man da selber eine mitbringen zu sich selber oder macht man die da vor Ort?
3: Nee, also du kannst einfach hinkommen und dann dich vielleicht natürlich in einen der Singles auf der Bühne verlieben. Sonst müsste dich schon jemand vorher anmelden dafür.
0: Ah, okay. Ich verstehe. Gut, das ist heute Abend in der Garage Ost. Für alle, die sich vielleicht wie ich nicht da reintrauen, was kann man sonst noch machen?
3: Wir haben auch etwas für die DJs unter euch oder die gerne DJs anhören. Da gibt's heute Open B2B Decks in der Neuen Minol.
0: In der Neuen Minol. Kannst du sagen, wo das ist?
3: Das ist in der Nähe von der Eisenbahnstraße. Okay, also gar nicht so weit weg von den Garagen Ost.
0: Auch im Leipziger Osten. Da wird aufgelegt von DJs. Sind da Namen bekannt?
3: Nee, es ist tatsächlich eine recht spontane DJ-Veranstaltung, wo zwei DJs, die sich gar nicht kennen, zusammen auflegen, dann so ein bisschen gemeinsam da experimentieren können.
0: Auch ein bisschen wie Blind Dating, um ehrlich zu sein. Zumindest zwischen den beiden. Toll. Ja. Hast du noch einen dritten Tipp für uns?
3: Ja, und das ist sogar draußen, weil ich weiß, ist ja jetzt doch ein bisschen schöner. Hoffen, dass es durchhält. Und zwar im Mobis Garten in der Moritzbastei. Das ist einfach so ein bisschen entspanntes Zusammensitzen, ein bisschen Musik hören, Tischtennis spielen, Live-Musik.
0: Also einen schönen Abend, den man da verbringen kann auf der Moritzpastei. Ich würde sagen, bei allen drei Tipps kann man einfach seine Leute einsammeln und die mal mitsacken.
3: Auf jeden Fall.
0: Und wenn der eine Tipp doch nichts ist, geht man einfach zum anderen.
3: Ist ja alles relativ nah beieinander.
0: Genau, Florian. Ich danke dir für diese drei ganz tollen Tipps.
3: Gerne, gerne.
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0: Ja, und ein Blick auf die Uhr zeigt unsere Sendung, die ist leider schon fast vorbei. Ja, danke fürs Zuhören bei dieser Direktsendung rund um den Leipziger Stadtrat. Und danke auch an alle, die diese Sendung möglich gemacht haben. Redaktionell verantwortlich waren heute Fabian Schaar, Delia Ansel-Kurikaner und Luisa Hübner. Ein großes Dankeschön an euch und auch ein Dankeschön an die Technik. Da wurden wir heute betreut von Marcel Winkler, auch da ein Dankeschön. Und die Musik, die hat Chantal Kupper ausgesucht. Gleich geht's hier um 19 Uhr nochmal weiter mit den Nachrichten. Ich verabschiede mich aber trotzdem schon einmal von euch. Mein Name ist Anne Römer. Schön, dass ihr diesmal dabei wart. Und einen letzten Song, den habe ich natürlich trotzdem noch für euch parat. Die Band Bilderbuch bringt in ein bisschen mehr als einem Monat ein neues Album raus. Ein paar Vorgeschmäcke gibt's schon in Form von Singles. Zum Beispiel dieser hier, Push Reality.

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1: Die Sonne rollt durch die Wolken wie eine überreife Orange. Auf dem Thermometer flackert schon jetzt eine 32, dabei ist es erst 9 Uhr. Als Carlos am Café vorbeikommt, schreibt Pedro gerade das Angebot auf die Tageskarte. Er sieht müde aus. Aber als er Carlos erblickt, zieht er eine Grimasse und grinst.
2: Morgen, Carlos. Was geht?
3: Alles gut. Bei dir?
2: Ja, geht schon. Hey, nur noch 9 Stunden, dann habe ich schon Feierabend. Yay.
3: Heute schon was vor?
2: Ich denke, wir werden ein paar Bierchen auf der Alameda zwischen. Kommst du mit?
3: Klaro. Schreib mir einfach, wann es losgeht. Ich mache jetzt mal los.
2: Aber sag mir schon, wie der Bücher wälzen. Alter, was zieht dich eigentlich jeden Samstag in die Bibliothek? Wenn ich frei hätte, würde ich an deiner Stelle einfach mal im Park chillen und das Leben genießen. Aber du verstaubst einfach in der Bücherei.
3: Naja, es ist halt schön kühl da drin. Und, Mann, ich lese halt gerne. Ach, bis später, Kumpel. Halt durch.
2: Ach, du bist echt verrückt, Alter. Na dann, viel Spaß.
3: Ciao.
1: Carlos' Fahrrad quietscht, wenn er bremst. Gummi auf Teer. Der Schlaf klebt noch pappig süß in seinen Wimpern. Er rollt die Brücke über den Guadalquivir entlang, inhaliert eine Prise Abgase. Durch den Kreisverkehr, vorbei an der miefigen Tankstelle und vorbei am Hotdogstand. Sein T-Shirt klebt, als er das Rad vor der Bibliothek abstellt. Während drinnen die Studenten über Hausarbeiten und Essays schmoren, liest Carlos Bücher übers Reisen. Reiseberichte, Reiseführer, Reisezeitschriften. Jeden Samstag nimmt er sich ein anderes Land vor. Blättert sehnsüchtig durch die Seiten und träumt sich weg. Carlos mag sein Leben, seine Freunde, seinen Job. Aber manchmal ist er müde. So müde. Die immer gleichen Wege zu den immer gleichen Orten. Dann helfen auch die Bücher nicht, die seine Gedanken an ferne Orte tragen. Dann nimmt er den weiß-gelben Bus. Er gibt dem Fahrer die Münzen genau abgezählt auf die Hand, setzt sich ans Fenster und lässt die Fassaden an sich vorbeiziehen. Endhaltestelle, Flughafen. Meistens bringt er sich was zu essen mit. Die Preise hier sind horrend. Er sitzt dann mitten im Gewusel und isst seelenruhig sein Schinkenbrötchen. Die Anzeigetafel nacht schwarz. Darüber spannen sich die Destinationen wie lange gelbe Sterne. Prag, New York, Tel Aviv, London, Berlin, Marseille, Helsinki. Menschen mit Gepäck. Oder manchmal eher Gepäck mit Menschen dran. Eine Frau mit 3 riesigen grauen Koffern, Umhängetasche und Rucksack. Ein Typ mit Backpack, die fettigen Haare zum Pferdeschwanz gebunden. Ein kleiner Junge, der mit einem Schildkrötenrucksack neben seiner Mama aufgekratzt auf und ab hüpft. Eine Pilotin, elegant in Royalblau, ihre Schritte zielsicher, routiniert. Carlos murmelt die fremden Städtenamen vor sich hin, stellt sich ferne Inseln vor, tiefgrüne Wälder und quietschende Großstadtdschungel. Nach ein paar Stunden rafft er sich auf. Mit dem weiß-gelben Bus fährt er zurück in die Stadt. Einmal hatte Carlos tatsächlich ein Flugticket gekauft, nach Paris. Aber als er dann am Check-in stand, wurden seine Hände schwitzig. Seine Brust fühlte sich an wie eingeschnürt. Und in seinem Kopf hüpften die Was-Wenns.
3: Das ist gefährlich, Carlos.
4: Carlos, bleib zu.
1: Das war das erste Mal, dass er die Was-Wenns hörte.
3: Ich weiß nicht, ich mach das hier ein bisschen Angst.
5: Carlos, lass uns nach Hause gehen.
3: Das ist gefährlich, Carlos.
5: Lass uns nach Hause gehen.
3: Angst.
5: Nein!
3: Ich weiß
1: nicht, je näher er den Gates kam, desto lauter hatten die Was-Wenns geschrien. Sie hatten gekreischt, gebrüllt, ihm hässliche Dinge ins Ohr gezischelt, ihm Horrorszenarien ausgemalt. Erst als er durchgeschwitzt und atemlos wieder vor seiner Wohnung stand, verstummten sie. In den folgenden 2 Wochen hatte Carlos seine Wohnung kaum verlassen. Er war morgens zum Bäcker und abends zum Kiosk geschlurft. Den Rest des Tages las er in Reiseblogs über Frankreich. Guckte Fotos an von Menschen, die ein bisschen zu doll lächelten und vor irgendwas Touristischem posierten. Er klickte sich durch die Restaurantempfehlungen für Montmartre und die Backpacker-Tipps für gute Hostels. Nach 14 Tagen zog er sich das erste Mal wieder richtig an, rasierte sich und fuhr mit dem Bus zur Arbeit. Carlos, wie war es im Urlaub? Fragten die Kollegen. Er hatte sich vorbereitet auf diese Frage, ratterte die Sehenswürdigkeiten herunter, die er auswendig gelernt hatte.
3: Oh, also der Eiffelturm ist echt beeindruckend. Aber du musst toll auf deine Sachen aufpassen. Also direkt vor mir haben sie einer Frau die Handtasche geklaut. So ein irre langer Typ hat sie sich einfach geschnappt und ist losgerannt. Und sonst, Naja, schönes Wetter, Louvre, Moulin Rouge, Sacré-Cœur, Montmartre. Oh, jeden Morgen Croissant und abends Rotwein. Also schöne Stadt, ja. Aber naja, zu Hause ist halt auch schön.
1: Zu Hause ist's auch schön. Das ist der Lieblingssatz der Wasvens. Den säuseln sie immer in Carlos' Ohr, wenn er übers Reisen nachdenkt. Ja, die Wasvens können auch säuseln. Sie können schönreden, sie können flüstern und verschwörerisch raunen. Nur wenn's ums Reisen geht, da werden sie wild. Und nicht nur beim Fliegen. Ein gutes Jahr später hatte Carlos neuen Mut gefasst. Wenn die Wasvens ihn nicht fliegen lassen wollten, dann würde er eben Bus fahren. Er war eine Dreiviertelstunde vor Abfahrt am Busbahnhof. In seinem Koffer alles fein säuberlich gepackt. Die Wasvens waren mucksmäuschenstill gewesen in den letzten Wochen. Als er das Busticket buchte, muckten sie kaum. Aber schon am Morgen, als er seinen Espresso trank, fingen sie an zu summen. Und als er dort stand und auf den Bus wartete, stachen sie ihn wie Wespen. Sein ganzer Körper juckte von den Stichen der Wasvens. Er ging auf und ab, versuchte sie abzuschütteln, aber sie hatten sich festgesaugt. Fauchten, schimpften und kreischten, bis Carlos wieder nach Hause fuhr. Seitdem hat Carlos nicht mehr versucht zu verreisen. Er will sich die Demütigung und das Drama sparen. Stattdessen fährt er eben manchmal zum Flughafen, vor allem aber in die Bibliothek. Wer sagt, dass man zum Reisen eine Fahrkarte braucht? Oder einen Reisepass? Carlos segelt durch die weiß-gelben Seiten. Er umschifft die schwarzen Lettern. Er flattert durch Wolken aus Papier, schwingt sich empor und fliegt durch fremde Welten, fremde Zeiten, fremde Sphären. Die Wasvens sind dabei ganz ruhig. Sie lassen ihn in Frieden. Mit dieser Art Reisen kommen sie klar. Die Souvenirs von Carlos' Bücherreisen sind keine billigen Schlüsselanhänger oder Postkarten. Seine Souvenirs sind die krakeligen Zitate in seinem Notizbuch, die Eselsohren auf manchen der Seiten. Heute reist er nach Irland, taucht tief in den Wörthersee ein und in einem verschlafenen Städtchen in West Cork wieder auf. Durch die Brille der Buchstaben sieht er die Grüntöne der Hügel. Fast glaubt er, leise Geigenmusik zu hören. Den herben Geruch von Guinness zu riechen. Dann knurrt sein Magen und er klappt das Buch zu. Mit seinem Brötchen setzt er sich auf die Stufen vor der Bibliothek.
4: Hey, sorry, hast du mal Feuer für mich?
3: Hä? Ja, klar, Moment. Schönes Armband hast du da.
4: Dankeschön, das ist aus Irland. Sie sagen, es bringt wohl Glück.
3: Oh, cool, Irland? Warst du in West Cork?
4: Nee, leider nicht. Nur in Galway und Dublin. Du warst wohl auch in Irland?
3: Aber muss schön sein da. Ich würde gern mal hin.
4: Ja, das ist es wirklich. Wunderschön sogar. Du solltest da auf jeden Fall mal hin, wenn du kannst. Und die Iren, die sind wirklich krass gastfreundlich. Wenn du mal dumm rumstehst, mit einer Karte in der Hand, da kommt einfach jemand vorbei und der fragt...
1: Sie sprudelt wie ein Wasserfall, erzählt Anekdoten und Erlebnisse von ihrer Reise. Dann verabschiedet sie sich. Maria heißt sie, das kann ihr Carlos noch entlocken. Er bleibt zurück, mit bunten Bildern in seinem Kopf. Eine Woche später trifft er Maria zufällig vor den Toiletten der Bibliothek.
3: Hey, Maria!
4: Oh, hey, Carlos, oder? Hab dich gar nicht gesehen gerade, sorry.
3: Ja, genau, Carlos. Ich wollte gerade einen Kaffee trinken gehen. Hast du Lust mitzukommen?
4: Ja, na klar, warum nicht?
1: Maria hat schon wieder ein neues Armband an. Aus Nepal, wie sie Carlos erzählt. Sie sammelt Armbänder. Auf jeder Reise kauft sie sich ein Armband als Erinnerung. Maria hat viele Armbänder. Aus Frankreich, aus Polen, aus Kenia, aus Griechenland, aus Peru, aus Belgien, aus Portugal, aus Vietnam, aus Schweden. Jedes Armband eine Geschichte. Sie reden fast eine Stunde. Carlos hängt an ihren Lippen. Als er abends nach Hause fährt, denkt Carlos an Maria. Wie mutig sie sein muss. Sie hat die Wasvens bezwungen. Hat sie niedergerungen und ihnen die Luft abgedrückt. Aber wie? Wie nur? Das muss er sie unbedingt fragen, wenn er sie das nächste Mal sieht. Die Straßenlaternen hauchen ihren weiß-gelben Atem in die glatten Gesichter von Fenstern und Scherben. Carlos rollt durch die Nacht.
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1: Sieh mal, Viola, ich hab die Gardinen gekauft.
2: Was? Oh, Ralf, die sind ja scheußlich.
1: Aber ich dachte, du magst gelb.
2: Ja, aber Mensch, ärger dich nicht.
1: Oh.
2: Du bist echt farbenblind. Hat dir das schon mal jemand gesagt?
1: Nein.
2: Aber das muss doch selbst du gesehen haben. Alles hier ist rot. Die Bettdecke, der Teppich, der Schrank, oh Gott. Selbst diese grässliche Stockente.
1: Na, ich meine, wir können die Gardinen ja auch färben.
2: Wozu? Das wird eh nichts bringen. Wir werden sie so oder so wegschmeißen.
1: Aber ich dachte...
2: Nein.
1: Na, wie du meinst. Ist ja deine Idee gewesen. Ich war dagegen, aber nein!
2: Willst du etwa, dass uns jemand bei etwas sieht, bei dem wir definitiv nicht gesehen werden wollen? Von den Fenstern da drüben hat man ja wirklich einen hervorragenden Blick nach hier drin. Jetzt hängen sie schon auf.
1: Was, wenn das auffällt?
2: Wie, wenn das auffällt?
1: Naja, ich meine, wenn jetzt irgendjemand weiß, dass unser Schlafzimmer eigentlich keine Vorhänge hat.
2: Wie?
1: Naja, findest du es nicht auch irgendwie komisch, wenn deine Nachbarn auf einmal Gardinen aufhängen?
2: So ein Quark. Du wirst doch in deinem eigenen Haus mal Gardinen aufhängen dürfen.
1: Ja, aber ist das nicht verdächtig?
2: Verdächtig wird es durch dein nervöses Getue. Himmel, ich hätte dich da rauslassen sollen.
1: Das ist aber doch nicht normal. Also, wenn du dir jetzt einfach mal vorstellst, dass deine Nachbarn neue Gardinen aufhängen...
2: Boah, Ralf.
1: Nein, lass mich jetzt ausreden. Wenn deine Nachbarn, die nie Gardinen hatten, plötzlich Gardinen aufhängen und sagen wir mal rein hypothetisch, dass es dir auffällt, ja? Ja, also was wäre, wenn sie dann auf einmal wieder weg sind? Ich meine, wenn du merkst, dass sie genau zu dem Zeitpunkt da hängen, wenn
2: du dich von deiner Frau, trennst?
1: Ja.
2: Nein.
1: Was nein?
2: Nein, das wird nicht passieren.
1: Und wenn es jemandem
2: auffällt, dann bist du ganz normal und verhältst dich unverdächtig.
1: Aber Annette wird es sicher auffallen.
2: Diese Gardinen sind dann bestimmt ihr letztes Problem.
1: Gott, das klingt so endgültig.
2: Ja, was dachtest du denn? Der Tod ist nun mal endgültig.
1: Aber Viola, mein Zuckerschnäuzchen, lass uns doch noch mal drüber nachdenken. Es muss doch einen anderen Weg geben.
2: Nein. Wir wollen erben, schon vergessen. Wir legen deine Alte um, wir kriegen das Geld und dann machen wir es uns in der Karibik gemütlich.
1: Viola, Liebes, ich bin mir nicht sicher, ob ich das kann.
2: Ein Haus am Strand, aus Naturstein, mit einer Hängematte in den Palmen. Oh, diese Sonnenuntergänge.
1: Was werden die Nachbarn denken mit den neuen Gardinen?
2: Eine Privatinsel wäre auch nicht schlecht. So ein paar Kilometer von den anderen Inseln weg, mit einem eigenen Boot oder ein fetter Jetski.
1: Ich weiß ja, dass wir die Beweise vernichten müssen, aber du hast auch gesagt, so wenig Beweise wie möglich. Und aber die Gardinen, Viola.
2: Oder eine Villa mit Pool. Alles ganz DIY-mäßig eingerichtet. Mit so einem Makramee. Ach, das passt zu allem.
1: Viola, jetzt hör mir bitte auf mit deinem Makramee. Ich hasse es.
2: Du hast es jetzt, aber du wirst es lieben lernen.
1: Nein, nein, ich kann nicht. Ich mag kein Makramee. Ich find's bescheuert. Dieses zusammengehäkelte Flusenzeug hängt einfach überall an den Wänden, vollkommen deplatziert und unnötig, genau wie Gardinen.
2: Na hör mal, Makramee hat durchaus praktische Seiten.
1: Nein, Viola, wir stehen hier im Schlafzimmer meiner Frau und planen einen Mord, einen richtigen Mord und du streitest dich mit mir über Makramee.
2: Naja, ist doch schön. Uns gehen eben nie die Gesprächsthemen aus.
1: Hörst du dir eigentlich manchmal selber zu?
2: Und ob? Ich bin ein überaus intelligenter und interessanter Mensch. Anders als deine Annette. Hast du selber gesagt.
1: Da muss ich betrunken gewesen sein.
2: Ich stelle mir jedenfalls keine spießigen Stockenten ins Haus. Ich habe Makramee. Ja, wenn dir das nicht gefällt, warum lässt du dann immer andere alles für dich machen?
1: Also die Axt habe ich selber gekauft. Und die Gardinen. Und die habe ich mir dann auch selber aufgehängt.
2: Na, da bin ich aber mal gespannt, wer die am Ende abhängen darf.
1: Also Annette meinte, sie würde die Gardinen danach gerne behalten.
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0: Da wurde ja mal ordentlich Sitzmöbel mitgebracht, ne?
1: Ja.
0: Aber Hallöchen.
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1: 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Ja.

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1: Ah, da sind wir schon auf Sendung, ja gut. Willkommen bei der Motivationssendung von meiner Wenigkeit, Udo Schlauch. Ich bin seit über 30 Jahren als Motivationscoach in Wien tätig und habe meine Berufs- und Lebenserfahrung in unterschiedlichsten Branchen sammeln können. Angefangen habe ich, ich glaube es war 1973, in der Kugelschreiberbranche und durfte dort zunächst einmal die Federhalterung sortieren. Dort habe ich das erste Mal so eine innere Leere gespürt. Aber dann hat sich alles verändert. Ja. Ich bin aufgestiegen in die Kugelfertigung. Und da durfte ich dann externen Kugelschreiberfirmen im Ausland in der Produktion beraten. Also ja, beispielsweise in, ich glaube es war Belgien, in Luxemburg und Tschechien und Lettland. In meiner Funktion als Berater habe ich schließlich gelernt, eine tiefe Empathie zu entwickeln, denn das Zwischenmenschliche lag und liegt mir einfach am Blut. Und dort habe ich gelernt, Menschen zu motivieren. Ja. Aber es ging dabei nicht darum, ausschließlich ja, das Produkt zu optimieren, sondern vor allen Dingen sich selbst. Und ja, ich weiß nicht so gut, was es bedeutet, unmotiviert zu sein. Ja. Viele können das gar nicht glauben. Sie sagen zu mir, Udo, du bist immer so voller Elan und voller Tatendrang. Ja. Sie fragen mich, wie ich es schaffe, meine Motivation zu finden und aufrechtzuerhalten. Und ich muss zugeben, es kommt auf die Grundeinstellung an. Nicht jeder ist mit einem solchen Esprit und einer solchen ausufernden Euphorie wie ich von klein auf gesegnet. Ja. Und doch ist nicht bei allen Prokrastinieren automatisch Hopfen und Malz verloren gegangen. Im Gegenteil, die Schaffensfreude ja, und die Begeisterungsfähigkeit kann zurückerobert werden. Hier kommen ein paar Lifestyle-Tipps von mir. Teilt mir einmal den ersten Schritt. Ich begebe mich beispielsweise jeden Tag um 6 Uhr aus dem Haus und schippe erst einmal auf meinen kleinen Privatsee hinaus und dort kombiniere ich dann Stand-Up-Paddling mit einer Yoga-Einheit. Ja. Und wenn dann die ersten Sonnenstrahlen auf der Wasseroberfläche reflektiert werden und es so idyllisch glitzert und dann, ja, dann sind einfach bei mir die Lebensgeister geweckt. Und so früh aufstehen zu können, ja, um so früh aufstehen zu können, da lohnt es sich übrigens einfach mal wach zu bleiben, damit man gar nicht erst vor Müdigkeit liegen bleibt. Dann kommen wir jetzt auch schon zum Schritt Nummer 2. Denn wichtig ist ein ausgiebiges und nährstoffhaltiges Frühstück. Ja, das ist durchaus von Vorteil. Ich muss sagen, ich schnippel mir, wenn ich einmal ganz verwegen bin, sogar ein paar Birnstückerl in mein Müsli. Und ein frisch gepresster Orangensaft in Kombination mit einem Sudoku mittleren Schwierigkeitsgrades, das aktiviert dann schon einmal die ein oder andere graue Zelle. Dann kommen wir zu Schritt Nummer 3. Ich kann Ihnen sagen, tanzen Sie morgens, tanzen Sie nur mal für sich 5 Minuten zu Ihrem Lieblingssong im Wohnzimmer. Ich kann Ihnen verraten, mein aktueller Lieblingshit ist derzeit von den Venga Boys, We're Going to Ibiza heißt es. Und für mehr aufkommende Freude empfehle ich Stepschuhe, damit auch Ihre potenziellen Nachbarn etwas davon haben, denn Freude, ja, das muss ansteckend sein. Tipp Nummer 4. Beginnen Sie Ihre Arbeit. Sollten Sie eine PowerPoint-Präsentation vorbereiten, dann empfehle ich Ihnen, einige Special Effects zu verwenden. Haben Sie schon die Geräuschbibliothek zum Beispiel entdeckt? Denn damit können Sie den Folienwechsel akustisch untermalen und zu seiner tristen Jahresfinanzübersicht ein wahres Gesamtkunstwerk machen. Tipp Nummer 5. Belohnen Sie sich nach getaner Arbeit. Ja? Wie wäre es zum Beispiel mit einem Kaktuseis oder mit Studentenfutter oder einer Fischpediküre? Egal, was Sie tun, gönnen Sie sich ruhig die ein oder andere Knabberei. Ja, daran ist nun wirklich nichts verwerflich. Ja, das war ein kleiner Einblick in meine Arbeit als Motivationscoach. Sollten Sie an einem umfassenderen Angebot interessiert sein, können Sie gern mein Wochenendseminar in Unterstinkenbrunn in Niederösterreich für einmalig 250,94 € pro Person buchen. Frühstück, Schuldgefühle und Zirkeltraining sind inklusive. Was erwartet Sie? Um sich dem inneren Schweinehund zu stellen, werfe ich Sie ins kalte Wasser. Ich schicke Sie durch die Hölle und lasse Sie am langen Arm verhungern. Töpfern Sie Ihre Ängste weg und lassen Sie sich von meiner Klangschalenexpertin Carola Kasanowski bezirzen. Lassen Sie sich von der alpinen Luft die verrauchten Lungenwege reinigen und schöpfen Sie neue Motivation bei unseren Capoeira-Kursen. Und für die Dirty-Paperinnen und Dirty-Paper unter Ihnen, wir haben so einen sehr, sehr netten Wellensittich in der Pension, der lässt sich sehr gern streicheln. Bis dahin, passen Sie auf sich auf. Bussi Babaci und Bussi Baba, Ihr Udo Schlauch.
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1: Es war wieder einer dieser Träume, die mich seit Jahren begleiteten. Jubel, Ruhm, Anerkennung, etwas besser können. Nein, etwas perfekt können, das war es, was ich wollte. Wie jeden Morgen wusch ich mir die Enttäuschung meiner Realität mit kaltem Wasser aus dem Gesicht, setzte mich auf die leicht angeknackste Klobrille und blätterte in meinem bereits abgegriffenen Lieblingsmagazin über mein Idol. Jaden LeBrun. Er war es, der meinen Traum lebte. Ein Meister der zwischenmenschlichen Grenzen, unangefochtener Verteidiger und Eroberer, er definierte seine Verhältnisse selbst. Bereits in der Schule soll er seinen Sitzplatz durch mit Schraubzwingen befestigten Latten abgegrenzt haben. Und die Grenze, die war ganz sicher nicht in der Mitte des Tisches. Er verschaffte sich seinen Platz. Das, worüber sich andere Kinder stritten, war seine Leidenschaft. Und er wurde dafür geliebt. Sein Talent, sein Einfallsreichtum und virtuoses Handwerk verschafften ihm Respekt und Einfluss, aber auch Anerkennung und überwältigenden Beifall. Mehrfach schon schrieb ich ihm, verlangte Autogramme, verfasste ganze Lobeshymnen. In meiner Versessenheit bewarb ich mich zuletzt als Lehrling bei ihm, schickte Referenzen und innigste Motivationsschreiben.
2: Was soll denn das jetzt sein? So früh?
1: Guten Morgen.
3: Guten Tag, hier ist LeBrun. Spreche ich mit Mr. Hannington?
1: LeBrun? Jaden LeBrun?
3: Sehr wohl. Ich würde gern mit Mr. Hannington sprechen.
1: Mr. Hannington? Das bin ich! Peter Hannington, nennen Sie mich doch einfach Peter.
3: Nun dann, Peter. Vor 2 Wochen schickten Sie mir per Post ein Bewerbungsschreiben. Nach gründlicher Überlegung möchte ich Ihnen mitteilen, dass ich Sie gerne unterrichten möchte. Sie haben Potenzial, das merke ich.
1: Ich? Bei Ihnen? Unterricht? Das ist ja großartig!
3: Ich freue mich über Ihre Begeisterung. Seien Sie morgen um 6 Uhr früh bei mir in der Werkstatt.
1: Jawohl, Mr. LeBrun, ich werde da sein.
3: Bis dahin, ich erwarte Sie.
1: Ist das gerade wirklich passiert? Den restlichen Tag bereitete ich mich vor, wusch mir 3-mal die Haare, packte meine Sachen und vergaß dabei vollkommen, wofür mein Wecker eigentlich geklingelt hatte. Mein Job bei der Bahn. Doch daran musste ich nun auch keinen Gedanken mehr verschwenden. Da draußen wartete mein Traum, eine riesige Chance. Als ich am Abend dann überpünktlich ins Bett ging, konnte ich kein Auge zutun. Höchstens eine Dreiviertelstunde am Stück schlief ich in der Nacht. Noch nie war ich so aufgeregt.

0: Mr. Hennington, schön, dass Sie gekommen sind. Treten Sie ein.
1: Einfach nur Peter für Sie. Es ist mir eine große Ehre. Dankeschön.
0: Willkommen in meiner Werkstatt. Hier entwerfe ich meine Grenzen und entwickle meine Apparaturen.
1: Wow, ich bin echt beeindruckt. Sind das die legendären Schraubzwingen aus Ihrer Schulzeit?
0: Korrekt. Ich sehe, Sie kennen sich aus.
1: Seit Jahren bewundere ich Ihre Arbeit. Mit welch einer Raffinesse und Dreistigkeit Sie in allen Kämpfen siegen und jeden Platz und Freiraum erobern. Nichts ist Ihnen groß genug. Sie sind ein wahrer Meister.
0: Ja, harte Arbeit hat mich dorthin gebracht, wo ich jetzt bin. Und genau die werden Sie hier auch aufbringen müssen. Ihre erste große Aufgabe steht bereits an. Hier, lesen Sie.
1: An Jaden LePoin, von seinem größten Feind. Soll ich Ihnen auf...
0: Nur zu.
1: Hallo Jaden, vielleicht erinnerst du dich noch an mich. Ich erinnere mich jedenfalls noch sehr gut an dich.
2: Lass mich folgende Stichworte nennen, um dir auf die Sprünge zu helfen. 1996, 10. Klasse. Na, fällt es dir wieder ein? Ich saß neben dir. Unschuldig, harmlos, ahnungslos. Du hast mich terrorisiert, mich zurückgedrängt, bis ich auf dem Boden arbeiten musste. Und sie haben dich geliebt dafür. Doch das wird sich jetzt ändern. Ich fordere dich heraus. In 3 Tagen wirst du im Regionalzug nach Sylt sitzen. Die Deutsche Bahn freut sich schon auf dieses Großevent. Ob du wieder alle verdrängen kannst? Wir werden sehen, wer von uns mehr Platz in diesem Fahrzeug haben wird. Möge der Bessere gewinnen. Und du verlieren. In tiefer Abneigung, FM.
1: FM? Wer ist das?
0: Frannery Miller, das Weichei. Musste damals in der Schule dran glauben. Er war ein Versagertyp.
1: Und jetzt?
0: Und jetzt? Jetzt sorgen wir dafür, dass er es auch bleibt. Ich habe wirklich keinen Nerv dafür übrig, mich mit diesem Jammerlappen zu beschäftigen. Sie haben den Rest des Tages Zeit, mir erste Pläne zu entwerfen.
1: Ich? Aber ich habe doch noch
0: nie... Enttäuschen Sie mich nicht, Peter. Nutzen Sie alles, was Sie hier finden. Wir müssen diesen Zug dominieren. Wir brauchen dort so viel Raum wie sonst keiner.
1: Und so kam es, dass ich mir den ganzen Tag lang Gedanken machte, sämtliche Teile in der Werkstatt inspizierte und verzweifelt versuchte, in meinem Kopf eine innovative Lösung zu finden. Aber da war nichts. An mehr als Schraubzwingen konnte ich nicht denken, keine Idee entsprang meinen Überlegungen. LePoin hingegen war den ganzen Tag verschwunden, bis er des Abends wieder in die Werkstatt kam.
3: Peter? Wo stecken Sie?
1: Hier! Ich komm schon!
4: Vorsichtig, machen Sie bloß nichts kaputt! Aufpassen!
1: Entschuldigung, nichts passiert.
0: Haben Sie wenigstens was vorzuweisen? Ein erstes Konzept?
1: Nein, es tut mir leid, ich bin noch nicht so weit.
0: Was haben Sie denn den ganzen Tag gemacht? Sie sind doch hier nicht zum Spaß, strengen Sie sich an.
1: Natürlich, Meister, es ist nur...
0: Keine Ausreden. Ausdauer ist der Schlüssel zum Erfolg. In Ihrem Schreiben klangen Sie doch immer so aufmerksam und entschlossen. Zeigen Sie mir, dass es kein Fehler war, Sie einzustellen.
1: Ich werde mein Bestes geben. Versprochen. Haben Sie denn schon eine Idee?
0: Ich habe bei weitem Besseres zu tun, Peter. Strengen Sie sich gefälligst an. Sie sind doch der Eisenbahner. Durchkämmen Sie die Fahrpläne, finden Sie etwas zum Zugtyp heraus, machen Sie sich Gedanken, wie wir Frannery verdrängen können. Denken Sie sich was aus, überzeugen Sie mich.
1: Fahrpläne, Zugtyp, das war tatsächlich bis vor kurzem mein Fachgebiet. Immerhin musste ich als Fahrdienstleiter so einige Züge betreuen. Und ich hatte meine Quellen. Die Nacht über recherchierte ich ununterbrochen und versuchte, einen Ansatz zu finden, Platz im engen Waggon zu schaffen. Auf der Werkbank stapelten sich immer mehr Zettel voller Notizen und Skizzen. An den Wänden hingen Fahr- und Dienstpläne sowie Beschreibungen unterschiedlichster Zugtypen. Es war früh am Morgen, als sich in mir endlich eine Idee auftat. Connex Regio 32. Rot-weiße Folierung, 2 Toiletten... WLAN-Modul Connect X7, vereinzelte Steckdosen unterhalb der Sitzbänke. Moment. Steckdosen? Das heißt, wir könnten... Ja, ich hab's! Das ist es! Hier die Verbindung, dort dann das Gerät. Das ist genial! LePoin! LePoin! Ich hab die Lösung! Ich weiß, wie wir gewinnen können! LePoin! Jetzt kommen Sie schon!
0: Stören Sie mich denn so früh am Morgen, Peter?
1: Schauen Sie sich das an!
0: Ich hoffe sehr für Sie, dass das eine geniale Idee ist.
1: Ich hab alles durchdacht. Es müsste funktionieren.
0: Ja, das sieht nicht schlecht aus. Mir gefällt Ihr Ansatz.
1: Heißt das, Sie wollen den Vorschlag umsetzen?
0: Das heißt, dass mir Ihr Ansatz gefällt. Aber bleiben Sie dran, Peter. Bis heute Abend möchte ich was zum Anfassen.
1: Mit Vergnügen, Meister. Ich kann es kaum erwarten.
0: Und schrauben Sie Ihre Euphorie etwas herunter. Wir betreiben hier Wissenschaft, kein Theater.
1: Natürlich.
0: Nun denn. Ja, was warten Sie noch? An die Arbeit.
1: Beflügelt von meiner Idee und der Überzeugung, dass sie funktionieren würde, begab ich mich wieder in die Werkstatt, um alle Teile zusammenzusuchen. Viel brauchte es nicht, doch musste die Apparatur perfekt werden. Kein Draht falsch angelötet, kein auch nur winzigstes Loch in den Teilen. Nach meinem Plan müssten wir uns morgen schon aufmachen, um rechtzeitig vor Ort zu sein. Zeit für Fehler blieb also nicht. Die Dämmerung setzte schon langsam ein, als ich zufrieden auf mein Werk schaute. Das war es. Das musste es sein. Der Weg zum Sieg.
3: Peter, sind Sie soweit?
1: Ja, Meister. Es sollte alles funktionieren.
0: Es sollte reicht nicht. Es muss funktionieren.
1: Das wird es.
0: Dann zeigen Sie mal, wie bedient man denn Ihr Gerät?
1: Nichts leichter als das. Eigentlich müssen Sie nur diesen Stecker in die Steckdose... Nein! Nein, doch nicht jetzt! Le Poing nahm, wie von mir beschrieben, den Stecker und steckte ihn in den Verteiler auf der Werkbank. In diesem Moment blähte sich die Apparatur ruckartig auf, schleuderte Le Poing mehrere Meter nach hinten und platzte kurz darauf mit einem lauten Knall, sodass sich die Fetzen im ganzen Raum verteilten. Meister, ist alles in Ordnung?
3: Das fragen Sie noch? Helfen Sie mir hoch, verdammt! Sie hatten versprochen, dass es funktionieren wird.
1: Es hätte auch funktioniert, aber es ist alles auf den genauen Platz im Zug optimiert gewesen. Hier im Raum gab es gar keinen Widerstand. Kommen Sie.
3: Au, mein Bein. Vorsichtig.
1: Hier, setzen Sie sich.
3: Ihr Hirngerät hätte mich fast umgebracht. Was haben Sie sich dabei gedacht?
1: Es tut mir so leid, Meister. Ich bringe das in Ordnung.
3: Was wollen Sie da noch in Ordnung bringen? Ich kann so unmöglich morgen nach Sylt reisen.
1: Ich hole Ihnen schnell was zum Kühlen. Das wird schon wieder.
3: Ach, sparen Sie sich das. Ich muss zum Arzt. Und Sie machen sich morgen nach Deutschland auf.
1: Ich? Sind Sie sich da sicher?
0: Keineswegs, aber mir bleibt wohl nichts anderes übrig, als Sie zu schicken. Bauen Sie das Zeug wieder auf und seien Sie pünktlich vor Ort.
1: Aber das sind Stunden an Arbeit und ich habe letzte Nacht schon die ganze Zeit...
0: Mit Rumheulen wird kein Kampf gewonnen. Entweder Sie machen das jetzt oder Sie können gehen. Auf der Stelle.
1: Ja, Meister, ich schaffe das.
0: Sehen Sie, geht doch.
1: Warten Sie, ich helfe Ihnen.
0: Finger weg, konzentrieren Sie sich auf den Haufen Arbeit für ihn.
1: Und das tat ich auch. Die ganze Nacht bastelte ich an der Apparatur. Einiges musste ich komplett neu machen, anderes konnte ich reparieren. Die Augen fielen mir regelmäßig zu, doch ich riss mich zusammen und schaffte es, bis zum nächsten Morgen alles funktionstüchtig zu machen. Zeit zum Testen blieb allerdings nicht. Alles zusammengepackt, klopfte ich bei Le Poing. Doch niemand reagierte. An der Tür hing lediglich ein Ticket. Das Ziel? Norddeutschland. Abfahrt in einer halben Stunde. Die Reise war anstrengend. Immerhin konnte ich etwas schlafen. Doch meine Gedanken drehten sich auch im Traum immer um die bevorstehende Schlacht. Wird meine Idee funktionieren? Was hatte Miller vorbereitet? Am Abend hatte ich es dann geschafft. Ich stieg in meine letzte Verbindung, ein Regionalzug. Meinen Plänen zufolge sollte dieser genau der Zug sein, der am nächsten Tag nach Sylt fahren sollte.
5: Nächste Station, Hamburg-Altona. Dieser Zug endet hier. Wir bitten alle Fahrgäste auszusteigen. Das Team der DB Regio Nord verabschiedet sich von Ihnen und wünscht einen angenehmen Abend. Ausstieg in Fahrtrichtung rechts.

Jetzt brauchte ich etwas Glück. Ich versteckte mich samt Gepäck in einer der zwei Toiletten, schloss aber nicht ab. Theoretisch wurde der Zug vor 2 Stunden schon gesäubert, sodass mich niemand entdecken sollte. Und tatsächlich. Der Zug fuhr ohne Fahrgäste wieder vom Bahnhof ab und hielt kurze Zeit später. Wahrscheinlich auf einem Abstellgleis. Und dann Ruhe. Der Zugführer war weg, der Zug abgeschlossen. Ich machte es mir bequem, aß etwas von meinem Proviant und schlief die Nacht über. Bequem war es zwar nicht, aber meine Müdigkeit überwog eindeutig.

0: Warum fährt der Zug schon... Oh, schon so spät? Jetzt aber schnell, Peter. Du schaffst das. Raus aus der Toilette suchte ich mir im Zug einen Platz. Relativ mittig, direkt am Gang und vor allem mit einer Steckdose unterhalb der Sitze direkt vor mir. Unter den zahlreichen Menschen, die sich in den Zug drängten, war einer dabei, der mir direkt auffiel. Ein Typ mit Brettern unterm Arm, keine 2 Meter von mir entfernt. Ohne ihn vorher je gesehen zu haben, erkannte ich ihn sofort. Frenary Miller. Er musste es sein. Mitten im Gang fing er damit an, die Bretter quer über die Köpfe der Menschen hinweg zu heben und legte sie links und rechts jeweils auf die Gepäckablage. Miller, du hast keine Chance!
1: Was höre ich denn da? Du bist also wirklich gekommen, Jade. Moment mal, du bist gar nicht Jaden.
0: Clever kombiniert, Miller. Ich bin Peter Hennington, LeBrons Lehrling.
1: Er schickt nur einen billigen Praktikanten? Dass ich nicht lache. Na, mit dir werde ich erst recht fertig. Hier unten hast du keine Chance im Vergleich zu meinem schönen Plätzchen hier.
0: Miller schwang sich auf die Bretter und legte sich genüsslich auf seine gebaute Plattform. Zugegeben, kein schlechter Zug. Aber er hatte nicht mit mir und meiner Ausrüstung gerechnet.
1: Ich bin dir haushoch überlegen. Sieh es ein. Zu so viel Platz wirst du es da unten nie bringen.
0: Na warte, dir wird deine Gemütlichkeit schnell vergehen. Ich stülpte mir mein vorbereitetes Gummigewebe über den Oberkörper, überprüfte nochmal alle Verbindungen und steckte den Stecker in die Steckdose. Der Kompressor fing direkt an zu pumpen und um mich herum breitete sich mein Schutzschild aus Luft allmählich aus. Die Kraft des Kompressors verdrängte Gepäck und Fahrgäste ohne Probleme. Einige drückte es an die Wand, viele wurden aus der noch offenen Tür hinausgeschoben. Und auch die Bretter samt Miller drückte es von unten an die Decke, bis er förmlich daran klebte.
1: Henning, du Schwein!
0: Es hat funktioniert. Miller, du hast verloren.
1: Mach deine Pumpe aus, du Scheißer!
0: Was? Ich höre dich so schlecht, Miller.
1: Du Ekelpaket, zieh deine Hüftbock sofort wieder zurück.
0: Nicht bevor du dich ergibst, Miller. Du bist besiegt.
1: Du Lackaffe! Ich ergebe mich. Du hast gewonnen, Henning.
0: Ach, welch Musik in meinen Ohren. Na, dann will ich mal nicht so sein. Für ein paar Sekunden herrschte absolute Stille. Dann setzte die Menschenmenge zum Beifall an. Jubel, Ruhm, Anerkennung. Alles, was ich wollte. Ein Traum wurde wahr.
2: Das war Meister der Grenzen, ein Hörspiel von Eduard Bär.
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1: Ich wohne alleine in einer Wohnung, aber bei meinen Großeltern im Haus.
2: Ich wohne in einer WG, wir sind zu dritt. Ja, die eine ist aber gerade im Auslandssemester, also wohnt jemand zur Zwischenmiete da.
3: Wir haben einen Putzplan, so einen runden Kreis gemacht, mit verschiedenen Klammern, wer welche Aufgaben übernimmt, und die stecken wir dann immer weiter.
4: Putzplan haben wir jetzt nicht. Da wird dann einfach immer Schnick, Schnack, Schnuck gespielt, wer das machen muss.
5: Ich wohne allein in einer Einraumwohnung. Am Anfang hatte ich ein bisschen Schwierigkeiten, weil ich hier auch nicht so richtig Anschluss hatte.
6: Ich habe das Gegenteil vom grünen Daumen. Eine Plastikpflanze steht bei mir, das war's.
7: Denkst du nicht, wir sollten die Wohnung mal wieder putzen? Im Putzplan steht doch, dass wir es mindestens einmal die Woche machen wollten.
8: Ja, schon. Aber letzte Woche waren wir fast jeden Tag nur an der Uni. Da fällt doch kein Dreck an. Das hat noch Zeit.
7: Okay, aber schau mal. Da oben in der Ecke ist schon wieder ein Spinnennetz. Da sollten wir vielleicht mal wegmachen.
8: Ja, Spinnen sind schon eklig. Aber sie haben auch Vorteile. Wusstest du zum Beispiel, dass Kreuzspinnen jedes Jahr bis zu 2 Kilo Ungeziefer in der Wohnung vertilgen?
7: Alter, ich will einfach gar kein Ungeziefer in meiner Wohnung. Dafür habe ich doch extra die Venusfliegenfalle gekauft.
8: Das olle Ding, die ist doch eh schon halb tot. Und selbst wenn nicht, sind die Dinger doch eh nicht wirklich effektiv für...
7: Du hast doch echt so einen an der Waffel, Mann.
9: Ich strecke und räkle meine 8 Beine. Wow, die beiden fetzen sich ja schon wieder. Yay, kostenloses Entertainment. Ich lebe inzwischen schon seit fast einem halben Jahr in der kleinen Studenten-WG im Leipziger Westen. Meine letzte Wohnsituation musste ich verlassen, da meine früheren MitbewohnerInnen beschlossen haben, dass sie gerne mehr Freiraum hätten und ich nicht mehr in die Gemeinschaft passe.
10: Herbert! Da ist schon wieder diese ekelhafte Spinne! Mach sie weg!
11: Meine Güte, Cecile, die hat doch viel mehr Angst vor dir als du vor ihr.
10: Aber was, wenn sie nachts über mein Gesicht krabbelt und ich sie dann auch noch verschlucke?
11: Ach, das ist doch Humbug! Wir atmen und bewegen uns im Schlaf. Das ist für Spinnen eine Warnung.
10: Mir egal. Ich hol jetzt den Staubsauger.
9: Ich hätte kein Problem damit gehabt, einfach auszuziehen. Ich meine, Beziehungen und Wohnsituationen verändern sich eben. Das ist doch ganz normal. Schaut euch doch mal die 2 Vollpfosten an, mit denen ich hier gerade zusammenlebe. Seit meinem Einzug haben sie sich jeden Tag gefetzt. Und trotzdem können sie sich nicht voneinander trennen. Und dann fällt diesen 2 Trampeln erst heute auf, dass ich als ihre Mitbewohnerin ja auch noch da bin. Wisst ihr was? Ich muss jetzt mal für funktionierende Kommunikation in dieser Wohnung sorgen, wenn ich nicht wieder dem Staubsauger zum Opfer fallen will. Ich werde alle Mitbewohnerinnen besser miteinander vertraut machen. Am schwierigsten sind aber diese beiden Menschen. Was könnte ich tun, um ihr Miteinander zu verbessern? Ich sollte etwas mehr über das menschliche Sozialgefüge im gemeinsamen Wohnen lernen.
12: Wohnsituationen sind so verschieden wie die Menschen, die sie gestalten. Einige schätzen das Single-Leben. Andere suchen nach Gemeinschaft, zum Beispiel in einer WG. Meistens sind diese Wohngemeinschaften aber auf eine Handvoll Personen beschränkt. Dennoch entscheiden sich einige Studierende für größere WGs. Eine von ihnen ist Svea. Sie studiert KMW und ist in ihrem ersten Semester in eine 10er-WG im Leipziger Westen gezogen. Dort wohnt sie in einem großen Gebäude auf 3 Stockwerken mit jeweils einem gemeinsamen Bad und einer Küche für alle. Im Erdgeschoss gibt es eine eigene Pizzeria. Wer in der großen WG wohnen möchte, arbeitet auch in der Pizzeria mit. So ist die Regel. Wie Svea erzählt, hat sie nach Gemeinschaft und vielmehr noch nach gemeinsamen Aktivitäten gesucht. Wer nun aber an eine große Familie denkt, die alles gemeinsam macht, liegt falsch.
5: Aber trotzdem, manchmal hat man Abende, da sitzt man dann halt im Zimmer und hat sich selbst ausgesucht, die Tür zuzumachen. Und dann ist halt vielleicht an dem Abend auch, sind die anderen dann auf ihrem eigenen Zimmer. Und dann fühlt man sich manchmal trotzdem so nach Menschen und es sind keine da, obwohl es halt eigentlich viele gibt.
12: Außerdem ist die Hausgemeinschaft alles andere als ein homogener Haufen. Oft gibt es Ein- und Auszüge. Aktuell sind sie zu 8. Bald kommt eine neue Bewerberin zur Probewoche vorbei, während ein anderer den Auszug plant. Entsprechend bunt gemischt ist die Hausgemeinschaft. Einige sind schon über 30, andere dagegen haben gerade einmal das Abitur. Beziehungen zueinander aufzubauen, braucht dementsprechend Zeit.
5: Also ich bin mit 3 Leuten gleichzeitig eingezogen, die dann quasi in derselben Situation waren wie ich, auch gerade Studium angefangen haben. Und die habe ich dann sehr gut, sehr schnell kennengelernt. Und wir sind wirklich sehr schnell zusammengewachsen. Aber mit den Leuten, die halt schon länger da wohnen, das dauert dann halt ein bisschen länger. Und man sieht sich vielleicht nicht so häufig, weil die auch ein bisschen mehr unterwegs waren. Das heißt, man hat nicht zu jeder Person in der WG so dieselbe enge Beziehung, aber man lernt sich schon nach der Zeit kennen.
12: Seit ihrem Einzug vor knapp einem Semester hat Svea bereits ein paar Wechsel und Veränderungen miterlebt. Was allerdings alle Umzüge überdauert, sind die Regeln der Gemeinschaft. Sie bestehen schon länger, als die meisten MitbewohnerInnen im Haus leben. Für Svea war das zu Beginn ungewohnt.
5: Dass quasi das so durchstrukturiert ist, wie halt bei so einer kleinen Organisation. Und dass man nicht dann alles neu abspricht oder so, sondern du halt einfach so die Regeln durchschaust, so ein bisschen nach dem Motto, okay, wo steht's geschrieben, wie mache ich das jetzt genau?
12: Inzwischen hat sie allerdings gelernt, dass das Miteinander mit so vielen MitbewohnerInnen nur funktionieren kann, wenn es klare Strukturen gibt. Innerhalb dieses festen Rahmens kann sich dann jeder frei bewegen. Das erleichtert allen den Alltag, sagt Svea. Genau diesen gemeinsamen Konsens, den generellen Vibe der WG, sollte man suchen, wenn man sich für eine so große Wohngemeinschaft entscheidet.
5: Es gibt bei uns eine Eingewöhnungswoche oder so eine Probewoche und ich glaube, da sollte man wirklich drauf achten, komme ich mit den Leuten gut klar, haben wir dieselben Werte, auch mal irgendwie Diskussionspunkte anschauen oder vielleicht ist es halt auch über kritische Punkte zu kommunizieren, weil ich glaube, bei so vielen Menschen ist es so wichtig, dass man redet und dass nicht irgendwie Probleme unter den Tisch geschwiegen werden.
12: Außerdem müsse man in sich hineinhören, ob man überhaupt gut mit vielen Menschen funktioniere. Ein guter Indikator, ob man in eine WG passt, sind laut Svea gemeinsame Essgewohnheiten. Ihre WG kocht beispielsweise komplett vegan. Auch haben alle ähnliche Vorstellungen, wann gegessen wird. So kommt die WG ganz einfach oft am Esstisch zusammen, ohne dass viel organisiert werden muss. Es gibt ein wöchentliches Plenum, um sicherzustellen, dass Regeln umgesetzt und gelebt, aber auch an die aktuellen Bedürfnisse der WG angepasst werden. Dort ist Raum, um Probleme im Zusammenleben anzusprechen. Außerdem erstellen sie gemeinsam den Dienstplan für die Pizzeria und legen Zuständigkeiten im Haushalt fest. Es wird allerdings nicht nur über Regeln gesprochen. Im Plenum quatscht man über Wochenhighlights oder gibt sich gegenseitig Ratschläge. So wächst die Gemeinschaft weiter zusammen, wie Svea erzählt.
5: Und ansonsten, ja, ist der Hauschat sehr aktiv und da wird dann so ein Foto reingesendet, wer hat denn jetzt die Krümel hier in der Küche liegen lassen. Das heißt, ja, man kümmert sich so ein bisschen gegenseitig drum, aber ich glaube, die meisten Leute schaffen das auch, da halt drauf zu achten.
12: Kommunikation, klare Strukturen und Offenheit für das Miteinander sind also wichtige Eckpfeiler im Zusammenleben mit menschlichen MitbewohnerInnen. Ob es dann allerdings gleich 9 andere Menschen sein sollen, wie bei Svea, will gut überlegt sein. Wer allerdings so rangeht wie Svea, der wird dort ein neues Zuhause finden.
5: Hauptsache Menschen.
10: Okay, anscheinend sind bei Menschen Pläne, Regeln, Absprachen und Kommunikation alles. Jeder Mitbewohner braucht eine feste Rolle in der Wohnung und muss seinen Nutzen beweisen. Also schön, dann werde ich eben mal sehen, was ich und die anderen hier in der Wohnung so für die Gemeinschaft tun können.
13: Ich kann nicht mehr. Mir geht es so furchtbar. Warum kümmert sich denn niemand anständig um mich? Warum versteht mich niemand?
10: Was ist denn los?
13: Ach, natürlich. Wenn man auf dem Totenbett liegt, kommen sie alle angekrochen. Wollen sich rührselig verabschieden und ihr Gewissen erleichtern. Pah, diese Genugtuung bekommt ihr nicht. Ich hab so lange um Hilfe geschrien. Und niemand, wirklich niemand hat es geschert. Ihr habt alle nur weiter zugesehen, wie ich misshandelt wurde.
10: Hey, mal ganz langsam. Was ist dir denn passiert?
13: Es ist diese Kreatur von einem Menschen, der nie putzt und immer so komische Dinge sagt. Anscheinend findet er es lustig, mich leiden zu sehen. Er stopft mir immer Insekten in mein Maul, die viel zu groß für mich sind. Das schadet meiner defizilen Verdauung. Und puff, habe ich Pilze. Gott, sieh mich nicht an. Ich bin so hässlich deswegen. Meine Blätter faulen schon.
10: Ich finde dich hübsch, ehrlich.
13: Ach, das sagst du doch nur so. Es ist ein Wunder, dass ich noch stehe. Ich bin am Ende.
10: Das tut mir wirklich leid.
13: Ich frage mich, ob es wohl irgendwo Gemeinschaften gibt, in denen Pflanzen und Menschen glücklich zusammenleben.
14: Mein Besuch in einem Wohnheimzimmer im Leipziger Südzentrum gleicht beinahe einem Gang in den Botanischen Garten. Töpfe und Tröge voller Gewächse, soweit das Auge reicht, von den Regalen und Fensterbrettern hängen grüne Ranken, eine Pflanze neben dem Bett hat Blätter, die so groß sind wie ein Kopfkissen. Inmitten dieses kleinen Dschungels wohnt Raimond, Sonderpädagogikstudent an der Uni Leipzig. Und wie man sieht, wohnt er nicht allein.
15: 2, 4, 6, 8, 10, 12, 14.
14: 14 Pflänzchen drängen sich in dem 14 Quadratmeter kleinen Raum zwischen die Möbel. Dabei hatte Raimond mit Zimmerpflanzen lange Zeit überhaupt nichts am Hut. Seine Familie hat in der Heimat einen großen Garten. Dadurch war er eigentlich immer eher mit Pflanzen konfrontiert, die draußen wachsen, an der frischen Luft.
15: Nun kam ich aber nach Leipzig und habe überraschenderweise meinen Garten nicht mitbringen können. Und dann habe ich mich langsam an Zimmerpflanzen rangetastet.
14: Während Raimond in seiner neuen Umgebung an der Uni immer mehr neue Menschen kennenlernte, zogen auch immer neue Gewächse in sein Zimmer ein. Doch wie es mit menschlichen Freundschaften eben manchmal so ist, ging auch bei Raimonds grünen MitbewohnerInnen anfangs vieles schief, um nicht zu sagen, vieles ging ein. Seine ältesten Pflanzen, die nun schon seit fast 4 Jahren überleben, passen zu seinen Wohn- und Lebensbedingungen. Er hat gelernt, sie zu pflegen. Mir fällt auf, dass die Luft viel angenehmer ist als in meinem Wohnheimzimmer. Wie ich erfahre, sind Pflanzen natürliche Schadstofffilter. Sie verbessern die Luftqualität und erhöhen die Luftfeuchtigkeit im Raum. Das ist besonders im Winter nützlich, wenn die warme Heizung für Trockenheit sorgt. Und das sind nicht ihre einzigen Vorteile.
15: Man hat jemanden, um den man sich kümmern kann, so ein bisschen. Dann, weiß ich nicht, sieht einfach nicht so leer aus. Also ich wüsste sonst nicht wirklich, mit was ich dekorieren sollte. Also außer mit Kitsch, den ich auch besitze, aber Pflanzen sind einfach schöner. Und es sieht grün aus. Und grün ist hübsch.
14: Da stimme ich Raimond zu. Grüne Akzente um sich herum zu haben, entspannt die Augen und beruhigt ungemein. Das ist sogar wissenschaftlich belegt. Einer Studie der Universität Wageningen zufolge heben Hauspflanzen die Stimmung und senken das Stresslevel. Sie können sich auch positiv auf die Konzentrationsfähigkeit von Menschen auswirken. Wie man mit seinen menschlichen MitbewohnerInnen Freundschaften pflegt, braucht auch jedes Pflänzchen Aufmerksamkeit und Pflege. Und die geht teilweise weit über das regelmäßige Gießen hinaus. Raimond zeigt mir sein Rollregal, auf das er sichtlich stolz ist. Es ist von oben bis unten beladen mit verschiedenen Erden, Düngern, Töpfen, einer Gartenschere, Samen und Rankhilfen.
15: Dann habe ich Grünpflanzenerde, Sukkulentenerde. Dann habe ich wunderbaren Dünger, den günstigsten, den es gab, weil das bei Dünger eigentlich total irrelevant ist, wie viel der kostet, sondern wenn es ein NPK-Dünger ist, ist total ausreichend, das ist ganz entspannt. Dann habe ich kleine Töpfchen und so Orchideenerde habe ich auch noch. Und das ist auch Sukkulentenerde, genau.
14: Ich fühle mich völlig überfordert von all den Dingen, die Raimond mir erklärt. Ich hatte keine Ahnung, dass es bei Zimmerpflanzen so viel zu beachten gibt. Doch er beruhigt mich. Man muss nicht zwingend einen grünen Daumen beweisen, um Pflanzen am Leben zu halten. Raimond empfiehlt, beim WG-Casting ein Auge auf folgende pflanzliche MitbewohnerInnen zu haben.
15: Efeututen. Efeututen vergeben sehr viel und Philodendren auch, also Baumfreund auf Deutsch. Die vergeben sehr, sehr, sehr, sehr viel. Ich habe auch 5 Stück von ihnen, sehr unkaputtbar eigentlich. Und sonst, ja, learning by doing, ne?
14: Wie bei zwischenmenschlichen Freundschaften ist auch die Beziehung zu Pflanzen nicht einseitig. Viele danken einem die Pflege, indem sie leckere Früchte ausbilden. Das will sich auch Raimond nicht entgehen lassen.
15: Nee, aber sonst habe ich noch Erdbeeren gehabt und Tomaten. Die sind mir aber abgestorben, als ich immer im Sommer zu Hause war. Das war aber okay, weil ich habe Tomaten gegessen vom Balkon im Studentenwohnheim und das fand ich sehr lustig.
14: Er zeigt mir sein Minigärtchen draußen auf der Fensterbank. Aktuell wächst dort allerdings nur Pfefferminze, trotz der schwindelerregenden Höhe im 7. Stock. Er nutzt sie gerne, um sich einen Tee aufzubrühen oder einen erfrischenden Kräutereistee im Sommer. Pflanzen sind für Raimond wie ein beständiger Anker in jeder Umgebung. Durch einen Umzug innerhalb Leipzigs wechselten seine menschlichen MitbewohnerInnen, die Pflanzen aber blieben ihm erhalten und zogen mit. Und die Familie wächst, im wahrsten Sinne des Wortes. Die meisten seiner grünen UntermieterInnen sind Mitbringsel von Raimonds FreundInnen. Denn dafür eignen sie sich perfekt.
15: Man hat auch immer ein schönes Geschenk. So, man muss bei Geschenken muss ich nicht viel nachdenken, was ich schenke, weil ich schenke immer irgendwas und Pflanzen.
14: Ich habe viel gelernt in diesem kleinen Dschungel. Anspruchslos sind Hauspflanzen gewiss nicht. Im Miteinander zwischen Mensch und Pflanze muss der Mensch Verantwortung zeigen, sich um sie kümmern und sie vor dem Verfall beschützen. Und dafür revanchieren sich die Gewächse. Als farbenfrohe Dekoration, entspannender Ruhepol oder Lebensmittellieferant. Der Schluss, den ich ziehe, Sich eine Zimmerpflanze als Mitbewohnerin zu halten, lohnt sich. Vielleicht schenkt Raimund mir ja einen Ableger, der in meine Wohnung einziehen darf. Raimund freut sich, dass er mich für sich und seine ZimmergenossInnen begeistern konnte.
15: Also ich würde mal sagen, die beeinflussen schon mein Leben auch positiv, ne? Deswegen würde ich sie schon als Mitbewohner zählen. Als anstrengender als menschliche Mitbewohner teilweise, würde ich sagen. Besonders die sterben. Das machen Mitbewohner menschlicher Art normalerweise nicht. Aber Pflanzen sind da teilweise sehr dramatisch. Dramatische Mitbewohner. Ja, das dramatische Mitbewohner beschreibt es für mich sehr gut.
16: Was zum Geier ist das? Das ist ja kein Staubfilm mehr, das ist ein ganzer verfickter Teppich. Da brauche ich einen Laubbläser, um das wieder sauber zu bekommen. Alter, das ist so ekelhaft. Wieso kannst du nicht einfach einmal putzen?
13: Oha, da scheint wieder etwas zu passieren. Oh, das muss ich mir mal anschauen. Man sieht sich.
17: Hey, warte! Lass mich nicht alleine sterben! Oh, ihr mobilen Wesen mit Beinen, seid doch alle gleich flatterhaft.
8: Auf einen Quadratmeter fallen pro Tag durchschnittlich 6 Milligramm Staub. Aber es braucht eine Woche, bis wir den Staub auf einer Oberfläche deutlich wahrnehmen können.
16: Wow, ist das deine Art, mir zu sagen, dass du hier seit, keine Ahnung, 100 Wochen nicht mehr geputzt hast?
8: Lass mich doch ausreden. Ich habe ihn wachsen und gedeihen lassen, weil er ein unendlich faszinierender Mitbewohner ist.
16: Mitbewohner? Tickst du noch richtig? Ja, so selten wie du putzt, entwickelt der Staub wirklich ein Eigenleben.
8: Hast du dir schon mal überlegt, aus wie vielen unterschiedlichen Teilen er besteht? Da haben wir einmal Hautschuppen und Haare. Das ist quasi wie ein Gästebuch aller Leute, die wir jemals hier hatten.
16: Ja Mensch, das klingt ja wunderbar. Andere machen für sowas Polaroids oder sowas und hängen sie sich an die Wand.
8: Außerdem ist da noch Abrieb von Schuhen, Kleidern und Möbeln drin. Stell dir mal vor, wenn wir lange genug warten, könnten wir neue Kleidung oder Möbel produzieren.
16: Was zum Geier stimmt eigentlich nicht mit dir?
8: Das war doch nur ein Witz. Und dann wäre da natürlich noch alles, was von draußen reinkommt. Pollen, Ruß und so weiter. Die Pollen sind doch sicher auch gut für deine geliebten Pflanzen. Und das ganze andere Zeug, das ist wie eine Postkarte aus weit entfernten Ländern. Denk doch mal an den Sahara-Staub.
16: Okay, stopp. Hast du schon mal an die Gesundheitsrisiken gedacht? Die Rückstände von Pestiziden und anderen Dingen, die ich nicht in meiner Lunge haben will? Und meine Hausstauballergie?
8: Solange du keine Renovierungsarbeiten startest, ist die Menge an Schadstoffen keine Gefahr für dich. Und wusstest du, dass du gar nicht allergisch auf den Staub bist, sondern auf die Ausscheidung der Milben? Vielleicht solltest du eher deinen Bettbezug wechseln und...
16: Fuck! Du verstehst es einfach nicht, oder? Weißt du was? Ich bin raus.
8: Oh Mann. Nein. Warum passiert mir das ständig? Ich will doch gar nicht so sein. Warum kann ich nicht einfach ein normaler Mitbewohner sein?
14: Warum bin ich so unordentlich? Ständig streite ich mich mit meinem Mitbewohner. Bin ich so unsozial? Warum scheint die Sonne so stark? Da sieht man jeden Schmierer am Fenster.
15: Dann muss ich meine Pflanzen wieder gießen.
14: Ich muss Wäsche waschen.
15: Da steht noch Geschirr auf dem
14: Tisch. Ich habe keine sauberen Unterhemden mehr.
15: Das muss noch abgespült werden.
14: Gar keine Lust, in die Bib zu gehen.
15: Der Wäscheständer nimmt viel zu viel Platz weg.
14: Warum gehen die Dinger ständig ein?
15: Haben wir noch genug?
14: Ich habe einfach keinen grünen Daumen.
15: Habe ich die Gasrechnung bezahlt?
14: Oh fuck. Ich muss noch meine Abgabe für die Uni morgen machen. Reicht die Zeit, um mein Referat zusammenzustellen?
15: Ich muss mir mal den Staubsauger ausleihen.
14: Warum hat der Tag so wenig?
15: Die Vorhänge sind schon wieder den ganzen Tag.
14: Das ist einfach viel zu viel Arbeit.
15: Ich will sie nicht auf.
14: Wann schließt der Supermarkt?
15: Leute könnten meine Wohnung
14: schon wieder haben.
15: Der Müll ist schon wieder voll.
14: Woher nimmt er die Energie?
15: Das Thema ist viel zu groß.
14: Das bekomme ich doch in 10 Minuten runter.
15: Sollte ich überhaupt in einer WG leben?
14: Ich schäme mich so.
8: Hey, was machst du denn hier? Bist du nicht die Katze von nebenan? Mimi? Wie bist du denn hier reingekommen? Was? Oh. Das offene Fenster? Ach, fuck. Weißt du, manchmal sind einfach so viele Gedanken in meinem Kopf, dass ich die einfachsten Dinge vergesse. Das tut mir so leid für alle anderen. Danke, dass du gekommen bist und mich aus diesem Strudel rausgezogen hast. Bleib doch gerne, wenn du willst. Ich hab bestimmt irgendwo Milch für dich. Halt, warte mal. Da war doch was. Katzen vertragen gar keine normale Milch, oder? Das ist nur ein Mythos, weil man euch früher auf Bauernhöfen mit Milch gefüttert hat, obwohl der Laktosegehalt eigentlich viel zu hoch ist. Ach, du kannst mich ja gar nicht verstehen, Mimi. Vielleicht hole ich einfach was zum Spielen.
13: Oh, wie süß die beiden am Boden herumtollen. Ihr müsst wissen, dass Mimi sich nur von zu Hause weggeschlichen hat, weil ihre Familie sie furchtbar behandelt. Die Kinder ziehen sie immer am Schwanz, der Vater tritt sie, wenn sie ihm im Weg ist. Und die Mutter gibt ihr immer nur Fressen, von dem sie Durchfall bekommt. Keiner interessiert sich wirklich für ihre Bedürfnisse. Wieso holt man sich ein Haustier, wenn man so damit umgeht? Mimi sollte hier bleiben. Schließlich geht es nicht nur ihr, sondern auch David besser, wenn sie hier ist. Damit eine Beziehung zwischen Mensch und Tier gelingt, braucht es gegenseitige Zuneigung.
18: Oftmals ist es aber einfach so, dass Menschen einen treuen Begleiter haben möchten oder ein Familienmitglied. Natürlich gibt es auch Menschen, Tiere holen, weil sie sich sportlich betätigen wollen, jetzt Beispiel einen Hund oder so, mit dem sie halt eine Aufgabe haben.
12: Das erzählt Oliver Fasse. Er leitet das Tierheim Oeltzschau südöstlich von Leipzig. Täglich wird er mit den unterschiedlichsten Motiven konfrontiert, warum Menschen sich Haustiere anschaffen. Eines haben alle Beweggründe gemeinsam: den Wunsch nach schönen Erfahrungen mit dem neuen Familienmitglied. Dass Haustiere für uns Menschen viele Vorteile in die gemeinsame Wohnsituation einbringen können, ist wissenschaftlich belegt. Die Psychologin Judy L. Jenkins beispielsweise fand 1986 heraus, dass das Streicheln innerhalb der eigenen vier Wände den Blutdruck reduzieren kann. Die bloße Anwesenheit eines Tieres reicht aber noch lange nicht. Vielmehr verbessert sich laut einer Studie der Forschenden Mwenya Mubanga und ihrer KollegInnen 2017 die Gesundheit vor allem dadurch, dass man sich mit den Tieren beschäftigt, nach draußen geht und so vielleicht neue Kontakte mit Menschen mit ähnlichen Interessen knüpft. Somit ist auch Einsamkeit ein Beweggrund, sich ein Haustier anzuschaffen. Besonders während der Pandemie holten sich deshalb viele Menschen einen flauschigen Begleiter ins Haus, um den Kontakt zu anderen Menschen zu ersetzen und Routinen aufzubauen. Laut Tierschutzbund stieg die Anzahl der adoptierten Hunde im Jahr 2020 beispielsweise um 600.000 Tiere. Für Oliver Fasse ist Einsamkeit allerdings kein guter Adoptionsgrund.
18: Das muss ja zeitlich passen, das muss finanziell passen. Das Tier hat ja bestimmte Ansprüche, die muss man halt irgendwie versorgen können, sage ich mal. Deswegen gibt es viele Gründe, die man bedenken muss, ein Tier anzuschaffen und sich nicht nur aus Egoismus, sage ich mal, weil man sich halt einsam fühlt und dadurch dann vielleicht nicht mehr einsam ist, sich ein Tier anzuschaffen, das wäre halt falsch, weil man muss halt auch immer an das Tier denken, um zu sagen, kriege ich das überhaupt hin, das artgerecht zu halten.
12: Die Beziehung zu einem Haustier sollte also keine Einbahnstraße sein. Vielmehr muss man sich bewusst machen, dass die Tiere, ähnlich wie Kinder, komplett auf uns angewiesen sind. Das sorgt für ein starkes, einseitiges Machtgefälle. Oliver Fasse sieht es eher kritisch, Haustiere als gleichwertige MitbewohnerInnen zu betrachten.
18: Ich meine, mit Menschen kann man mit der gleichen Sprache quasi kommunizieren. Wenn man jetzt MitbewohnerInnen hat, die eine andere Sprache sprechen, kann man die lernen. Das muss man bei den Tieren natürlich auch. Aber die Tiere sprechen ja nicht mit einem. Die können vielleicht für einen da sein, wenn es einmal nicht gut geht oder so. Merken gerade insbesondere Hunde auch das sehr. Die sind da sehr empathisch. Auch da muss man natürlich aufpassen. Ne? Menschen sind Menschen und Tiere sind Tiere. Kommunikation oder das Miteinander zwischen Menschen ist da nochmal ganz anders als mit einem Tier.
12: Unterschiede in der Kommunikation sehen auch die Forschenden Catherine Amiot und Laurence Sauterre-Belec als größte Hürden des Miteinanders. In ihrem Paper aus dem Jahr 2022 definieren sie Tiere als Teil unserer sozialen Gruppe, die durch das gemeinsame Leben auch unsere soziale Identität teilen. Obwohl sie einer anderen Spezies angehören, sollte man trotzdem auf ihre Bedürfnisse eingehen. Ein erster Schritt wäre laut ihnen eine veränderte Kommunikation. Anstatt Befehle zu geben, müssten wir lernen, die nonverbale Sprache der Vierbeiner zu verstehen und uns daran anzupassen. So sei es für Tiere beispielsweise leichter, nonverbale Signale wie Handzeichen anstatt Befehle in Wortform zu interpretieren. Davon abgesehen sollten wir den Tieren, die darauf trainiert sind, uns zu gehorchen, auch Raum geben. Beim Kuscheln beispielsweise könne sich das Verhältnis deutlich verbessern, wenn man wartet, ob das Tier zu einem kommt und Lust auf den Kontakt hat oder ob es durch Körpersprache wie gesträubtes Fell Abneigung signalisiert. Sich vierbeinige anstatt zweibeinige MitbewohnerInnen zu suchen, will also gut überlegt sein. Oliver Fasse wünscht sich vor allem mehr Vorausplanung bei der Adoption, besonders bei Studierenden.
18: Da heißt es nämlich immer, gerade haben wir Zeit, uns ein Tier anzuschaffen, aber man muss ja auch ein bisschen weiterdenken. Ne? Je nachdem, was es für ein Tier ist, wie alt wird das Tier, was ist nach dem Studium, wie ist es, wenn ich dann ins Berufsleben starte, habe ich dann noch Zeit für das Tier, kann ich dann das alles noch gewährleisten, das Tier artgerecht zu versorgen.
12: Wer sich diese Gedanken gemacht hat, dem kann Oliver Fasse flauschige MitbewohnerInnen nur ans Herz legen. Er könne sich sein Leben ohne sie jedenfalls nicht mehr vorstellen.
4: Sonst ist es eigentlich

0: Wir sind beide relativ viel in der Uni und oder auf Arbeit. Deswegen ist es meistens so, wir sehen uns halt abends, kochen dann halt meistens Abendbrot zusammen, aber sonst ja.
1: Also ich wohne in einer WG mit zwei Mitbewohnern und die sind beide ein bisschen jünger als ich, aber sehr lieb. Wir verstehen uns gut. Es ist ziemlich familiär, unser Verhältnis, würde ich sagen.
2: Trotz meiner Bemühungen ist meine alte WG gescheitert. Für mich ist das aber kein Misserfolg, denn seit die beiden Streithähne sich endlich voneinander getrennt haben, geht es beiden viel besser. Chris ist in eine neue WG umgezogen, in der es einen funktionierenden Putzplan, Spieleabende und eine tolle Gemeinschaft gibt, die sich rührend um seine Venusfliegenfalle kümmert. Soweit ich weiß, hat sie sich wieder erholt und wächst besser denn je. Ich bin mit David und Mimi in eine Zwei-Zimmer-Wohnung gezogen. Endlich hat er begriffen, dass er einfach ein Einzelgänger ist und ihn das Miteinander mit menschlichen MitbewohnerInnen unglaublich belastet. Wie er Mimi einmal anvertraut hat, hat ihn nur die Angst vor dem Alleinsein vom Umzug abgehalten. Doch Mimi und ich haben ihm gezeigt, wie viele MitbewohnerInnen er doch eigentlich hat. Und dass ihm das Miteinander mit uns viel besser bekommt. Der Hausstaub muss sich fortan allerdings eine eigene Bleibe suchen, denn David möchte jetzt Ordnung halten. Ich bin sehr stolz auf ihn deswegen und jage alle Insekten aus der Wohnung. Unsere WG soll klein und beschaulich bleiben, ohne Schmarotzer. Mimi tut deshalb auch ihr Bestes, um Davids garstige Gedanken aus seinem Kopf zu verjagen. Schließlich wohnen sie dort ungebeten. Ich bin froh, dass David erkannt hat, dass es nicht nur die eine Form des Zusammenlebens gibt. Jeder Mensch braucht in seinem Zuhause Routine und sehnt sich nach Möglichkeiten, um die Einsamkeit zu füllen. Welche Art von MitbewohnerInnen, ob Menschen, Tiere oder Pflanzen, diese Funktion erfüllen, muss aber jeder selbst entscheiden. Dementsprechend sollte man sich auch von all jenen verabschieden, die einem nicht gut tun. Und egal für welche Form der WohnungsgenossInnen man sich entscheidet, Kommunikation und gegenseitiges Verständnis sind das Wichtigste. Besonders damit man erkennt, dass die für alle Arten von MitbewohnerInnen ganz verschieden sein können.
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1: Was? Wo? Wo bin ich? Warum ist das hier so neblig?
2: Herzlich willkommen am Ende des Tunnels. Glückwunsch! Sie sind tot. Mein Name ist Bettina und ich werde Sie ein wenig hier herumführen. Kann ich Ihnen ein Erfrischungsgetränk anbieten? Das Personal wird sich um Ihre Koffer kümmern.
1: Was? Ich bin tot? Also das kann nicht sein. Also ich kann unmöglich schon... Wie?
2: Zug.
1: Was Zug?
2: Och mein Gott. Sie sind von einem Zug erfasst worden und jetzt sind Sie eben tot. Möchten Sie jetzt was trinken oder nicht?
1: Ich kann nicht tot sein.
2: Sind Sie aber. Zermatscht auf der Scheibe und im Getriebe. Wird Tage dauern, das wieder sauber zu machen. Ganz zu schweigen von der traumatisierten Lokführerin. Ein Jahr Therapie wird da nicht reichen. Tja, ja. Ich sag ja immer, Augen auf bei der Berufswahl, ne? Jetzt entscheiden Sie sich mal. Sie sind nicht der Einzige hier auf meiner Liste heute.
1: Wie komme ich wieder zurück?
2: Boah, gar nicht. Wie oft denn noch? Sie sind tot. Ja, sonst gebe ich Ihnen einfach mal unsere Getränkekarte, dann können Sie
1: da mal
2: schauen.
1: Nein, Sie verstehen das nicht, das muss ein Missverständnis sein.
2: Und Sie verstehen anscheinend nicht, dass das hier für mich auch nur ein Ferienjob ist und ich mich einen Scheiß für Sie interessiere. Ich will nicht hier sein, Sie wollen nicht hier sein, da müssen wir jetzt beide durch, ne? Also, was wollen Sie trinken?
1: Ich bin nicht tot. Ich muss träumen. Ja, das ist alles nicht echt. Ich muss nur wieder aufwachen und...
2: Wo wollen Sie denn hin? Da geht's nicht lang. Können Sie nicht lesen? Der Bereich ist nur für MitarbeiterInnen. Sie bringen den ganzen Ablauf durcheinander. Ach, mein Chef wird mich umbringen.
1: Ich bin nicht tot. Gleich bin ich wieder wach. Und zwar, wenn ich jetzt schnipse. Oder jetzt. Aber jetzt. Wach auf! Wach auf! Wach auf!
2: Jetzt hören Sie auf! Sie tun sich ja noch weh. Ich weiß, dass das nicht leicht für Sie ist.
1: Ach, alles halb so wild. Ja. Ich träume ja nur. Kann sich nur noch um Sekunden handeln. Wach auf!
2: Oh mein Gott, Sie träumen nicht. Sie werden nie wieder aufwachen.
1: La, la, la, la, la.
2: Sie verwesen vor sich hin, werden taufig und am Ende zu Gras.
1: Das alles ist hier nicht echt. La, la, la, la,
2: können Sie das bitte mal lassen?
1: Oh, entschuldigen Sie, aber das ist immer noch mein Traum und ich kann hier tun und lassen, was ich will. Wenn die REM-Phase vorbei ist, bin ich weg von diesem gottverlassenen Drecksloch.
2: Entschuldigen Sie mal? Ist ja immer noch mein Zuhause, von dem Sie da sprechen.
1: Und dann wird meine Zeit kommen. Hallo Welt, hast du mich vermisst? Hier kommt Johnny, stärker denn je.
2: Ihre Zeit, stärker denn je? Okay, ich glaube, Sie sind noch ganz durcheinander von Ihrem kleinen Unfall vorhin. Setzen Sie sich doch erstmal. Sie sind bestimmt durstig. Ich kann Ihnen unsere hausgemachte Räubusch-Pastinackenbrause wirklich sehr ans Herz legen.
1: Wann kommt der nächste Bus?
2: Boah, was denn jetzt für ein Bus? Hier gibt es keine Busse.
1: Der nächste Zug?
2: Dass Sie jetzt noch an Züge denken können.
1: Dann ein Taxi. Wo hab ich denn mein... Bettina, haben Sie mein Handy gestohlen, als ich bewusstlos war?
2: Natürlich nicht. Ihr Handy liegt quietschvergnügt bei Ihnen zu Hause. Sie haben es vergessen, es wurde nicht überfahren, also ist es auch nicht mit Ihnen gekommen.
1: Und wie soll ich mir jetzt ein Taxi rufen?
2: Ja, gar nicht. Wo wollen Sie denn auch hin?
1: Na... Nach Hause.
2: Okay, jetzt passen Sie mal auf. Ich hatte einen echt langen Tag, hab Kopfschmerzen direkt aus der Hölle und mir geht Ihr Gejammer unfassbar auf die Nerven. Ich verrate Ihnen mal ein kleines Geheimnis. Das Leben ist endlich. Für uns alle. Meine Zeit ist gekommen und Ihre Zeit ist jetzt auch gekommen. Was soll denn das jetzt?
1: Ich grabe einen Tunnel. Ja. Können Sie mir bitte eine Schubkarre und ein Sandwich bringen? Aber ohne Tomaten. Das wird hier noch ein Weilchen dauern.
2: Lassen Sie das. Den Boden hat Papst Benedikt IX. Gesegnet. Wussten Sie übrigens, dass er der einzige Papst war, der das Amt mehr als einmal bekleidet hat? Ganze dreimal war der Papst.
1: Bald bin ich wieder zurück. Ich und tot. Lass ich nicht lache. Ich bin nicht mal 30.
2: Hören Sie mir überhaupt zu?
1: Mein Leben hat gerade erst angefangen.
2: Pub-Quiz ist dieses Wissen Gold wert.
1: Ich hab noch so viel vor. Haus bauen, Familie gründen, Schwein kaufen.
2: Ja, aber was ist das alles wert, wenn man keine Freude daran hat?
1: Wie? Was meinen Sie?
2: Ja, also, wenn ich mir das hier alles mal so ansehe, schien Ihr Leben ja alles andere als perfekt zu sein.
1: Ach was, alles lief bestens. Ja, ich hatte bei mir auf Arbeit sogar meinen eigenen Schreibtisch. Meinen eigenen Schreibtisch. Das, Bettina, nennt sich Erfolg. Ja, davon können andere nur träumen.
2: Es lief also alles bestens. Tja, dann haben die mir wohl die falsche Akte geschickt. Hier, sehen Sie mal. Jonathan Paul Voss, geboren am 24. Januar 1996 in Lübeck-Travemünde. Das sind Sie, oder?
1: Ach, ich glaube, da gibt's eine Menge, die auch so heißen und an dem Tag in Lübeck-Travemünde geboren sind.
2: Und das sind nicht Sie auf dem Foto?
1: Ja, kann schon sein, aber so gegen das Licht kann das ja jeder sein. Also, da gibt's bestimmt auch eine Menge, die so aussehen.
2: Ja, also hier steht, dass Sie auf Arbeit täglich in den Getränkeraum gegangen sind, nur um zu weinen. Ist das Ihre Vorstellung von einem erfolgreichen Leben?
1: Täglich. Ja, ab und an vielleicht. Es gibt ja solche und solche Tage. Es läuft doch nicht immer alles gut. Und ich mache ja auch bei Gott nicht alles richtig.
2: Ja, ich sehe schon. Das Gefühl wurde Ihnen zumindest immer vermittelt. Nichts richtig zu machen, nicht richtig zu sein.
1: Ja, also Kritik ist ja auch nicht unbedingt was Schlechtes, Bettina. Sonst wächst man ja nie über sich hinaus. Komfortzone verlassen und so ein Zeug, ja. Außerdem war ich froh, überhaupt wieder arbeiten zu können.
2: War das die schlaflosen Nächte wert?
1: Waren Sie schon mal arbeitslos?
2: Nein, aber im Moment wünschte ich, ich wär's.
1: Ich war's. Fast 2 Jahre. Alles ist besser als das.
2: Weil das Umfeld dann keine Fragen mehr stellt?
1: Nein, weil man sich durch Sie nicht wie ein Versager fühlt.
2: Tja, nur blöd, dass Sie sich auch mit Arbeit wie ein Versager gefühlt haben.
1: Ach was? Also wenn man was sucht, dann findet man immer etwas. Aber das bin ich ja schon gewohnt.
2: Von Ihren Eltern.
1: Ja, unter... Wie kommen Sie denn jetzt darauf? Raus aus meinem Kopf!
2: Steht alles in der Akte, Johnny. Das ist auch der Grund, warum Sie mit 17 den Kontakt zu Ihnen abgebrochen haben, nicht wahr?
1: Ja, das kann schon... Jetzt hören Sie auf, in der Akte herumzublättern!
2: Was haben wir denn noch? Ah ja, Sie waren ein aufmüpfiges Kind. Ihr Vater gewalttätig. Was für eine Kombi, mal was ganz Neues. Naja... Dann sind Sie unter dem Leistungsdruck Ihrer Eltern zerbrochen. Zerstört von Ihnen blieb dem rebellischen Punker-Schneeflöckchen nichts anderes übrig, als unter den verlassenen Autobahnbrücken des Landes herumzulungern und zu koksen. Ja, und dann kam das Übliche, ne? Depressionen, Angstzustände, Arbeitslosigkeit und... Uff, ouch! Ihre Freundin ging mit ihrem besten Freund fremd.
1: Ja, ich hab's verstanden.
2: Und niemand war für sie da. Sie waren immer auf sich allein gestellt.
1: Ich war nicht allein. Ich hatte ja noch meine Freunde.
2: Wie ihren besten Freund, Patrick.
1: Ja, ist gut jetzt.
2: Haben Sie sich ihnen jemals anvertraut?
1: Wozu? Womit denn?
2: Sie wissen womit.
1: Ich brauch doch niemand. Du bist überflüssig. Sie hätten es nicht verstanden.
2: Wie denn auch? Sie wussten ja selbst nicht, was mit ihnen los ist.
1: Nichts wert. Niemand wird dich vermissen. Ich wollte keinem zur Last fallen.
2: Tja, hat ja super funktioniert.
1: Ging es besser ohne dich? Ich wollte nicht sterben.
2: Was machst du noch? Wer will das schon?
1: Na los, geh schon und beende es. Ich wollte nicht sterben. Ich wusste nur nicht, wie...

0: Wie? Wie komme ich wieder zurück?
1: Gar nicht, Johnny. Sie sind tot. Also, was wollen Sie trinken?
2: Das war Wie komme ich zurück? Ein Hörspiel von Jule Rauchbach.
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1: So, noch eine Prise Kebsenhalm. Ja, dürfte genügen. Nun, Schwester Sigismunda, eigentlich müsste die Wirkung allmählich einsetzen. Seht ihr schon etwas?
2: Nein, was soll... Oh, ja, da ist ein fiedelspielender Knecht mit einer Blaubeermütze. Er hat den Unterleib einer rasierten Katze.
1: Interessant, interessant.
2: Oh, und ein Vogelritter mit einem Dreschflegel, der auf einem Fass mit Gesicht balanciert. Sieht ein bisschen aus wie unser Klostermeier, das Fass.
3: Bruder Isidorus, da seid ihr ja.
1: Klosterfrau Melismata, wir sind hier gerade...
3: Und Schwester Sigismunda, du solltest doch eigentlich im Garten sein und deinen Schwestern beim Jäten helfen. Ist dir nicht wohl?
1: Melismata, wenn ihr uns entschuldigen würdet, wir sind hier
3: Bruder
1: beschäftigt.
3: Bruder Isidorus, ist das schon wieder eines eurer ketzerischen Experimente?
1: Oh, ketzerisch, also bitte. Ich habe mir zum Ziel gemacht, eine Enzyklopädie des gesamten Weltwissens zusammenzustellen und dabei beträchtliche Lücken zu schließen. Nun hat zum Beispiel noch niemand in diesen Gefilden die Wirkung des gemeinen Hurenbriegels untersucht und...
3: Also Bruder Isidorus.
1: Ja, oder Herba Meretrix, kommt aufs Gleiche raus. Wächst neben dem Huflattich hinter dem Hühnerstall.
3: Ihr habt das doch nicht etwa Schwester Sigismunda verabreicht?
1: Verabreicht wäre zu viel gesagt. Sie hat freiwillig ein Blatt Hurenbriegel gegessen und nun sehen wir, was dabei herauskommt.
2: Grüne Männchen!
3: Das ist einfach unverantwortlich.
1: Doch keineswegs. Es geht ihr doch gut, wie ihr seht.
3: Ja, noch? Wie war das mit dem Brechdurchfall, den Schwester Edelberta bekommen hat, nachdem ihr diesen
1: siebenblättrigen Fotzenstrunk.
3: Den verabreicht habt. Und könnt ihr bitte eure Zunge mäßigen? Ihr werft hier mit Begriffen um euch. Gemeiner Briegel, siebenblättriger Strunk.
1: Ja, aber so heißen diese Pflanzen nun mal, seit Bruder Fetidus sie benannt hat.
3: Fetidus, das wundert mich nicht.
4: Überall listernes Weibsvolk, selbst im Gemüsebeet.
3: Ein Glück für alle, dass er Eremit geworden ist.
1: Außerdem ruft der Briegel bei Schwester Sigismunda die wunderbarsten Gesichter hervor.
3: Na, also, ihr Gesicht ist doch immer wunderbar.
2: Oh, danke.
3: Ein holdes Antlitz, wirklich.
1: Gesichter, Visionen.
3: Ah. Oh.
1: Allerlei seltsame Gestalten, die sich wunderbar als Drollerien auf den Manuskriptbordüren machen werden.
2: Oh, da fliegt ein Wurstpeitsche schwingender Igel in einem Nachttopf durchs Geäst.
3: Da geht es ja gleich weiter. Immer dieses unnötige Gekritzel. Gottloses Viehzeug, das sich auf den wertvollen Seiten tummelt. Das kann ja von keinem klaren Verstand kommen. Und dann noch diese Verschwendung teurer Farben.
1: Also ich muss doch bitten. Unser Kloster ist weithin für seine prächtigen Manuskripte bekannt. Wo kämen wir denn hin, wenn wir auf den schönsten Teil verzichten würden?
3: Also für mich ist das Wort Gottes der schönste Teil.
1: Ja, natürlich. Wie dem auch sei, ich freue mich schon, Bruder Pankratius von Sigismundas Gesichten zu erzählen. Davon werden wir sicher einige auf seinen nächsten Seiten entdecken. Schwester Sigismunda, was seht ihr denn jetzt?
2: Eine Ziege.
1: Also die anderen Gesichter waren etwas einfallsreicher. Ob die Wirkung schon nachlässt?
3: Nein, da in der Ecke, da ist das Viech.
5: Bah.
3: Hinfort, Satansbrut.
1: Oh, also hier hast du nichts zu suchen, Geißlein. Komm wieder, wenn man dich zu Pergament und Braten verarbeitet hat.
5: Bah.
3: Weiche, Mephisto.
1: Aber Klosterfrau Melismata, es ist doch bloß eine Ziege, nur weil die zwei Hörner hat.
3: Die für sich genommen schon genug Unheil erahnen lassen. Deshalb war ich auf dem Weg zu euch, bevor wir uns von Kräutlein haben ablenken lassen. Jemand hat sie unten im Dorf mit einem Messer im Maul gesehen.
1: Also, ein Dörflerhirngespinst.
3: Und vorhin kam sie ins Skriptorium gewandert, schaute sich die Bibel an, an der Bruder Pankratius gerade arbeitet, und sprach.
1: Sprach?
3: Und sprach Mäh.
1: Das pflegen Ziegen für gewöhnlich zu sagen.
3: Nein, nein, ihr versteht nicht. Es ist eine französische Ziege.
5: Mäh.
2: Hat die auch ein Kräutlein geschnupft?
1: Sigismunda, ihr bald wieder unter uns. Wie lang war das jetzt? Eine Viertelstunde?
2: Ist eure Stundenkerze von Egilius aus dem Tal?
1: Ja, wieso?
2: Na, dann sind's eher 10 Minuten. Der spart am Wachs.
3: Können wir bitte auf die sprechende Ziege zurückkommen? Oh, wo ist sie hin?
1: Weitergewandert, wie es aussieht. Vielleicht will sie sich ja mit Bruder Orion unterhalten.
2: Oder dem Gärtner sagen, dass er den Rasen im Kreuzgang mähen soll.
3: Ja, ja. Macht euch nur lustig. Es liegt doch auf der Hand. Radebrecht hat sie von seiner Pilgerreise aus Amadur mitgebracht. Und wie ihr wisst, ist mäh französisch für aber. Sie hat Widerspruch geäußert. Am Wort Gottes.
1: Nun, das wäre durchaus bemerkenswert. Wir werden das beobachten, sollte sie wieder auftauchen.
3: Spart euch eure Hoffärtigkeit, Bruder Isidorus. Das ist ein sündhaftes Verhalten und ziemt sich nicht.
1: Schwester Sigismunda, was wollen wir denn noch probieren? Den Sud oder... Ach ja, ein Stängelchen starriges Waldluder.
4: Oh, gerne.
3: Ja, sicher. Ignoriert mich ruhig. Und jetzt?
1: Jetzt warten wir, bis das Pflänzchen Wirkung zeigt.
3: Vergesst darüber nur nicht die kleinen Horen.
2: Jetzt habt ihr Huren gesagt.
3: Horen. Die Gebetszeiten. Prim, Terz, Sext, Non.
1: Ihr seht, die Pflanze wirkt sehr schnell.
2: Lieber das als nur jäten und beten. Ups.
3: Und nun?
1: Nun schreibe ich auf, wie sich ihr Verhalten ändert. Ob auch diese Pflanze Gesichter hervorruft.
3: Ein bisschen mickrig dafür, eure Wachstafel. Meint ihr nicht?
1: Ja, schlechtes Jahr für Bienenwachs. Das wäre ja auch überhaupt kein Problem, wenn wir noch Papyrus hätten.
3: Was ist denn jetzt?
4: Rümpenstink, er denkt schon wieder an Rom.
3: Tun wir das nicht alle? An die Herzstadt unseres Glaubens.
4: Hallischen Stängel, das alte Rom.
3: Wie bitte? An dieses heidnische, finstere Mittelalter zwischen der Erschaffung der Welt und der Wiederkunft unseres Herrn?
2: Männer tun das gern.
1: Finsteres Mittelalter. Ja, ja, schimpft nur eine Zeit finster, in der man noch wusste, wie man Menschen der Natur gleich in Stein haut, wie man einen beheizten Fußboden konstruiert oder eben, als Ägyptenland immer noch Papyrus in Massen herstellte. Wie viele große Gedanken haben sich in den Köpfen verflüchtigt, weil man nicht schnell etwas zum Aufschreiben zur Hand hatte. Nein, heute muss man ja jedes Mal ein Wachstäfelchen neu einschmelzen oder eine Ziege schlachten und ihr die Haut abbimsen. Drunter geht's ja nicht.
3: Bruder Isidorus, das hat alles seine göttliche Fügung. Das alte Rom mit seinen falschen Göttern, seiner Zügellosigkeit und Unterwerfungssucht musste untergehen. Und wenn dabei auch das Wissen gelitten hat, so sei es. Wenn ein Gedanke so flüchtig ist, dass er einem nicht im Kopfe bleibt, dann ist er vielleicht nicht des Merkens würdig.
4: Merkwürdig! Huzza!
3: Allein was ewig ist, bleibt Kraft. Ihr solltet etwas mehr an das heutige Rom denken. An den Papst und seine Heiligkeit.
1: Ja, die Heiligkeit des Papstes anzuerkennen wäre leicht, wenn er nicht so viele Kinder hätte.
3: Bruder Isidorus!
1: Die er auch noch in wichtige Ämter einsetzt. Aber wie dem auch sei, wer sind wir, Gottes geheimnisvolle Wege anzuzweifeln?
3: Gut gesagt.
4: Da hat er gerade noch mal die Kurve gekriegt.
1: Dessen ungeachtet wird man in dieser unserer Zeit, die nicht arm ist an Missgunst, Falschheit, Machtlust der Herrschenden, ja, beim wievielten Kreuzzug sind wir eigentlich gerade?
3: 7.
1: Ja, die nicht arm ist an Dummheit und dem Dummbleiben wollen des Pöbels, der sich natürlich lieber Bilder anschaut, als lesen zu wollen.
3: Die können doch gar nicht lesen.
2: Höchstens Dunkelromanzen.
1: Ein interessanter Gedanke, ja. Was wäre denn, wenn man ihnen das Lesen beibrächte?
3: Gott bewahre. Ja,
1: ich schweife ab. Also, in dieser Zeit wird man ja wohl noch einmal träumen dürfen von Rom, von Athen, den Symposien. Schönheit, Edelmut, Gedankenaustausch. Nicht selten dachten Bruder Pankratius und ich, wie es wohl wäre, Arm in Arm im Garten des Kynosarges zu lustwandeln und... Es waren in der Tat andere Zeiten, erzählt man sich.
3: Ja, und diese sind Zeiten, in denen der Glaube gesiegt hat. Gleichwohl sucht der Satan stets mit dem Herrgott Spott zu treiben, wie wir gerade an dieser besessenen Ziege sehen.
1: Ah ja, da war ja was.
4: Wir könnten sie ins Gras beißen lassen.
3: Das tut eine Ziege doch sowieso den...
1: Ich bezweifle zwar nach wie vor, dass sie besessen ist, aber ja, das wäre wohl das Einfachste.
3: Und dann?
4: Machen wir Pergament aus ihr.
3: Nein, nein, nein, also bitte. Pergament aus einer besessenen Ziege. Jeder Tropfen Tinte, der darauf fiele, würde dem Bösen anheimfallen.
1: Wir müssen sie ja nicht für die Heilige Schrift verwenden.
3: Ich sehe schon, worauf ihr hinaus wollt. Eure Enzyklopädie steht unter einem dunklen Stern.
1: Na, Klosterfrau Mählismatter, Sterndeuterei ist nun auch nicht gerade eine gut christliche Kunst.
3: Es reicht mir mit euch Gelehrten. Immerzu redet man sich den Mund fusselig für nichts, nichts und wieder nichts. Ihr bringt mich noch so weit, dass ich in ein Schweigekloster gehe.
1: Nun?
3: Wenn ihr mir schon nicht mit diesem Teufelsviech helfen wollt, gestattet mir wenigstens, meine Lippen nach diesem Wortgefecht etwas zu benetzen.
1: Na? Hä? Bitte? Trinkt?
2: Das ist dem Gaumen nicht recht lieblich.
1: Ein Sud aus Galgenschwengel und Kipsenhalm?
2: Ja, mich doch nicht etwa.
1: Kommt, reicht mir den Kelch. Euer Sermon macht's mir auch bitter nötig.
2: Ich auch, ich auch.
5: 10 Minuten später.
2: Das wirft mich um. Auf gute Art.
1: Man sollte es öfters nehmen. Es nimmt die Schwere des Lebens in Fahrt und ersetzt sie mit Leichtigkeit.
4: Welch herrliches Lotterleben. Wieder die greuliche Keuschheit.
2: Ist dieses Gebräu mühsam in der Herstellung?
1: Es bedarf einer großen Menge Galgenschwengel und Kebsenhalm, aber ich habe feststellen müssen, dass ein genereller Mangel an Hygiene die gleiche Wirkung hat.
2: Hygiene? Ihr mal mit eurem griechischen Ketzerkram.
6: Ma!
3: Die Satansbrut! Da kommt sie!
6: Ma!
1: Sie wird wohl einfach im Kreuzgang falsch abgebogen sein.
2: Sie hat ein Messer im Maul.
6: Ma, je vous en prie. Qui va me dire couper un peu de brigadier?
1: Tötet sie.

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1: Tag, Herr Pfarrer. Kann ich mal mit Ihnen reden?
2: Ah, aber natürlich. Was hast du auf dem Herzen, mein Sohn?
1: Ich habe Beziehungsprobleme.
2: Ah. Nun ja, Fragen der Liebe können eine Seele schwer belasten. Sprich weiter.
1: Naja, ich war halt jetzt eine ganze Weile mit der Brigitte zusammen und wir hatten echt eine Menge Spaß zusammen. Aber neuerdings fühle ich mich halt irgendwie woanders hingezogen. Sie verstehen?
2: Durchaus, mein Sohn. Eine langjährige Beziehung macht manchmal schwierige Zeiten durch. Beide Partner sind aneinander gewöhnt und es gibt keine Aufregung mehr.
1: Ja, genau. Früher, da hat die Brigitte sich noch jagen lassen von mir und wir haben uns gerauft. Das waren noch Zeiten. Aber neuerdings scheint sie mich kaum noch wahrzunehmen. Dabei besorge ich es schon ganz ordentlich, wenn...
2: Bitte, mein Sohn, du bist in einer Kirche.
1: Verzeihung, Herr Pfarrer. Sie ist nur... Naja, sie hat halt einen klasse Körper. Jedenfalls habe ich neulich dann die Rosalinde gesehen. Und die ist halt ganz anders. An der ist richtig was dran. Und ich bin schon fast schwach geworden, als ich sie neulich auf dem Feld gesehen habe.
2: Du begehrst ein Weib, das nicht zu dir gehört. Diesem Drang nachzugeben, ist eine schwere Sünde. Hast du versucht, mit deiner Brigitte darüber zu sprechen?
1: Nee, wir können nicht so richtig miteinander reden.
2: Ich verstehe. Nun, es ist oft ein Kommunikationsproblem, das... Verzeih die seltsame Frage, mein Sohn, aber Brigitte und Rosalinde, sie sind schon lebendige Wesen, ja?
1: Na, das ist mal sicher. Neulich habe ich der Rosalinde in den prallen Hintern gekniffen und die hat gequiekt, das sage ich Ihnen.
2: Verstehe. Nun gut, das beruhigt mich etwas. Wie oft siehst du denn diese Rosalinde?
1: Na, jeden Tag. Wir wohnen auf dem gleichen Hof.
2: Ah, also lebt ihr in einer Art Kommune?
1: Na, wenn Sie das so nennen wollen.
2: Ich glaube, es wäre gut, wenn du dich auf die positiven Seiten deiner Beziehung mit Brigitte besinnen könntest. Gib eurer Beziehung noch eine Chance und versuch, Rosalinde in der nächsten Zeit zumindest möglichst aus dem Weg zu gehen.
1: Na, das geht ja nicht so einfach, Herr Pfarrer. Ich muss sie ja schließlich jeden Morgen füttern.
2: Du musst... Was?
1: Naja, und ausmisten auch, besonders bei der Rosalinde. Na, und Brigitte muss geschoren werden. All das, meinen Pflichten muss ich schließlich nachkommen.
2: Oh, mein Gott.
1: Was haben Sie denn?
2: Bitte gehen Sie jetzt.
1: Aber...
2: Raus! Großer Gott.
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1: Die Augenbinde legt sich über meine Augen und alles verfinstert sich. Nur Schemen kann ich noch erkennen, die sich in der Dunkelheit bewegen. Zwei vertraute Hände, die meinen Körper entlang gleiten. Gebiete erobern, die eigentlich schon längst nur noch ihnen gehören. Ihr Weg beginnt an meinen Oberschenkeln. Dann wandern sie diese langsam hinauf über den durchsichtigen Stoff der Strümpfe. Ihr nächstes Ziel ist mein Bauch, bevor sie über die Spitze meines Bustiers gleiten, nur um dann langsam